Einen wunderschönen guten Morgen, liebe Freunde. Hier ist das Freie Radio Kassel mit dem zu Ende gehenden Nachtprogramm. Heute haben wir gehört, heute Nacht in der Nacht von Freitag auf Samstag, Live-Musik von Grateful Dead aus dem Jahre 1974 aufgenommen. Im Oktober 1974 im Winterland Theater in San Francisco und erschienen auf der 5-fach-CD The Grateful Dead Movie Soundtrack. Dabei waren Jay Garcia und Bob Weir Gesang und Gitarre, Phil Lesh Bass und Gesang, Bill Kreutzmann und Mickey Hart an den beiden Schlagzeugen, Keith Gottschow am Piano und Donna Gottschow am Gesang. Die hat bei allen Stücken mitgesungen. Ja, das war's mit unserem Nachtprogramm hier im Freien Radio Kassel. Aber bitte dranbleiben, denn es geht gleich weiter mit unserer indischen Musik. Das ist genau das Richtige, um sich entweder in den beginnenden Tag begleiten zu lassen oder wenn man die Nacht durchgemacht hat, um so nach und nach wegzudämmern. Das passt sehr schön dafür. Also viel Spaß damit. Und hier im Freien Radio Kassel geht's dann um 8 Uhr weiter mit den Wiederholungen von gestern. Und um 16 Uhr beginnt dann unser neues Live-Programm.

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0: Hallo liebe Zuhörer und Zuhörerinnen, herzlich willkommen beim Freies Radio Kassel. Schön, dass ihr da seid. Heute haben wir ein ganz besonderes Thema für euch. Wir sprechen heute über ein Gefühl, nach dem jeder von uns strebt. Es geht um das Thema Glück. Zuerst, wir fragen uns, was macht uns im Alltag eigentlich so richtig glücklich? Ist es gesundes Leben, gutes Essen oder etwas ganz anderes?
1: Danach stellen wir euch typische Glücksbringer aus unseren Heimatländern oder aus Deutschland vor. Dabei erklären wir kurz, was der Glücksbringer ist, woher er kommt und in welchen Situationen man ihn benutzt.
2: Perfekt gesagt. Dann, wir spielen ein kleines Quiz zu deutschen Idiomen und Redewendungen rund um das Glück. Ratet doch einfach mal mit und testet, wie gut ihr euch mit diesen typischen Ausdrücken auskennt.
0: Unser nächster Programmpunkt ist Sprichwörter in verschiedenen Sprachen. Jedes Land und jede Sprache hat ganz eigene traditionelle Redewendungen über das Thema Glück. Heute teilen wir auch diese Kulturen miteinander.
1: Weiter geht es mit einer Diskussion über ausgewählte Sprüche zum Thema Glück, wobei jeder seine Meinung begründet und auf andere reagiert.
2: Als nächstes wird es sehr persönlich bei uns im Studio. Unsere Mitschüler erzählen uns in einem kurzen Interview von dem glücklichsten Tag in ihrem Leben.
0: Wir wünschen Ihnen viel Spaß beim Zuhören.

0: So, liebe Zuhörer und Zuhörerinnen, beginnen möchten wir unsere Sendung mit einem kleinen Gespräch darüber, was uns eigentlich glücklich macht. Ich begrüße heute im Studio Mahmoud.
1: Hallo.
0: Dag Masib.
2: Hallo.
0: Hazal.
3: Hallo.
0: Und Kevin.
4: Hallöchen.
0: Hallo, hallo. Okay, Glück, ja? Also alle Menschen streben nach Glück, alle Menschen wollen glücklich sein. Was macht euch dann eigentlich glücklich? Mahmoud, was macht dich glücklich?
1: Für mich persönlich, viele Sachen macht mich glücklich.
0: Mhm. Zum Beispiel?
1: Zum Beispiel, wenn ich mein Leben mit anderen teilen kann,
0: okay,
1: fühle ich mich sehr glücklich. Und zum Beispiel, wenn ich, als ich hier in Ausland bin und meine Familie in Heimatland,
0: mhm,
1: und wenn ich mit meiner Familie telefoniere und ich erzähle über Alltag, was passierte, und ich höre von ihnen auch, das macht mir echt glücklich und ich fühle mich energetisch. Und besonders, wenn ich mit meiner Frau spreche, das macht mir glücklich.
0: Oh, deine Frau ist auch im Ausland?
1: Ja.
0: Also im Heimatland?
1: In Heimatland, sie ist noch nicht da.
0: Okay, okay, ja. Also wenn ich dich richtig verstanden habe, es macht dich glücklich, wenn du Zeit mit deiner Familie verbringst. Wenn nicht live, dann zumindest irgendwie am Telefon.
1: Ja, und auch ich mache gern Sport. Mhm. Und wenn ich Sport mache oder ich treibe Cricket oder Fußball, das mit anderen, ich versuche ein, zweimal pro Woche zu spielen, das macht mir auch glücklich.
0: Und wenn ich das richtig verstanden habe, du meinst es ja, es ist für dich wichtig, das Leben mit anderen zu teilen.
1: Ja.
0: Also Sport in dem Sinne macht dich nur dann glücklich, wenn du das nicht alleine machst. Ist das so?
1: Ja, genau. Ich fahre gern auch Fahrrad mit anderen und zusammen.
0: Mhm.
1: Und das macht mir sehr aufregend und ich fühle, das gibt mir Energie für den ganzen Tag.
2: Aber Dahmasi, was denkst du? Meine Familie lebt in meinem Heimatland und ich vermisse auch, wie Mahmoud hat gesagt. Und wir sprechen jeden Tag, besonders wenn ich meine Tochter spreche, fühle ich mich sehr glücklich.
0: Mhm.
2: Und auch ich mag Sport treiben, besonders Fußball spiele ich unglaublich gerne. Und in Kassel spiele ich jedes Wochenende mit meinen Freunden Fußball und ich verbringe dort eine tolle Zeit und lerne dort neue Menschen kennen.
0: Okay, schön. Also auch eher ein Mannschaftssporttyp.
1: Mhm.
0: Ja, Hazal, treibst du dann auch gerne Sport, beziehungsweise macht dich das glücklich?
3: Ich treibe Sport, aber für mich persönlich ist das Erreichen von meiner Selbstziele macht mich glücklich.
0: Mhm. Du bist so eine zielstrebige Person.
3: Ja.
0: Okay,
3: ja.
0: Gut.
3: Ein Leben ohne konkrete Pläne fühlt mich oft orientierungslos.
0: Okay.
3: Deshalb habe ich immer ein Ziel für mein Leben. Aber natürlich ist der Weg nicht einfach.
0: Mhm.
3: Das ist immer schwer für mich, weil ich immer viel arbeite.
0: Ja, und nicht nur der Weg ist schwer. Wenn du jetzt, was passiert, wenn du ein Ziel nicht erreichst? Bist du dann traurig?
3: Ja, genau. Ich mag nicht diese Situation oder Zustand, aber das ist passiert.
0: Ja, natürlich.
3: Ja.
0: So ist das Leben.
3: Ja.
0: Was machst du denn dagegen?
3: Erinnere mich, dass ich bin nur ein Mensch und Erfolg gibt es in unserem Leben auch. Unerfolgreiche Situationen gibt es auch.
0: Ja, ja. So ist es. Also das Leben ist nicht immer ein Ponyhof, sagt man auf Deutsch.
3: Ja, ich stimme dir so.
0: Danke.
4: Ja, also dem kann ich auch zustimmen. Also die Ziele im Leben sind sehr wichtig. Aber für mich würde ich sagen, zumindest persönlich, dass Glück für mich ein bisschen etwas anders ist. Am wichtigsten für mich ist die Gesundheit.
0: Ja, okay, klar.
4: Das, ja, also mein ganzes Leben habe ich unter verschiedenen Krankheiten gelitten. Und das ist nicht, dass mein Leben total traurig ist und oh, du Arme, aber weißt du, die Gesundheit ist deshalb für mich so, so wichtig und es ist eine der größten Sachen in meinem Leben.
0: Naja, ich glaube nur, also wir sind ja hier die meisten so jung und noch knackig und gesund. Ich glaube, erst wenn man so richtig krank wird, kann man verstehen eigentlich, wie toll ist es eigentlich, ja, schmerzfrei zu leben. Ja.
4: Die Tage, wo ich leichte Symptome und wenn ich nicht so starke Schmerzen hatte, diese Tage waren einfacher, sie waren glücklicher, sie waren besser für mich. Mhm. Und das ist natürlich nicht zu sagen, dass die kranken Menschen nicht glücklich werden können, aber also das ist persönlich.
0: Ja, aber das ist schon schwer, ja, Glück zu finden, wenn du irgendwelche Schmerzen hast. Ja. Aber Kevin, du bist doch hier frisch verheiratet.
4: Ja.
0: Ist das dann nicht so, dann all you need is love? Also bist du jetzt eigentlich nicht doppelt glücklich wie sonst?
4: Wir sind beide kranke Menschen. Also wir beide verstehen, dass die Krankheit sehr wichtig ist, um glücklich zu fühlen. Wir sind glücklich und mit dem Heirat sehr zufrieden und sehr, sehr froh. Aber Glück ist etwas, das aus verschiedenen Sachen besteht.
0: Ja, klar.
4: Für mich ist die Gesundheit am wichtigsten.
0: Ja, verstehe ich total.
4: Ja.
0: Mahmoud, wolltest du was sagen?
1: Ja, für mich, ich stimme Kevin absolut zu. Und was soll ich sagen, dass... wenn ich gesund bin und ich versuche, gesund zu bleiben und fühle deine Schmerzen sehr. Und ich wollte euch sagen auch, dass glücklich ist ein Wort und es ist unterschiedlich, man erreicht. Wir sind vier Teilnehmer hier, wir sagen über vier Themen. Und ja, es ist unterschiedlich. Wichtig ist, glücklich zu sein.
4: Ja, und es ist, ich würde sagen, es ist auch sehr interessant, wie uns wir haben unsere eigene Meinungen hatten. Also
1: ja.
0: Naja, aber das ist normal, ja. Also jeder
4: ja,
0: ist seines eigenen Glückes Schmidt, sagt man ja. Also jeder ist dafür verantwortlich, sich glücklich fühlen zu wollen oder nicht. Okay, dann vielen Dank für dieses interessante, ja, lebendige Gespräch. Ich wünsche euch natürlich, dass ihr krank frei bleibt und glücklich. Ja.
1: Vielen Dank.
0: Ciao.
1: Tschüss.
0: Tschüss.

0: Und nun sprechen unsere Teilnehmer und Teilnehmerinnen über Glücksbringer aus ihren Heimatländern. Sie erzählen über die Geschichte und Anwendungsgebiete dieser Glücksbringer.
1: Hallo, ich heiße Maria und komme aus Russland. Bei uns gibt es auch ein paar Dinge, die als Glücksbringer gelten. Heutzutage ist bei uns ein roter Faden als eine typische Glücksbringer. Früher aber war ein Hufeisen ein Symbol des Glücks. Der Glaube an die glücksbringenden Kraft des Hufeisen ist sehr alt und in vielen Ländern bekannt. Es gibt verschiedene Legenden, woher es kommt. Eine Legende sagt, dass dieser Glaube im alten Ägypten entstanden ist. Die Pferde für die Wagen des Pharaons wurden mit goldenen Hufeisen beschlagen. Wenn ein Pferd sein Hufeisen verloren hat und ein Mensch es gefunden hat, war er nicht nur glücklich, sondern auch reich. Darüber hinaus galt das Eisen schon immer als ein magischer Stoff, der die Menschen beschützen konnte. Ein weiterer Grund ist, dass das Hufeisen 7 Nägel hat. Das ist eine mystische Zahl, die auch in vielen Religionen übernommen wurde. Es gibt auch eine Legende über einen Schmied und einen Teufel. In dieser Legende beschlug der Schmied den Teufel mit einem Hufeisen. Seitdem gilt das Hufeisen als Schutzsymbol.
2: Hallo, ich bin Lami und komme aus China. Fu ist ein wichtiger Glücksbringer in China. Das bedeutet viele Meinungen, zum Beispiel Glück, ein harmonisches und gutes Leben. Es bedeutet auch Gesundheit, familiäre Harmonie und inneren Frieden. Fu stammt aus sehr alten chinesischen Schriftformen. Es ist in den linken und rechten Teil unterteilt. Der linke Teil hängt mit Opfergaben und Religion zusammen. Der rechte Teil symbolisiert ursprünglich Gefäß für Wein oder Opfergabe. Die Bedeutung war, man bietet die Opfergabe den Göttern an und betet um Segen. Wenn das Frühlingsfest in China kommt, schreiben wir Fu auf rotes Papier und kleben sie an die Tür oder kaufen Dekorationen über Fu und hängen sie an die Tür oder das Fenster. Interessanterweise werden wir uns auch dafür entscheiden, Fu auf den Kopf zu hängen, weil in Chinesisch die Aussprache dieser beiden Worte ist, das Umtragen und Ankommen. Die Bedeutung davon ist, das Glück ist angekommen. Diese Art von Wortspielen ist typisch für die chinesische Kultur. Heute findet man Fu überall in China. Es ist ein wichtiger Symbol bis heute in China.
3: Ich heiße Alparslan, ich komme aus der Türkei. In der Türkei ist das Nazarpelle ein typischer Glücksbringer. Es ist ein blaues Auge aus Glas. Viele Menschen glauben, dass es Glück bringt und Menschen von negativer Energie schützt. Man kann die Nazarpelle in Häusern, Autos, Geschäften oder als Schmuck sehen. Man glaubt, dass das Blauauge vor dem bösen Blick schützt. Diese Tradition ist sehr alt und kommt aus dem Orient. Schon vor vielen Jahren benutzen Menschen Nazarpelle als Schutzsymbol. Besonders in der Türkei ist diese Tradition bis heute sehr wichtig. Viele Menschen hängen eine Nazarpelle ins Haus oder Auto. Babys bekommen oft einen kleinen Nazarpelle-Anhänger. Manche Menschen tragen Nazarpelle auch als Kette oder Armband. Aber meiner Meinung nach funktioniert die Nazarpelle nicht. Und es ist nur ein Aberglaube. Ich finde es nicht logisch, dass eine kleine Glaspelle so etwas machen kann.
4: Hallo, ich bin Lovely. Ich komme von den Philippinen. Mein Glücksbringer ist der Gecko. Auf den Philippinen nennen wir ihn Toko. Das Wort Toko kommt von dem Geräusch, das das Tier macht. Er ruft laut Toko, Toko. Auf den Philippinen glauben die Menschen seit Generationen, wenn ein Toko im Haus wohnt, bringt das Glück und viel Geld. Er beschützt das Haus auch vor bösen Geistern. Es gibt viele verschiedene Situationen, in welchen der Gecko als Glücksbringer gilt. Erste, wenn der Gecko nachts ruft, zahlen wir mit. Wir sagen bei jedem Ruf, Geld, kein Geld, Geld, kein Geld. Der letzte Ruf zeigt an, ob wir bald Glück oder Geld bekommen. Zweite Situation, wenn man in ein neues Haus einzieht und ein Gecko dort wohnt, ist das ein sehr gutes Zeichen für die Familie. Dritte, bringt auch im Alltag Glück, weil gefährliche Insekten und Kakerlaken frisst. Hält das Haus sauber.

0: So, liebe Zuhörer und Zuhörerinnen, willkommen zu unserem Programm. Ich bin euer Moderator Kevin und ich bin hier mit meinen beliebten Mitschülern Mert.
1: Hallo.
0: Bahar.
2: Hallo.
0: Mahmoud.
3: Hi.
0: Und Ranj.
4: Hallo.
0: Vielen Dank, dass ihr alle hier mit mir seid. Heute haben wir für euch ein kleines Spiel über unser allgemeines Thema Glück. In unserem Spiel geht es um Idiome. Jeder von unseren Teilnehmern haben drei Idiomen. Jedes Idiom wird vorgelesen und mit drei Antwortmöglichkeiten zur Bedeutung gestellt. Und die anderen Teilnehmer werden sich die richtige Antwort überlegen. Dann wird die Lösung genannt und erklärt, woher das Idiom stammt und in welchen Situationen es beispielsweise benutzt wird, bevor wir zum nächsten Idiom übergehen und so weiter. Also, lass uns anfangen mit unserem ersten Idiom. Mert, was hast du für uns heute?
1: Mein erstes Idiom ist Scherben bringen Glück. Was bedeutet das? Nummer A. Nach einem Missgeschick kann etwas Gutes passieren. Nummer B. Man soll immer vorsichtig sein. Nummer C. Alte Sachen sind wertvoll. Was denkt ihr?
3: Okay.
5: Interessant.
2: Ich glaube Nummer C.
5: Meine Meinung ist Nummer 2. B.
4: Ja. Ja, ich stimme Mahmoud auch. Ich glaube B. Nummer B ist richtig.
5: Ja. Nummer B ist richtig.
1: Richtig Antwort ist Nummer A.
4: Oh.
1: Das bedeutet, nach einem Missgeschick kann etwas Gutes passieren.
0: Ja, sehr interessant. Okay. Also jetzt, Ranj, hast du etwas?
4: Ja, ich habe. Mein erstes Idiom ist Hals- und Beinbruch. Was bedeutet Hals- und Beinbruch? Nummer A, jemand hat einen schweren Unfall. Oder B, man wünscht jemandem viel Glück. Oder Nummer C, jemand hat mehr Glück als Verstand.
5: Interessant.
1: Ich denke Nummer B.
2: Vielleicht Nummer B?
5: Ich wähle Nummer C.
4: Okay, Sie beiden haben recht. Nummer B. Man wünscht jemandem viel Glück.
0: Mhm. Ja, cool. Okay, also Bahar?
2: Ja, mein Idiom ist Glück im Unglück haben. Das... Was bedeutet das? Das erste Frage, man ist sehr reich. Und zweite Frage, man hat im Unglück noch Glück. Und Nummer drei, man hat kein Glück.
5: Ich würde wählen Nummer B, Glück im Unglück.
1: Ich würde Nummer C sagen, man hat kein Glück.
4: Nein, Nummer A.
2: Okay, aber das ist Antwort richtig 2, weil das ist, man hat im Unglück und noch Glück.
1: Ach so, super. Ja. Ja, schade.
0: Okay, und Mahmoud, was hast du?
5: Okay, meine Idiom ist, was habe ich mitgebracht? Es ist, ich sage erste Teil den Idiom und ihr solltet die zweite Teil von diesem gleichen Idiom sagen und diese Lücken erfüllen. So, morgen Stund hat Kaffee im Mund oder B, Gold im Mund oder C, Arbeit im Mund. Was ist richtig? Morgen Stund hat Kaffee im Mund, Gold im Mund oder Arbeit im Mund?
2: Ich glaube Arbeit im Mund.
5: Arbeit im Mund, okay. Was denkt ihr?
1: Ich denke Gold im Mund.
5: Gold im Mund, ja. Millionär werden.
4: Die erste?
5: Erste. Kaffee im Mund.
4: Ja.
5: Morgenstund.
4: Ja.
5: Du trinkst immer Kaffee.
4: Ja.
5: Okay, richtige Antwort ist bei Malt. Morgenstund hat Gold im Mund. Das bedeutet, morgen, wer früh aufsteht, kann den Tag gut nutzen und schafft viel. Für manche Menschen ist es ein großes Glück, die Ruhe am frühen Morgen zu genießen.
0: Das ist sehr interessant. Wusste ich gar nicht. Also, jetzt kommen wir zum zweiten Rund. Also, nochmal Mert, bitte.
1: Ja, was bedeutet sich wie ein Schneekönig freuen? Nummer A, sich über etwas ärgern. Nummer B, sich außer

0: Wir würden dich stark freuen, Nummer sie sich ausruhen und entspannen.
1: Sie, sie, sie, ich sage sie.
2: Entspannen? Ja. Ich glaube auch, sie.
3: Muss ich, Mahmoud, welcher ist heute?
0: Sich außergewöhnlich stark freuen.
3: Mhm. Ich glaube ich nicht. Aber ich glaube, die sehr ist richtig. Auch.
0: Also, ja, ja, sagt Numasi. Mhm. Aber leider die richtige Antwort. Sich außergewöhnlich stark freuen. Numadi.
3: Ah,
4: sehr interessant. Okay, Ranj.
1: Okay, mein zweiter Idiom. Mehr Glück als Verstand haben. Was bedeutet das? A. Jemand ist sehr intelligent. Oder B. Jemand hat Erfolg durch Glück und nicht durch kluge Entscheidungen. Oder C. Jemand gewinnt immer im Lotto.
3: Interessant.
0: Ich würde sagen Nummer C.
1: Hm.
3: Was ist der erste Teil noch einmal?
1: Jemand sehr intelligent.
3: Mhm. Ja.
2: Ja, ich glaube A.
1: A, nein, B ist die richtige Antwort. Jemand hat, das bedeutet, jemand hat Erfolg durch Glück und nicht durch kluge Entscheidungen.
3: Ach, ja.
2: So, ja. Okay.
3: Deutsche Idiom ist der, ja, bedeutet anders.
4: Ja, verstehe. Okay, und Bahar?
2: Meine weitere Idiom ist Schwein haben. Das ist Schwein haben bedeutet Glück haben und besonders wenn man in Gefahr war oder ein Problem hatte, aber alles gut ausgegangen ist. Meine haben, ich habe drei Fragen. Dann erste, man hat ein echtes Schwein zu Hause als Haustier. Und Nummer zwei, man ist sehr faul und schläft den ganzen Tag. Nummer drei, man hat großes Glück bei einer schwierigen Situation. Welches richtig, denken Sie?
3: Ich glaube, man hat großes Glück in einer so schwierigen Situation.
0: Ich stimme auch, Mahmoud, zu.
3: Super.
1: Ja, Nummer sie.
2: Ja,
3: weil du hast das Antwort schon erklärt, sehr, etwas.
4: Genau. Okay, okay. Und Mahmoud nochmal.
3: Okay, denn mein zweites Idiom ist, es ist wie gleich als früher, ihr müsst den Lücken erfüllen. So, ich sage den ersten Teil und natürlich, ich gebe euch auch drei Antwortmöglichkeiten. So, man muss das Glück teilen, um es zu verlieren oder B zu vergessen oder C zu verdoppeln. Was ist die richtige Antwort? Man muss das Glück teilen, um es zu verlieren oder es zu vergessen oder es zu verdoppeln.
0: Ich denke Nummer C.
1: Ja, das ist ein bisschen schwierig. Ich gehe mit der Nummer A.
3: Nummer A, verlieren?
1: Ja.
3: Ja, interessant. Und du, was denkst du?
2: Ich gebe Nummer 2.
3: B, vergessen. Ja, die richtige Antwort ist, wenn man das Glück teilen, es wird doppelt. So, man verliert die Glück nicht, natürlich, und auch vergessen nicht, es wird doppelt. So, Mart, du hast das richtige Antwort. Du hast Punkt.
0: Dankeschön.
3: Super, herzlichen Glückwunsch.
4: Mhm,
0: danke,
4: super.
0: Danke.
1: Unsere Einstein.
4: Okay, mhm. Und jetzt zum letzten Rund. Matt?
0: Mein letztes Idiom ist ein Glückspilz sein. Was bedeutet das? Nummer A, oft zur richtigen Zeit am richtigen Ort sein. Nummer B, viele Freunde haben. Nummer C, sehr fleißig arbeiten.
3: Interessant. Was ist das Idiom?
0: Ein Glückspilz sein.
3: Glückspilz sein. Habt ihr Ahnung? Ich habe keine Ahnung. Oh,
1: nochmal die Optionen bitte.
0: Nummer A, oft zur richtigen Zeit am richtigen Ort sein. Nummer B, viele Freunde haben. Nummer C, sehr fleißig arbeiten.
1: Ich glaube Nummer A was richtig.
3: Ja, ich stimme auch zu. Ich wähle auch Nummer A.
4: Mhm.
3: Richtige Zeit, richtige Platz haben.
2: Ja.
0: Bahar?
2: Ich gebe fleißig arbeiten. Nummer C.
0: Ja, okay. Die richtige Antwort ist Nummer A. Auf so richtigen Zeit am richtigen Ort sein.
4: Yay.
3: Okay. Wir haben gewinnen.
0: Ja.
4: Und Ransch, was ist dein letztes?
1: Mein letzter ist, was bedeutet das große Losziehen? A. Man verliert viel Gold. B. Man hat großes Glück und bekommt etwas sehr Gutes. Oder C. Man kauft ein Los für die Lotterie.
3: Immer Lotterie, deine ja. Was ist das?
0: Ich würde Nummer C sagen.
3: Was ist das Idiom nochmal?
1: Das große Losziehen.
3: Große Losziehen. Mhm, Lotterie. Ich wollte auch eine Lotterie haben. Große Losziehen.
1: Also das bedeutet, du willst auch Nummer C.
3: Ich will auch C.
2: Dann ich gebe B.
1: Okay, Bahar, du hast recht. Ah. Man hat großes Glück und bekommt etwas sehr Gutes.
3: Herzlichen Glückwunsch, Bahar.
2: Mein erster richtig.
3: Ein Punkt mindestens.
2: Okay. Ja.
4: Das war sehr interessant. Okay, und Bahar, was ist dein letztes?
2: Mein letztes Idiom ist, jemanden ist das Glück holt. Das bedeutet, wenn jemanden das Glück holt, ist, dann hat diese Person viel Glück. Das Glück ist auf ihrer Seite. Zum Beispiel, er hat im Lotto gewonnen, das Glück war im Holt. Meine Quizfrage, was bedeutet, das Glück ist jemanden Holt? Nummer A, jemand ist traurig. Nummer B, jemand hat Glück. Nummer C, jemand ist krank. Welche denken Sie?
0: Ich sage Nummer B, jemand hat Glück.
2: Ja, dann.
3: Super, du hast ein bisschen erklärt, deswegen Matt hat schon das gewesen. Ich wähle auch B.
1: Ja, wir alle sind B.
0: Okay.
2: Sie gut. Alles dann richtig.
0: Gut.
1: Yay.
4: Sehr gut, sehr gut. Okay, und jetzt das letzte Idiom des Spiels. Mahmoud, bitte.
3: Ein letztes Idiom ist, ihr müsst der Bedeutung sagen, ich gebe euch drei Antwortmöglichkeiten. Wenn jemand sagt, ich bin im siebten Himmel, was bedeutet das? Antwortmöglichkeit A, er ist müde und will schlafen. Antwortmöglichkeit B, er ist überglücklich oder sehr verliebt. Antwortmöglichkeit C ist, er fliegt in den Urlaub im siebten Himmel.
1: Natürlich, es ist für mich, es ist sehr klar, ich gehe mit B.
0: Ich gehe auch mit B.
3: Niemand in Urlaub?
2: Ja. Ich gebe drei Urlaub, genau.
3: Okay. Dann, die Antwort ist im siebten Himmel. Das bedeutet überglücklich oder sehr verliebt. Ja, nicht in Urlaub. Niemand kann im siebten Himmel Urlaub machen. Super, das passt perfekt zum Thema Glück, ne?
4: Jo,
2: okay.
4: Das war sehr interessant. So, jetzt kommen wir zum Ende unseres Programms. Gute Arbeit alle. Diese waren wunderschöne Idiome. Wir hoffen, dass ihr etwas Interessantes gelernt habt und viel Spaß hattet. Vielen Dank für das Zuhören. Tschüss.

0: Zuhörer und Zuhörerinnen, jetzt hören Sie Alp, Maria und Lovely. Sie werden Sprichworte aus ihren Muttersprachen vorstellen und deren Bedeutung erklären.
1: Guten Tag zusammen, mein Name ist Lovely und ich komme von den Philippinen. Ich möchte euch heute ein sehr bekanntes Sprichwort auf den Philippinen vorstellen. Die Hauptsprache dort ist Tagalog. Das Sprichwort heißt Pagmaitiaga, Mainilaga. Es hat einen schönen Reim und jeder Mensch auf den Philippinen kennt es. Wörtlich übersetzt bedeutet der Satz, wenn es Ausdauer gibt, gibt es geschmorten Eintopf. Der kulturelle Hintergrund ist sehr interessant. Nilaga ist ein festlicher philippinischer Rindfleisch-Eintopf. Früher war Fleisch ein Luxus und man musste den Eintopf stundenlang ganz langsam kochen lassen. Die tiefere Bedeutung für uns heute ist, das große Glück oder der Erfolg im Leben fallen uns nicht einfach in den Schoß. Man muss Geduld haben und fleißig sein. Wer durchhält, wird am Ende mit Glück belohnt, so wie man am Ende mit einem leckeren Essen belohnt wird. In welchen Situationen benutzt man dieses Sprichwort nun? Man verwendet es vor allem, um jemanden zu motivieren oder um einen Erfolg zu feiern. Ein gutes Beispiel sind wir selbst hier im Sprachkurs. Wenn jemand monatelang hart vor eine schwere deutsche Prüfung lernt, manchmal verzweifelt, aber nicht aufgibt und am Ende die Prüfung besteht. Wenn man dann stolz ein Zertifikat in den Händen hält, sagen Freunde oder Familie, Pagmaitiaga, Mainilaga. Oder auf Deutsch, deine Ausdauer hat dieses Glück gebracht. Das philippinische Verständnis von Glück in diesem Sprichwort ist sehr aktiv. Glück ist nicht, worauf man nur passiv wartet, sondern etwas, das man sich durch Geduld und Fleiß verdient. Ich hoffe, dieses Sprichwort hat euch gefallen.
2: Hallo zusammen, ich heiße Alp Arslan, ich komme aus der Türkei. Ich möchte heute über das Thema Glück sprechen und euch ein bekanntes türkisches Sprichwort vorstellen. Şans ayağına geldi. Übersetzt bedeutet das, dass Glück direkt zu jemandem kommt, ohne dass er danach suchen müsste. Man verwendet diesen Ausdruck, wenn man plötzlich eine tolle Chance bekommt, wie ein Geschenk des Schicksals. Ein gutes Beispiel dafür ist, wenn ein Freund zufällig ein Ticket für ein Konzert gewinnt, das eigentlich schon ausverkauft war. In so einem Fall sagen wir, du hast nichts dafür getan, aber das Glück ist zu dir gekommen. Es ist eine schöne Art zu sagen, dass manchmal Dinge einfach zur richtigen Zeit passieren.
3: Hallo, ich heiße Maria und komme aus Russland. Heute möchte ich über ein Sprichwort aus meinem Heimatland erzählen. Auf Russisch klingt es so, Счастье любит тишину. Auf Deutsch bedeutet es ungefähr, wahres Glück ist leise oder Glück liebt die Stille. Meiner Meinung nach passt dieses Sprichwort gut zum Leben. Heute zeigen viele Menschen ihre schönen Momente im Internet, aber nicht alles, was man sieht, ist wirklich Glück. Für mich bedeutet dieses Sprichwort, dass man sein Glück schützen sollte. Wenn man glücklich ist, sollte man es einfach genießen und nicht zu reden. Dieses Sprichwort kann man benutzen, wenn man eine neue Beziehung hat oder zum Beispiel eine gute Nachricht bekommt. Man sollte es nicht an die große Glocke hängen. Ab und zu ist es besser, wenn man das Glück für sich behält.

0: Jetzt, liebe Zuhörerinnen und Zuhörer, wollen wir mit ein paar unserer Deutschlernenden eine Diskussion über ausgewählte deutsche Sprichwörter führen. Mein Name ist Maria. Ich begrüße heute Hazal, Tachmasib, Ransch und Bahar.
1: Hallo.
2: Hallo.
0: Das erste Sprichwort, über das wir diskutieren wollen, ist Geld macht nicht glücklich. Hazal, was ist deine Meinung zu diesem Sprichwort?
3: Ich denke, Geld allein macht uns nicht glücklich. Aber meiner Meinung nach kann Geld uns sehr wohl glücklich machen, wenn man es richtig genutzt wird. Geld sollte nämlich nicht als reiner Besitz, sondern als ein Mittel zum Zweck gesehen werden. Wenn wir eine klare Absicht haben und das Geld für sinnvolle Zwecke, wie zum Beispiel unsere Hobbys, Seele oder für Entspannung ausgeben, schenkt es uns mehr Lebensqualität und somit auch Glück.
2: Da bin ich derselbe Meinung als du. Ich möchte etwas hinzufügen, dass man mit Geld keine echte Liebe oder Gesundheit kaufen kann. Allerdings erleichtert Vermögen das Leben in vielen Bereichen ungemein.
4: Also ich stimme diesem Sprichwort auch nur teilweise zu. Einerseits ist Geld sehr wichtig. Ohne Geld kann man keine Wohnung bezahlen zum Beispiel. Kein Essen kaufen oder seine Familie unterstützen. Geld gibt Sicherheit und reduziert viele Sorgen. Andererseits macht Geld allein niemanden glücklich. Glück hängt auch von Liebe, Freundschaft, Gesundheit und inneren Frieden ab. Millionäre sind trotz ihrer Reichtums unglücklich. Als ich nach Deutschland gekommen bin, hatte ich nicht viel Geld. Trotzdem war ich glücklich, weil ich die Chancen hatte, eine neue Sprache zu lernen und meinem Traum näher zu kommen. Heute habe ich einen Teilzeitjob. Natürlich freue ich mich über mein Gehalt, aber noch wichtiger ist, dass ich Erfahrung sammle und meine Zukunft aufbaue.
0: Okay, dann sind sich alle einig, dass Geld allein zwar nicht glücklich macht, aber es ist uns eine große Hilfe im Leben. Dann machen wir weiter mit zweiten Spruch. Glück und Glas, wie leicht bricht das?
5: Ja, ich würde gerne meine Meinung dazu äußern.
0: Sehr gerne, Bahar.
5: Dieser Spruch vergleicht Glück mit Glas, weil beides zerbrechlich sein kann. Viele Menschen erleben Situationen, in denen sie sich ihr Leben plötzlich verändert. Ein Beispiel dafür ist der Verlust eines Arbeitsplatzes. Eine Person kann mit ihrem Leben zufrieden sein und Pläne für die Zukunft haben. Wenn sie plötzlich ihre Arbeit verliert, kann sich ihre Situation schnell ändern. In diesem Moment scheint das Glück verbrochen zu sein. Ich denke jedoch, dass Glück nicht ganz wie Glas ist. Wenn ein Glas zerbricht, kann man es oft nicht mehr reparieren. Beim Glück ist das anders. Menschen können nach schwierigen Zeiten wieder Hoffnung finden und neu anfangen. Deshalb zeigt dieser Spruch, dass Glück wertvoll ist und man die guten Momente im Leben schätzen sollte.
4: Ich stimme dir, Bahar, größtenteils zu. Wenn wir Ziele haben, fleißig arbeiten und nicht aufgeben, können wir viel erreichen. Niemand kann unser Leben komplett vor uns verändern. Natürlich gibt es Dinge, die wir nicht kontrollieren können, zum Beispiel Krankheiten, Kriege oder wirtschaftliche Probleme. Trotzdem können wir entscheiden, wie wir damit umgehen. Ich habe mein Heimatland verlassen und bin nach Deutschland gekommen. Das war nicht einfach. Ich musste Deutsch lernen, Arbeit suchen und viele Schwierigkeiten überwinden. Niemand hat das für mich gemacht. Deshalb glaube ich, dass wir unser Glück aktiv mitgestalten sollen.
3: Ich habe ganz andere Meinung. Wenn unser Glück nur von Zufällen, von Glücksspielen oder von Geld abhängt, dann kann es sehr schnell kaputt gehen, genau wie Glas. Schon ein kleines Problem reicht aus und die gute Laune ist weg. Wenn wir aber ein stabileres Glück haben möchten, sollten wir nicht einfach nur abwarten. Stattdessen müssen wir uns selbst klare Ziele setzen und fleißig darauf hinarbeiten. So bauen wir uns eine sichere Basis auf. Dieses Glück verliert man nicht so leicht. weil wir stolz auf unsere eigene Leistung sein können und dadurch mehr Selbstvertrauen haben. Das Selbstwertgefühl bringt uns nämlich ein tiefes Gefühl der Zufriedenheit.
0: Ah ja, diese deine Aussagen passt im Prinzip zu dem dritten Sprichwort, das wir uns ausgewählt haben. Und zwar, jeder ist seines eigenen Glückes Schmied. Tachmasib, ich sehe, dass du etwas dazu sagen willst.
2: Ja, ich stimme diesem Sprichwort nicht ganz zu, weil viele Dinge im Leben nicht von uns abhängen. Zum Beispiel können wir unsere Herkunft, Krankheiten oder Wirtschaftskrisen nicht selbst kontrollieren. Oft haben Menschen trotz größerer Mühe kein Glück, weil die äußeren Umstände sehr schlecht sind.
5: Ich denke da ein bisschen anderes. Dieser Spruch bedeutet, dass jeder Mensch für sein eigenes Glück verantwortlich ist. Viele Menschen glauben, dass sie ihr Leben durch ihre Entscheidungen selber gestalten können. Ich stimme dir aber so, dass manche Menschen sehr viele arbeiten, trotzdem nicht alles erreichen, was sie sich wünschen. Andere bekommen Chancen, ohne lange darauf warten zu müssen. Ein gutes Beispiel sind zwei Menschen mit dem gleichen Ziel. Beide geben ihr Bestes und arbeiten fleißig. Trotzdem kann einer schneller erfolgreicher werden als der andere, weil die Lebensumstände unterschiedlich sind. Deshalb glaube ich, dass Glück aus zwei Teilen besteht, aus unseren eigenen Bemühungen und aus den Chancen, die uns das Leben gibt. Nur einer von beiden reicht oft nicht aus. Aus diesem Grund finde ich diesen Spruch interessant, aber nicht 100% richtig.
3: Für mich bedeutet dieses Sprichwort vor allem eins. Glück ist eine Frage der Perspektive. Wir können die äußeren Umstände oft nicht ändern. Wir können entscheiden, wie wir darauf reagieren. Wenn wir positiv denken und optimistisch bleiben, schmieden wir unser eigenes Glück durch unsere innere Einstellung ganz unabhängig von materiellen Dingen.
0: Das ist ein schönes Schlusswort. Das war ja doch eine rege Diskussion. Vielen Dank für eure aktive Teilnahme. Bis zum nächsten Mal. Tschüss.

0: Hallo liebe Zuhörer und Zuhörerinnen, ich heiße Amr und bei mir ist Lami und sie möchte über ihren glücklichsten Tag des Lebens erzählen. Hallo Lami.
1: Hallo.
0: Was war der glücklichste Tag deines Lebens?
1: Mein glücklichster Tag ist der Tag, an dem meine Tochter geboren wird.
0: Und wann war das?
1: Vor 2 Jahren.
0: Ja, und erzähl uns mal, wie ist dieser Tag verlaufen?
1: Ich habe immer gehofft, mein eigenes Kind zu haben, aber ich habe meine Tochter durch vielen Versuchen. Deshalb habe ich mich über ihre Geburt gefreut. Ich kann mich an diesen Tag erinnern, dass er sehr heiß war. Ich ging wie üblich zur Untersuchung ins Krankenhaus, aber die Ärztin hatte mir gesagt, ich müsste sofort in den Operationsraum gebracht werden, um mich auf das Baby vorzubereiten, weil das Baby jetzt hypoxisch war.
0: Oh mein Gott, was ist denn passiert?
1: Ich wollte natürlich gebären, aber aus diesem Grund musste ich mich für einen Kaiserschnitt entscheiden.
0: Du hast gehofft, es zu vermeiden, ja?
1: Glücklicherweise wurde meine Tochter sicher und gesund geboren.
0: Oh, Gott sei Dank.
1: Ja, danke. Als ich sie weinen hörte, gefühlt ich mich, alles gelohnt hatte.
0: Das ist, was wichtig ist, ja?
1: Ja, besonders als ich sie sehen und berührt, weil ich den Beginn eines Lebens miterlebt habe und ich kann mit ihr zusammen leben Zukunft.
0: Und wo war dein Mann die ganze Zeit? War er dabei?
1: Nein, er war vor dem Krankenhaus.
0: Ich weiß, dass in Deutschland Männer mit ihren männlichen Freunden die Geburt von ihren Kindern feiern. Hat dein Mann das gemacht?
1: Bei uns in China, man kann Blumen oder andere Sachen geschenkt bekommen.
0: Und wie lange bist du im Krankenhaus geblieben?
1: Ich habe 3 Tage geblieben.
0: Ah, du hast dich schnell von der OP erholt. Das ist sehr schön. Ich weiß, dass Frauen bleiben manchmal Wochen im Krankenhaus nach einem Kaiserschnitt.
1: Ja.
0: Wolltet ihr eigentlich mehr Kinder haben, du und dein Mann?
1: Ja, vielleicht noch 2 Kinder.
0: Dann wünsche ich dir, dass du und dein Mann mehr Kinder bekommen, die dich und deinen Mann glücklich machen.
1: Oh, vielen Dank.
0: Vielen Dank, Lami, für deine tolle Geschichte.

0: So, liebe Zuhörerinnen und Zuhörerinnen, wir hoffen, dass Ihnen unsere Sendung gefallen hat.
1: Hoffentlich hatten Sie viel Spaß und lernten ein oder zwei neue Sachen von unseren Mitschülern und uns. Tschüss und bis zum nächsten Mal.
2: Tschüss!

0: Wunderschönen guten Tag, liebe Freundinnen, liebe Freunde. Hier ist das Freie Radio Kassel mit der aktuellen Ausgabe der Sendung Themenwechsel. Und dass wir am Anfang keine Musik haben, zeigt uns schon, dass wir ein volles Programm haben, keine Zeit für Musik. Wir haben im zweiten Teil der Sendung, etwa in einer halben Stunde, nochmal einen Rückblick auf das Berliner Theatertreffen, wo ja unser Kollege Torben und ich gemeinsam gewesen sind im Mai dieses Jahres. Und wir haben noch einige Aufnahmen hier liegen, die wir noch ausstrahlen wollten, auch Rezensionen, die wir gemacht haben über die Stücke, die wir beim Berliner Theatertreffen 2026 gesehen haben. Und heute geht es um den Hauptmann von Köpenick, die Inszenierung aus Cottbus ist zum Berliner Theatertreffen eingeladen gewesen. Wir werden euch berichten, wie es gewesen ist und ob es sich lohnt, auch nochmal nach Cottbus zu fahren und das Stück sich da, dort nochmal anzuschauen. Und wir werden dann auch noch das Gespräch hören, das damals, wie gesagt, im Mai beim Theatertreffen im Anschluss an die Vorführung des Stückes über die Bühne gegangen ist in Berlin. Das also im zweiten Teil der heutigen Themenwechselsendung. Und im ersten Teil, da bleiben wir gleich hier in Kassel und wir kommen zu einem der großen Ereignisse, Kulturereignisse, die es seit vielen Jahren hier in Kassel gibt. Und zwar geht es um die Kasseler Museumsnacht. Ich muss dazu vielleicht ganz kurz noch eine Anmerkung in eigener Sache machen. Ihr habt es vielleicht in der Zeitung gelesen. Vor einigen Tagen ist Dr. Claudio Funke gestorben. Dr. Claudio Funke, Medienmanager und Experte in Sachen Radio, Medien und so weiter, hat über viele Jahre sehr vieles auf die Beine gestellt und sehr vieles vorangebracht. Und er ist auch einer von denen, die damals die Museumsnacht erfunden haben, hier für Kassel in den, ich glaube, in den späten 90er Jahren irgendwann, zusammen mit einigen anderen, hat er das ganz entscheidend vorangetrieben und auf die Schiene gesetzt. Ja, und wir hatten persönlich auch hier vom Freien Radio Kassel damals in unserer Anfangszeit, so vor ungefähr, naja, 30 Jahren circa, hatten wir auch mit dem Claudio Funke zu tun. Er hat sich auch für uns engagiert und für uns eingesetzt. Und deswegen bedauern wir sehr, dass er jetzt gestorben ist im Alter von 82 Jahren. Naja, Claudio Funke, wie gesagt, auch einer der Väter der Kasseler Museumsnacht. Ja, und die Museumsnacht steht wieder bevor. Ist immer ganz schön. Für mich ist das immer ein Zeichen dafür, dass der Sommer vorbei ist, wenn die Museumsnacht kommt, immer Anfang September. Und es ist ja auch so, die Schulferien sind zu Ende. Die meisten Betriebe laufen auch wieder. Der Betrieb geht wieder los. Die Stadtpolitik ist auch schon wieder heftig am Rotieren. Die letzte Hitzewelle dieses Jahres, wahrscheinlich die letzte Hitzewelle, geht an diesem Wochenende zu Ende. Und das heißt, der Herbst kommt und damit auch die Museumsnacht. Es gab in dieser Woche hier in Kassel in der Neuen Galerie eine Pressekonferenz, wo die Museumsnacht vorgestellt wurde und wo erläutert wurde, was uns alles erwartet. Natürlich nicht alles, sondern nur einige Highlights, aber einige der beteiligten Museen, das heißt die Leiter der beteiligten Museen, der größeren Museen, sagen wir mal, die waren bei der Pressekonferenz mit dabei und haben in kurzen Statements mitgeteilt, was in ihrem jeweiligen Museum zu erwarten ist. Die Museumsnacht ist am 5. September und es sind insgesamt ungefähr 50 Museen, Galerien, Kultureinrichtungen beteiligt und die kann man dann mit einem einzigen Ticket an diesem Samstag besichtigen und kann dort rein. Normalerweise kosten die Tickets ja, ja manchmal auch nicht ganz so wenig Geld und jetzt hat man die Möglichkeit mit einem einzigen Ticket zum Preis von 15 E alle diese Museen zu besichtigen, wenn man entsprechend Zeit mitbringt und sich ein bisschen beeilt auch, dann kann man vielleicht viele von denen sehen. Und wie gesagt, es gibt jetzt für 15 Euro die Tickets auch schon im Vorverkauf zu erwerben, beispielsweise an den entsprechenden Vorverkaufsstellen hier in Kassel, bei der Stadt Kassel, bei Kassel Marketing und so weiter. Überall kann man die Tickets schon kaufen und da ist dann jeweils auch eine Fahrkarte fürs NVV-Gebiet mit dabei, wer die noch braucht, wer noch kein Deutschland-Ticket hat oder kein Jahresticket, der hat für diesen Tag dann sozusagen freie Fahrt mit dem NVV. Ich habe diese Pressekonferenz natürlich wie immer aufgenommen und wir hören da mal rein. Wir hören zunächst den Oberbürgermeister mit einigen allgemeinen Anmerkungen zur Museumsnacht und anschließend werden wir dann die Vertreter von verschiedenen Museen hören, unter anderem vom Sepulkralkulturmuseum, vom Stadtmuseum, vom Naturkundemuseum, von der Caricatura, vom Fridericianum und von Kassel Marketing und noch einige andere Leute sind dabei und erzählen, was in ihren jeweiligen Museen zu erleben sein wird. Also hier zunächst mal der Kasseler Oberbürgermeister Dr. Sven Schöller und er freut sich auch auf die Museumsnacht.
1: Ja, es ist soweit. Der September steht bevor und September den läuten wir immer ein mit der Kasseler Museumsnacht, einem bewährten und sehr, sehr beliebten Format. Und wir können uns alle darüber freuen, dass auch in diesem Jahr ein, wie ich finde, ausgesprochen attraktives Programm zusammengestellt wurde. Und so wie ich die Kasslerinnen und Kassler kenne und die Gäste auch kenne, sind alle schon riesig gespannt und freuen sich, daran teilzuhaben. Die Kasseler Museumsnacht in diesem Jahr steht unter dem besonderen Motto Verbinden und finde, das ist sehr passend für die Museumsnacht, denn sie schafft einen Ort des Austauschs. Hier kommen Menschen zusammen und sie nehmen vor allem das großartige kulturelle Angebot in unserer Stadt wahr, vertreten durch unsere wunderbaren Museen, die hier vor Ort sind, durch die Galerien und durch die anderen Beteiligten an der Museumsnacht. Vielfältige Projekte nehmen daran teil. Und was mich besonders freut in diesem Jahr ist, dass wir auch unsere internationale Verbundenheit ganz besonders ausdrücken, weil wir als Teilnehmerinnen und Teilnehmer Beiträge aus einigen Partnerstädten der Stadt Kassel haben, aus Rovaniemi in Finnland und aus Mulhouse in Frankreich werden Beiträge geleistet. Und das ist uns ein ganz besonders wichtiger Aspekt, weil wir glauben, wir brauchen ein starkes Europa. Und die Verbundenheit in Europa ist uns als Stadt Kassel ein ganz besonders wichtiges Anliegen, weswegen wir das auch an vielen, vielen Stellen betreiben, verstärken und jetzt eben auch innerhalb der Kasseler Museumsnacht. Freue mich, dass Sie alle mit dabei sind und würde jetzt gerne das Wort abgeben an Herrn Dr. Faas. Herzlichen Dank nochmal, dass wir hier sein dürfen. Und ich kann vielleicht sagen, wir haben uns erst in der vergangenen Woche getroffen bei Ihnen oben in der Wilhelmshöhe und ich hatte erstmals und Gott sei Dank noch gerade rechtzeitig, muss man sagen, die Gelegenheit, die wunderbare Rembrandt-Ausstellung Schloss Wilhelmshöhe zu besuchen, die ein großer Erfolg gewesen ist, auch ein großer Besuchererfolg. Und ich freue mich, dass HKH an dieses erfolgreiche Tätigwerden jetzt auch in der Museumsnacht anknüpfen will. Vielen Dank, dass wir hier sein dürfen.
2: Ja, sehr gerne, sehr gerne. Ja, auch von meiner Seite herzlich willkommen und schön, dass Sie da sind. Für mich ist das ja die erste Kasseler Museumsnacht, aber die Museumsnacht ist ja ein traditionsreiches Format, was es in vielen Städten schon lange gibt. Zwischenzeitlich waren auch mal Fragezeichen dran gesetzt, ist die lange Nacht noch das Format, ist sie tot oder muss man sie neu erfinden? Aber also was die Zahlen hier aus Kassel angeht und auch die Erfahrungen mittlerweile in anderen Städten, muss man doch sagen, es ist immer noch ein besonderes Format, so ein Gemeinschaftserlebnis mit so einer gewissen Partyqualität, mit der man dann doch auch noch einmal andere Zielgruppen erreicht. Und es ist einfach eine besondere Art, Museum zu erleben, die man doch auch aus meiner Wahrnehmung nicht durch anderes ersetzen kann. Mittlerweile machen wir ja als Kulturinstitution wirklich vieles und alles Mögliche. Aber diese Museumsnacht, die dazu einlädt, auch durch eine Stadt zu flanieren und an einem Abend unterschiedliche Orte wahrzunehmen, die in der ganzen Breite der Museumslandschaft neu zu entdecken, das ist, glaube ich, etwas Besonderes. Und das gibt es auch viele Fans von, die das sehr schätzen. Und deshalb freue ich mich, dass auch wir hier in Kassel einen solchen Museumsnacht haben und planen und mit all den vielen unterschiedlichen Institutionen, die Kassel zu bieten hat. Es ist ja immer wieder von einer unglaublichen Museumsdichte die Rede, das trifft, glaube ich, zu. Dafür ist die lange Nacht, glaube ich, ganz besonders gut geeignet, um diese Vielfalt sich zu erschließen und zu erleben. Und da haben wir als HKH natürlich auch so einiges zu bieten und sind sicherlich da ein wichtiger Teil dieser Museumslandschaft mit dem Landesmuseum, der Neuen Galerie, dem Planetarium, dem Schloss Wilhelmshöhe oder auch dem Marmorbad nehmen wir daran teil. Es ist natürlich auch für uns das Ziel, ein besonderes Museumserlebnis zu schaffen. Und ja, wir freuen uns gemeinsam auch mit allen Partnerinnen und Partnern zeigen zu können, was Kassel alles zu bieten hat. Ich will da gar nicht lange jetzt über das einzelne Programm sprechen, vielleicht einzelne Highlights herausheben, dass im Landesmuseum zum Beispiel das Programm sehr stark unter der Präsentation des astronomisch-physikalischen Kabinetts stehen wird, die wir Ende dieses Monats eröffnen werden, die unter der Überschrift Zoom steht. Sie zeigt historische Mikroskope aus der Sammlung des astronomisch-physikalischen Kabinetts. Denn die Mikroskopie ist eine Erfindung des 17. Jahrhunderts und hat doch das Bild der Welt außerordentlich verändert, dass man erstmals Spermien, Zellstrukturen oder Blutplättchen sehen konnte. Das war doch etwas ganz Neues, hat auch die Forschung sehr weit vorangebracht, sodass dann auch die Fürsten sehr, sehr, sehr daran interessiert waren, solche besonderen Geräte für ihre eigenen physikalischen Kabinette anzukaufen. Das war in Kassel auch so, sodass wir in der Sammlung tolle Geräte haben. Und es ist natürlich noch viel besser, wenn man die Sachen nicht nur angucken kann, sondern wenn man dann auch selber als Besuchender etwas machen kann, sodass es da viele Mitmachstationen auch gibt, bei denen man dann auch einmal sehen kann, was diese historischen Geräte schon geleistet haben, aber auch überhaupt Mikroskopieren erleben kann, was es eigentlich heißt, ja, ins Innere der kleinen Dinge hineinzuschauen. Das wird ergänzt um eine Fotobox im Landesmuseum oder auch eine VR-Arena, in der dann Sehenswürdigkeiten der Welt mit dem Mittel der VR-Brille zu erleben und zu sehen sind. In der Galerie, neuen Galerie, wo wir uns hier befinden, hat es auch hier mit der Ausstellung zu tun. Die Resonanzräume, die wir unten in dem Sonderausstellungsbereich zeigen, die werden ein bisschen im Zentrum auch des Programmes stehen. Sie haben ja auch zu tun mit dem 50-jährigen Jubiläum dieses Hauses, das 76 an den Start gegangen ist, als Gebäude für die moderne Kunst, als Gebäude, das auch immer viel mit der Documenta zu tun hatte und hat. Ist ja immer auch Venue gewesen für die Documenta und deshalb sind auch systematisch Werke mit Documenta-Bezug immer angekauft worden von Stadt und HKH gemeinsam und diese sind die herausragenden Arbeiten im Rahmen dann auch dieser Ausstellung unten zu sehen und so wird sich vieles auch in dem Programm da mit verbinden. Geplant ist dann aber auch, und das haben wir glaube ich eben jetzt festgelegt, ne, die Kollegen, dass wir es hier machen werden, ein KI-Zeichenroboter. Also um zu zeigen, dass wir zukünftig keine Künstler mehr brauchen, sondern dass das alles die KI machen wird. Nein, so weit wird es nicht kommen.
1: Keine Ironie in Presseterminen.
2: Nein, da kriegen wir falsche Überschriften. Nein, es ist so ist das eine Art von Gimmick oder die interessante Begegnung mit dem, was KI mittlerweile kann. Dann können Sie ein Bild von sich machen und das innerhalb von 60 Sekunden künstlich zeichnen lassen. Also da meine Hoffnung in die künstlerische Qualität von KI ist nicht allzu groß. Das, glaube ich, ist insbesondere ein Bereich, in dem wir auch zukünftig noch menschliche Fantasie und Kreativität brauchen. Das wird bleiben, da bin ich mir ziemlich sicher. Ja, und im Planetarium, das ist ja ohnehin mit seinen 54 Plätzen das größte in Hessen, wie ich jetzt gelernt habe, finde ich sehr bemerkenswert. Und auch diesen Abend werden wir mit vielen Vorführungen die Besuchenden entführen in ferne Galaxien oder auch einfach nur mit dem vertrauten Sternenhimmel bekannt machen und haben dafür ein vielfältiges Programm, dass wir auch zum Beispiel Märchen unter dem Sternenhimmel vorlesen werden und auch den aktuellen Sternenhimmel erläutern. Also wer jetzt bei der gestrigen Sonnenfinsternis seine Leidenschaft für Astronomie entdeckt hat, der wird also im Rahmen der Museumsnacht auch da interessante Programme finden können. Und wir brauchen natürlich auch für Schloss Wilhelmshöhe, da brauchen wir nicht unbedingt eine Rembrandt-Ausstellung, um da Qualität bieten zu können, sondern Man muss auch an der Stelle wieder daran erinnern, dass es die großen Namen des 17. Jahrhunderts dort oben zu sehen sind. Also Rembrandt, Franz Hals, Rubens, Tizian, also in einer Qualität, wie sie sonst nur in Paris, London oder Berlin finden. Das muss man an allen Stellen immer wieder unterstreichen. Und es ist ja eigentlich ganz lustig, dass wir hier in dem Gebäude sind, das ursprünglich einmal für diese Sammlung errichtet wurde. Und im Ende ist ja erst in den 70er Jahren das Schloss Wilhelmshöhe dann so umgebaut wurde, dass die alten Meister dann auf den Berg gezogen sind. Also auch dort im Schloss Wilhelmshöhe wird es bezogen auf die Sammlung viele Möglichkeiten geben, diese besondere Sammlung zu entdecken mit Führungen und unterschiedlichen Workshops. Vielleicht so viel einfach als Einblick in das, was die HKH zu bieten hat. Und an der Stelle bedanke ich mich schon mal für die Aufmerksamkeit und gebe gerne an die Kolleginnen und Kollegen weiter.
3: Auf der Fassade des Fridtjianum. Dort haben wir 2020 schon eine Illumination präsentiert von der Künstlerin Tricia Barger. Das war damals weit sichtbar. Es war ein politisches Zeichen und da knüpfen wir an. Wir lieben die Museumsnacht und wollen immer was ganz Besonderes präsentieren. Und Luise von Nobbe hat sich ein visuelles Feuerwerk ausgedacht. Denn Museumsnacht ist wie ein Volksfest für uns, wo es um Kultur geht, um Kunst geht, um dergleichen. Und wir träumen davon, dass sich die Stadtgesellschaft eben auch unter anderem bei uns versammelt, feiert, einen schönen Abend hat und dieses Kunstwerk von dem Künstler, einem britischen Künstler, einem jungen britischen Künstler, Matt Cobson, kennenlernt, das er eigens für den Anlass, für den Abend entwickelt hat. Und eine Arbeit, die sicherlich ganz viele Menschen begeistern wird. Jeder, der hier in der Stadt lebt, jeder, der die Stadt liebt, kennt natürlich den großen Documenta-Laser und natürlich hat es eine große Rolle gespielt, auch bei der Entwicklung dieses Kunstwerkes. Und ich freue mich, dass wir da einen sehr sichtbaren Beitrag einfach für die Museumsnacht leisten können.
4: Wir werden eine andere Zielgruppe ansprechen. Bisher gab es ja immer die Dach-Lounge mit Musik, mit Getränken. Es wurde getanzt, es war ein bisschen Afterparty oder währenddessen auch Party. Und wir haben jetzt eigentlich den Fokus der Familien und Kinder als Kernzielgruppe. Wir werden den Zirkus Rambazzotti zu Gast haben und vom Institut für Musik den Olaf Pyras mit einer Band und werden eben Zirkus haben. Manege frei auf dem Dach ist das Motto. Passend zur Sonderausstellung Zwischengestalten Helga Gebert wollen wir in die Fantasie entführen. Man kann Zirkusattraktionen bestaunen, aber auch mitmachen, selber jonglieren, mal sich auf einer Seiltanzanlage ausprobieren und genau. Damit wird das Dach zwischen 17 und 21 Uhr eben neu bespielt und soll eigentlich wirklich ein Ort für Familien sein und das Gesamtprogramm der Krimwelt dadurch abrunden.
5: Ich sage mal was zu beiden Museen. Natürlich ist das Stadtmuseum auch wieder gut vertreten mit vielen Führungen. Ich komme gleich zum Naturkundemuseum, auch mit sehr vielen musikalischen Darbietungen. Wir haben die Kunterband für die Kinder da, die Grölkehlchen ist vielleicht ein Begriff, eine größere Gruppe mit Band, 25 Personen, die da auftreten, die hoffentlich das Publikum mitreißen. Und abends ist dann der älteste DJ Kassels, DJ Brown, dabei. Und ich hoffe, dass da Bewegung in die Szene kommt bei uns im Stadtmuseum. Im Naturkundemuseum bleibe ich erstmal inhaltlich im Haus. Neben den üblichen Führungen und Kinderveranstaltungen, Quiz und Rallye haben wir Kammermusik, also etwas gediegener, von Moritz bis zum Landgraf Karl durch das Konsortium Kasselanum, die dreimal auftreten, um eine Autorenlesung um den verschwundenen Goethe-Elefanten. Das richtet sich mehr an Kinder, also das ist auch mal ein neues Format, was wir machen. Aber, das ist gerade schon angesprochen worden, wir sind dieses Jahr in der Museumsnacht eingebettet im Naturkundemuseum in den Rummel. Und dieser Rummel, der wird nächste Woche vorgestellt werden, auch in der Pressekonferenz durch das Staatstheater und private Initiativen organisiert und von uns mitgetragen, werden wir also Kern eines bunten Rummelplatzes sein, der 10 Tage lang stattfindet und auch über die Museumsnacht stattfindet und an der Museumsnacht tatsächlich auch ein Stück weit Teil dieser Museumsnacht sein wird. Da werden also Fahrgeschäfte sein, die alle mögliche Art, ein bisschen klassischer Rummelplatz und das Staatstheater wird das in den anderen 10 Tagen interaktiv bespielen. Das ist nochmal eine Sache für sich, aber während der Museumsnacht ist es auch für das Publikum der Museumsnacht geöffnet, inklusive dem Otoneum drin und das ist mal eine ganz andere Location dann für den Zeitraum.
6: Genau, also zum einen freuen wir uns darüber sehr, dass wir die Eröffnung vor der Haustür haben sozusagen und auch über die schöne Möglichkeit, das Bühnenprogramm gemeinsam zu gestalten. Und wir haben gerade ganz frisch eröffnet unsere Ausstellung Alles wird Ruth mit Cartoons von Ruth Hebler. Die Ausstellung ist nicht nur unfassbar lustig natürlich, sondern auch für uns eine sehr besondere Ausstellung, denn es ist die dritte Sommerakademie-Absolventin, die wir mit einer Einzelausstellung würdigen können. Und deswegen laden wir sie natürlich zur Museumsnacht auch nochmal ein. Und sie bringt Verstärkung mit in Gestalt von Annika Frank, selbstverständlich auch eine Absolventin unserer Sommerakademie. Und die beiden haben gerade gemeinsam ein Buch herausgegeben. Ich finde, das illustriert auch sehr schön, dass die Sommerakademie eben nicht nur ein Ausbildungscamp ist, sondern auch ein Netzwerk schafft innerhalb der Szene der komischen Kunst. Und die beiden haben also gerade ein Buch herausgegeben anlässlich des 60. Star Trek-Jubiläums.

0: dann zu realisieren, da geht es sehr lebendig zu und da stirbt man auch nicht. Von daher ist es ein wichtiges Format, das wir jedes Jahr gerne mitspielen und deswegen versuchen wir auch das Programm vielfältig zu gestalten. Also die Zugänglichkeit ist uns da wichtig und jetzt mit der Ausstellung Wohin mit dem Hund haben wir eigentlich die Tiere nochmal mit drin und diejenigen, die eben um Tiere trauern. Das ist das Besondere, dass wir da einige Workshops anbieten, wo wir Menschen die Möglichkeit bieten, um ihre Tiere nochmal zu trauern, darüber Geschichten zu erzählen, mit Knete Tiere nachzubilden und auf einen Altar zu stellen, sodass das auch nochmal sichtbar wird, weil eben in unserer Lebensrealität mittlerweile ja Tiere teilweise wie Familienangehörige diese Rolle haben und mehr Person sind als klassischerweise Sache. Und dem wollen wir Rechnung tragen. Von daher gibt es solche Aktionen wie Mein Freund das Kaninchen, das ich eben erwähnt habe, mit der Möglichkeit, aber auch ein Selfie-Point zu machen mit dem noch lebenden Tier, also die auch mit reinzunehmen, dass wir da auch Zugänglichkeit für die Vierbeiner schaffen. Und daneben ist das Thema Zugänglichkeit bei der Sprache wichtig. Und wir haben viele Kurzführungen mit ukrainischer oder türkischer Sprache in diesem Jahr. Und wir werden auch ohne Sprache arbeiten, Memento-Mime machen. Das ist Pantomime zu Kunstwerken. Also da findet nochmal ein neues Vermittlungsformat statt. Das Gerold Eppler, der jetzt uns auch verlassen hat, lange unser Museumspädagoge war, ja 34 Jahre lang noch mitgestaltet hat. Und damit die Laune gut ist, haben wir Matze Sempler eingeladen, ein Musiker aus Berlin, der mit einem Modular-Synthesizer, weiß nicht, ob Sie sowas schon mal gesehen haben, ist es sehr beeindruckend, also ein Synthesizer, der quasi selbst entwickelt ist, mit einer Drum Machine, mit einer E-Gitarre, Klänge erzeugt, die so mitreißend sind, dass das alle bewegen wird. Das ist so das, was wir uns wünschen, diese Zugänglichkeit immer wieder zu schaffen, um diese doppelte Barriere, die wir haben, dann eben auch in so einer Museumsnacht brechen zu können.
1: Ja, gerne. Also unserer Abteilung obliegt ja die Aufgabe, die Museumsnacht zu organisieren und zu koordinieren. Dieses Jahr sind wir sozusagen auch mit den beiden Kulturhäusern aktiv auf der Museumsnacht vertreten und das passt gut zum Motto verbinden, weil im Übermorgenprogramm der Bundeskulturstiftung geht es darum, neue Teile der Stadtgesellschaft in die Kulturhäuser zu gucken und gemeinsam Experimente zu machen, wie die Zukunft der Kulturhäuser aussehen kann. Wir haben eine Zukunftscrew gegründet aus 25 Mitgliedern der Stadtgesellschaft von 11 bis 86, völlig unterschiedliche Sozial- und Bildungshintergründe. Und auch mit dabei sind drei KünstlerInnen-Tandems aus Kassel, die gemeinsam mit dem Zukunftscrew drei Zeitreisen entwickeln. Und diese Zeitreisen werden wir auf der Museumsnacht präsentieren. Das sind sozusagen offene Experimente zum Thema, wie die Zukunft der Kulturhäuser aussehen kann, jetzt schon mal in die Gegenwart geholt. Und da haben wir drei Projekte, wie gesagt. Zum einen im Kulturhaus Doc 4 das Tandem Sukina Al-Adak und Paula Loll, die mit tänzerischen Mitteln einladen, die Besucher sich sozusagen mit Bewegungsformaten partizipiver Art damit auseinanderzusetzen, wie Kulturräume der Zukunft einladend gestaltet sein können. Im Palais Bellevue haben wir Eva Ojanpera und Christine Weghoff und die arbeiten mit dem Medium Klang und Pflanzen. Sie werden sozusagen Pflanzen zum Klingen und im übertragenen Sinne zum Sprechen bringen und die Frage nach Kultur, Natur, Technologie im Stadtraum miteinander und den Gästen der Museumsnacht sozusagen ausloten. Und dazwischen den Häusern im öffentlichen Stadtraum wird das Duo Leon Fomin und Darwin Rotfuß mit spielerischen, szenischen Interventionen auf die Besucher und Besucherinnen der Museumsnacht zugehen und damit sozusagen die Häuser auf eine spielerische Art verbinden.
2: Wir tragen dazu bei, das noch ein bisschen atmosphärischer zu machen. Wir werden die Museumsstandorte illuminieren, wieder sehr stimmungsvoll. Vielleicht nicht mit dem künstlerischen Anspruch, wie das im Museum Friedrichshain der Fall ist, aber stimmungsvoll wird es auf jeden Fall. Darüber hinaus kümmern wir uns in Kooperation mit der Karikatura um das Bühnenprogramm auf dem Vorplatz des Kulturbahnhofs, wo sie ja die Eröffnung begleitet vom finnischen Staatsorchester aus Rovaniemi machen werden. Und dann wird sich über den Abend hinweg ein entspanntes, chilliges, so einem Spätsommerabend angemessenes musikalisches Programm abspielen. Ja, und dann haben wir wieder so den bewährten Zauber der Museumsnacht, auf den sich alle Kasseler und

0: Basslerin freuen. Und aus unserer Perspektive ist es natürlich auch eine super Gelegenheit für die Tagestouristen, für die Kulturtouristen, die sich in unserer Stadt tummeln, denen auch so diese geballte kulturelle Vielfalt zu demonstrieren. Denn das ist auch zukünftig noch viel stärker unser Fokus, den wir in unserer Arbeit der Vermarktung der Stadt legen, dass wir einfach Ihnen allen noch mehr Besuchende und auch der ganzen Stadt mehr Besuchende generieren.
1: Soweit also hier im Freien Radio Kassel in der Sendung Themenwechsel. Ein Auszug aus der Pressekonferenz zur Vorstellung der diesjährigen Kasseler Museumsnacht. Ja, wir haben diverse Leiter von Kasseler Museen, von großen Museen und anderen Einrichtungen gehört. Die haben kurz erläutert, was zu sehen sein wird und zu erleben sein wird bei der Museumsnacht am 5. September 2026. Und wer mehr wissen möchte, es ist leider wieder so, das habe ich ja in den letzten Jahren immer schon hier bequengelt, dass es kein Programmheft gibt. Das machen die nicht mehr. Das ist aus Kostengründen nicht mehr möglich, sondern das gibt es alles nur noch im Internet. Aber auf der Internetseite wird dann demnächst auch das komplette Programm zu sehen sein. www.museumsnacht.de. Da gibt es dann die, oder ab sofort glaube ich schon, gibt es schon die Möglichkeit, sich zu informieren. Museumsnacht.de, da kann man dann erfahren, was es noch alles an Programmpunkten gibt bei dieser Museumsnacht, an der sich über 50 Museen, Galerien und andere Kulturprojekte, Kultureinrichtungen beteiligen. Also wie gesagt, Museumsnacht hier in Kassel, traditionsmäßig, diesmal am 5. September am Samstag. So, hier im Themenwechsel im Freien Radio Kassel gehen wir gleich nach Berlin zum Berliner Theatertreffen. Und da kommt dann auch unser Kollege Torben mit dazu und wir werden euch erzählen, was uns beim Hauptmann von Köpenick alles aufgefallen ist, jedenfalls bei der Inszenierung, die wir in Berlin gesehen haben.

0: Liebe Freundinnen und Freunde, ihr hört weiterhin die Sendung Themenwechsel hier im Freien Radio Kassel und eine schöne Alliteration. Themenwechsel, Theatertreffen, das funktioniert noch nicht ganz so gut, aber wir beschäftigen uns also mit etwas, was mit T anfängt, und zwar dem Theatertreffen in Berlin. Im Mai diesen Jahres war es wieder soweit. Die 10 bemerkenswerten Inszenierungen waren eingeladen, zum 75. Mal bereits gezeigt zu werden. Das Theatertreffen in Berlin, eine Jury entscheidet, sie sind unterwegs ein Jahr lang in Deutschland, Österreich und der Schweiz, und der Kollege Frank und ich, wir waren in Berlin und haben uns viele dieser Inszenierungen angeschaut. Manche davon kann man sich auch immer noch anschauen, unter anderem auf Dreisat, und eine Inszenierung hatte gar nicht mal eine so lange Anreise tatsächlich, und zwar kam sie aus keinem anderen Ort als Cottbus.
1: Aha, aus Cottbus. Ja, genau. Und diese Inszenierung aus Cottbus, die ist von einem Regisseur organisiert worden, den wir schon mal hier hatten, wenn ich es richtig gesehen habe. Denn es ist tatsächlich so, dass von ihm zwei Inszenierungen, was glaube ich relativ selten ist, dass von einem Regisseur zwei Inszenierungen innerhalb eines Jahres beide zum Theatertreffen eingeladen werden, die beide zu den bemerkenswertesten Inszenierungen, jedenfalls laut Jury, in dem Jahr gehören, die sich aber durchaus unterschieden haben, in vielfacher Hinsicht, Torben, ne?
0: Vollkommen. Es geht um eine Inszenierung von Sebastian Hartmann. Sebastian Hartmann ist ja eh so ein großer Name in der deutschsprachigen Theaterwelt. Also hängt auch eine gewisse Tendenz mit der Volksbühne zusammen. Er ist jemand, der immer wieder an unterschiedlichsten Orten Inszenierungen macht, auch basiert auf Klassikern immer wieder. Es gab eine wunderbare Inszenierung von Thomas Manns, Der Zauberberg, aber zum Beispiel auch, die sich gleichzeitig auch von diesen Werken entfernen. Also insofern, dass wir hier keine Inszenierungen haben, die versuchen, irgendwie komplett nur diese Handlung perfekt auf die Bühne zu bringen, sondern diese Inszenierungen denken diese Stücke meistens eigentlich weiter. Also es geht wirklich darum, diesen Prozess der Übersetzung, der Erneuerung der Stücke sozusagen weiterzuschreiben. Also die Freunde, die Menschen, die sehr gerne und oft ins Theater gehen, haben sozusagen ihre Freude daran, dass da nicht das gleiche Stück wieder zu sehen ist, sondern man einen richtigen Prozess erlebt. Lebt ein komplett neues Kunstwerk, könnte man sagen. Ach, jetzt habe ich aber viel drum herum geredet, und deshalb frage ich jetzt direkt um die Ecke, Frank. Als diese Inszenierung Premiere hatte, schrieben Sie bei Nachtkritik Folgendes in der Überschrift: Fahren Sie sofort nach Cottbus, Ausrufezeichen. Und dann darunter stand: Also, worauf warten Sie? Fahren Sie schon los, die Kritik können Sie auf dem Weg lesen. Frank, soll man nach Cottbus fahren?
1: Als der Kollege Torben mir vor einiger Zeit erzählt hat, welche Stücke denn zum Theatertreffen dies Jahr eingeladen sind, und er plötzlich sagt, der Hauptmann von Köpenick, da willst du mich verkaspern, den Hauptmann von Köpenick, das ist ein Stück, das ist uralt, das spielt heute keine Sau mehr, das ist eine Schmonzette aus der Kaiserzeit, die vor allem dadurch, dass sie eben mehrfach verfilmt wurde, unter anderem mit Heinz Rühmann und mit Harald Junke, in der heutigen Zeit im Prinzip überhaupt keine Relevanz mehr hat. Und wenn das Stück noch gespielt wird, der Hauptmann von Köpenick, dann bestenfalls von irgendwelchen Laienspielgruppen. Aber ich habe mich dann eines Besseren belehren lassen dürfen und habe dann auch wirklich festgestellt, dass es wohl in letzter Zeit wieder mehr Inszenierungen dieses Stückes gibt, möglicherweise auch im Hinblick natürlich darauf, dass es in diesem Stück unter anderem um den Militarismus geht. Und der Militarismus, der wird ja zurzeit in Deutschland wieder ein klein wenig höher gehalten, als das noch vor einigen Jahren der Fall war.
0: Man kann ruhig sagen, in der ganzen Welt.
1: Ja, genau, in der ganzen Welt. Und ich habe auch mit Leuten hier aus dem Radio darüber gesprochen. Und die haben auch gesagt, ja, das ist kein Wunder, dass man den Hauptmann von Köpenick wieder spielt, denn es ist ja auch wieder an der Zeit, dass man sich wieder über das Thema Militarismus in der Gesellschaft und die Durchmilitarisierung der Gesellschaft unterhält. Denn das ist ja momentan auch wieder in der Politik und generell angesagt. Ja, wie gesagt, und deswegen war ich erstmal sehr gespannt darauf, was das denn für eine Inszenierung ist und wie man denn den Hauptmann von Köpenick heute im Jahr 2026 noch auf die Bühne bringen kann. Vor allem natürlich auch angesichts der Tatsache, dass das wohl, obwohl das Stück, wie gesagt, schon ziemlich alt ist und kaum noch gespielt wird, trotzdem natürlich zu den bekanntesten Stücken überhaupt zählt, eben durch die Verfilmung unter anderem mit Heinz Rühmann die wahrscheinlich jeder gesehen hat, sagen wir mal, der über 30 ist und viele andere Jüngere auch. Und deswegen war ich schon sehr gespannt darauf, was daraus gemacht wurde. Und ich kann schon mal vorweg sagen, natürlich ist auch von dem Stück Der Hauptmann von Köpenick, so ähnlich wie beim Wallenstein, den wir ja auch schon besprochen haben, vom Original nicht allzu viel übrig geblieben. Einzelne Passagen, einzelne Stücke, aber immerhin der Handlungsfaden ganz generell ist halbwegs intakt geblieben, wurde allerdings durch viele Zwischenspiele, sagen wir mal, die zum Teil auch extrem witzig, extrem originell und extrem unterhaltsam waren, immer wieder auch aufgelockert und gebrochen.
0: Ja, aber Frank, jetzt frage ich nochmal meine Frage.
1: Was, wie war die doch gleich?
0: Fahren Sie sofort nach Cottbus, ja oder nein?
1: Ja, ja, also es lohnt sich schon hinzufahren und sich das anzugucken. Allerdings muss man natürlich wissen, man bekommt hier nicht den Hauptmann von Köpenick, wie er von Karl Zuckmayer geschrieben wurde. Es ist natürlich ein Stück, das auf die heutige Zeit übertragen wurde und das eben, wie gesagt, wie ich das eben schon gesagt habe, auf dem Hauptmann von Köpenick, auf diesem Original aufbaut, es aber weiterdenkt in die heutige Zeit und es natürlich auch auf eine sehr ironische und sehr witzige und fast slapstick-artige Art und Weise umdeutet und auf die heutige Zeit überträgt. Wobei man sagen muss, eine, sagen wir mal, eine direkte und möglicherweise ja auch leicht zu durchschauende Kritik am Militarismus, so wie der Hauptmann von Köpenick ja letzten Endes auch ist, das vermisst man hier. Also das ist es mit Sicherheit nicht, ist aber wahrscheinlich auch nicht gewollt. Aber trotzdem, um die Frage nochmal zu beantworten, Torben, ja, es lohnt sich, wenn man Lust hat und Interesse hat und wenn man die weite Strecke bis in den fernen Osten auf sich nehmen will, auch hier von Kassel aus mal nach Cottbus zu fahren und sich das dort anzugucken, wo bei die Frage sich stellt, ist es denn überhaupt noch zu sehen?
0: Ja, natürlich ist das noch zu sehen. Und zum Zweiten, Frank, muss ich ganz klar sagen, von hier, von Kassel, ist es ja nicht so weit wie zum Beispiel aus München nach Cottbus. Na dann. Aber ja, was sehen wir auf dieser Bühne? Da muss ich dir erstmal insofern widersprechen, dass ich ganz klar sagen würde, es ist eindeutig weiterhin eine Auseinandersetzung mit dem Militarismus, der hier stattfindet in dieser Inszenierung unter anderem. Aber was sehr zentral ist, es ist nicht mehr so einfach zu dechiffrieren, wie man es vielleicht gewohnt war bei Zuckmayers Stück, was ja unterhaltsam ist, sehr lustig ist, aber ja doch, wenn es um die Moral der Geschichte geht sozusagen, und das ist sicherlich auch einer der Gründe des Erfolgs, sowohl der Originalgeschichte als auch sozusagen des Stückes, eben doch für alle sehr gut zu dechiffrieren ist in gewisser Tendenz. Was hier schon stattfindet, ist, würde ich sagen, eine Verkomplizierung der Situation und auch eine Verweigerung in gewisser Tendenz, dieses Stück so auf die Bühne zu bringen. Und zwar, was sehen wir auf der Bühne? Das ist der Coup ist ja, muss man vorab erstmal sagen, dass Sebastian Hartmann in Cottbus inszeniert hat. Das ist ja ein relativ kleiner Ort. Sebastian Hartmann ist ein sehr großer Regisseur. Und es ist nämlich so, dass dort der Interimsintendant Hasko Weber, den kenne ich aus Weimar, der hat da jahrelang auch erfolgreich die Intendanz geleitet, der ist, hat Sebastian Hartmann eben dazu gebracht, die Spielzeiteröffnung zur letzten Spielzeit, also 2025/26, zu machen. Und was man gemacht hat, ist Folgendes. Auf der Bühne sehen wir eigentlich das Theater Cottbus, und zwar den Eingangsbereich. Aber wie sich dann rausstellt, ist das eine Bühne auf der Bühne, mit der sozusagen Puppentheater gespielt werden kann. Es ist nämlich sozusagen ein Vorhang auf mittlerer Höhe und das sieht man dann am Anfang tatsächlich auch, wie die Figuren selber teilweise, also die Schauspielerinnen, auftreten, als wenn sie die Puppen wären, sozusagen auf dieser Bühne, auf der Bühne. Das heißt, es ist immer schon ein Metadiskurs, der hier stattfindet und dann beginnt eben ein ganz schnelles und wildes, manchmal, du hast es schon gesagt, wirklich sehr ironisches, sehr spaßiges Verwirrspiel der Situation, weil wir fangen noch halbwegs konkret an mit der Handlung, aber wir lösen uns immer mehr und das führt dann zu solchen Dingen, dass, und da, Frank, musst du vielleicht uns gleich nochmal erzählen, was die Originalgeschichte war, der große Coup der Geschichte, der Moment, wo dieser Hauptmann sich als Hauptmann ausgibt und nach Köpenick geht, der ist sozusagen kaum vorhanden. Also der wird nicht ausgespielt mit Originaltext oder so, während wir am Anfang immer noch Originaltext haben, sondern es ist eigentlich noch abstrakt vorhanden mit diesem Mantel, der dann wie ein Geist alleine da rumfliegt. Das heißt, es gibt bewusste Leerstellen hier. Und dann muss ich direkt einen zweiten großen Coup vorab sagen, wenn man so ein Stück, so eine Komödie erwartet, die ja auch in Köpenick spielt, ist eine der zentralen Dinge, auch wenn man sich diese Verfilmung natürlich anschaut, dass man diesen schönen Berliner Dialekt hört auf der Bühne. Aber was hat man hier gemacht? Und das ist sozusagen der Witz gleich am Anfang der Inszenierung auch. Die Leute reden im Dialekt, aber wirklich in jedem Dialekt, außer dem Berliner Dialekt. Das heißt, da reden Leute auf Schwitzerdeutsch zum Beispiel, sodass kaum jemand im Publikum noch wirklich etwas versteht, außer man ist eben mündig im Verstehen vom Schwitzerdeutsch. Es wird trotzdem behauptet, das wäre ein echter Berliner Dialekt.
1: Ja, genau. Und solche Gags, sagen wir mal, sind wirklich über das ganze Stück verteilt. Es gibt viele Szenen, die auch ein bisschen slapstickartig sind und die das Ganze wirklich noch über die ohnehin schon sehr ironische Grundhaltung des Originalstückes, die ja auch, das Original ist ja sozusagen ein Berliner Bilderbogen, sind glaube ich um die 30 Szenen, die für sich genommen jeweils bei Zuckmeier schon, sagen wir mal, eher kurze, kleine Satiren oder Kabarettstücke sind. Zuckmeier kommt ja auch teilweise vom Kabarett, hat ja auch für Kabarett geschrieben dann. Mhm. Und er weiß, wie man eben eine Szene aufbaut, dass sie eben wirklich pointiert und witzig und auf den Punkt genau wirkt. Und das ist hier genauso, wobei dann eben, wie gesagt, wie du schon gesagt hast, nicht die Originaltexte verwendet werden, sondern andere Szenen werden kabarettistisch sozusagen überhöht. Und es gibt eben auch viel zu sehen, viel Originelles zu sehen. Aber das, wie gesagt, diese Geschichte um diese Uniform, die der Hauptmann von Köpenick dann auf dem Flohmarkt kauft und sich überzieht und dann eben sich als Hauptmann verkleidet. Der ist selbst ist ja kein Hauptmann, sondern nur ein einfacher Schuster, der aber das Gefühl hat, wenn er eben als Hauptmann verkleidet ist, wenn er eben als solcher angesehen wird, dann ist er plötzlich eine andere Figur, eine andere Person und wird auch ganz anders behandelt. Und so passiert es dann eben auch bis zu dem Zeitpunkt, wo es dann eben ihm wirklich gelingt, mit einer Abordnung von Soldaten, die er sich kurzfristig auf der Straße sozusagen unterstellt, zum Bürgermeisteramt, zum Rathaus von Köpenick marschiert und dort eigentlich hofft, einen Pass zu kriegen, aber es gibt dort keinen Pass. Aber immerhin kriegt er ein bisschen Geld und die ganze, ganz Berlin, also ganz Preußen bis hin zum Kaiser lacht über diese Geschichte. Das ist das Original mehr oder weniger. Und es gibt immer wieder auch Ansatzpunkte vom Original, die in dem Stück dann vorkommen. Aber es wird wiederum auch wieder gebrochen durch alle möglichen skurrilen Einfälle, alle möglichen skurrilen Szenen. Und du hast ja eben schon gesagt, die Aussage, nämlich dass man mit einer Uniform, also quasi als Militär in Deutschland sozusagen allgewaltig ist und allmächtig ist, so wie das damals in der Kaiserzeit wohl offenbar wirklich gewesen ist, die wird hier möglicherweise auf eine etwas andere Art und Weise präsentiert. Und du hast eben schon gesagt, Tom, nicht so eindeutig klar und erkennbar, wie das im Original der Fall ist, sondern eben durch alle möglichen durch irgendwelche Spielereien gebrochen und etwas abgewandelt. Aber insgesamt würde ich sagen, es ist eine unterhaltsame Sache, aber wie ich das auch schon zum Wallenstein gesagt habe, es macht eigentlich dann auch Lust darauf, mal wieder das Original zu sehen. Und vor allem auch die von dir bereits erwähnte Sprache, dieses Berlinerische, genießen zu können.
0: Genau, und ich würde halt andersrum rangehen. Ich finde, das ist halt ein Stück, also klar macht das auch Lust, das Original zu sehen, weil es eben eine Auseinandersetzung damit ist. Also ich finde, der Abend funktioniert auch so für sich. Ich würde sagen, er ist tatsächlich um einiges schwergängiger, als der zum Beispiel der Wallenstein ist, obwohl er eine Komödie ist, weil eben nur noch diese Motive auftauchen und es dann auch um ganz andere Dinge geht, muss man einfach sagen. Also es geht dann wirklich um große Themen wie Leben, Tod, das Sein irgendwie in gewisser Tendenz in der Abstraktion. Also man kann diesen Abend nicht auf eine These, auf eine Erkenntnis runterbrechen, dass alles nur auf eine Sache hinauslaufen würde. Es gibt wunderbare Momente, wo um jetzt mal ein Beispiel zu nennen, was wir noch gar nicht hatten. Es geht in diesem Abend, ich habe ja schon gesagt, Theater auf dem Theater, auch um Machtdiskurs eindeutig. Es gibt eine wunderbare Stelle, wo der Bolle-Song gesungen wird. Also es gibt ein Klavier an der Bühne und dann wird das immer gesungen und dann müssen die das mitsingen und dann rastet die Person aber auch immer wieder aus, die das Klavier leitet, dass das gerade nicht gut mitgesungen wird. Also da geht es um diese ganzen Machtmissbrauchsdebatten auch aus der, die man ja in den letzten Jahren auch in den Theatern geführt hat. Also es geht um sehr viel an diesem Abend und ich würde aber sagen, für mich persönlich war das ein Abend, der vor allem Lust gemacht hat, ihn gleich eigentlich nochmal zu sehen, weil ich das Gefühl hatte, hier gibt es so viel zu entdecken in gewisser Tendenz. Und da würde ich aber auch sagen, dass es extrem hilfreich ist, das Originalwerk zu kennen, diese Komödie und auch die Rezeptionsgeschichte, weil das hattest du mir, Frank, danach auch gesagt, dass da dann zum Beispiel es kurz vorm Ende einen Moment gibt, wo ein für dich eigentlich relativ bekanntes Interview eingespielt wurde.
1: Ja, das ist richtig. Das hat mich auch, muss ich sagen, ein bisschen gestört. Es ist so, dass zum Schluss akustisch, also man sieht es nicht auf der Bühne, aber es wird akustisch eingespielt, eine berühmte Szene eingespielt wird, und zwar von Wetten, dass
0: mit Tommy noch.
1: Mit Tommy Gottschalk, genau, aus den, ich würde mal sagen, aus den frühen 90ern ist das gewesen. Das ist übrigens die Beziehung, die Klammer zwischen Wallenstein und dem Hauptmann von Köpenick. Bei Wallenstein haben wir ja den Schauspieler Samuel Koch, der durch seinen sehr tragischen Auftritt bei Wetten, dass bekannt geworden ist. Und beim Hauptmann von Köpenick haben wir auch Wetten, dass. Und zwar eine Szene damals, da ich schon etwas älter bin, kann ich mich daran erinnern, wie das gewesen ist.
0: Ja, und das war ganz interessant, bevor du die Szene verrätst, weil im Nachgespräch es wirklich so wirkte, als ob das niemand kennen würde und dass das ein großer Coup ist, eine Entdeckung, dass diese Szene wurde.
1: Genau, aber das ist eine Frage des Alters möglicherweise oder die Frage auch, wo man gewohnt hat, ob man im Osten oder im Westen gewohnt hat. Also wir im Westen, das hat damals jeder
0: mit oder weniger entfernt. Du.
1: Ja, genau. Mehr oder weniger fast jeder gesehen. Damals in Wetten, dass da war Heinz Rühmann zu Gast. Mhm. Und er war damals schon sehr alt. Das war ein paar Jahre vor seinem Tod. Und es gab da eine Wette, ein junger Mann, irgendwie ein Schüler, der kannte die Feuerzangenbowle in- und auswendig und hat bestimmte Szenen dann nachsprechen können und wusste genau, welche Worte jetzt kommen und so weiter. Und er hat die Wette gewonnen und Heinz Rühmann ist eben als Gast aufgetreten und ist gefeiert worden von Publikum wie ein König. Also er ist ja wahrscheinlich bis heute der populärste deutsche Schauspieler aller Zeiten. Und damals war er das auch schon. Und man hat ihn wirklich gehuldigt, sondergleichen. Und das hat mich ein bisschen gestört, weil Heinz Rühmann ist natürlich bekannt auch durch seine Rolle Hauptmann von Köpenick 1956, die Verfilmung von Helmut Keutner. Aber ich muss ehrlich sagen, ich finde es eigentlich immer ein bisschen schade, wenn man das Stück Hauptmann von Köpenick von Zuckmayer auf diese Heinz-Rühmann-Verfilmung reduziert. Also die meisten Leute kennen natürlich nur die Verfilmung, aber das Stück selber ist viel länger und auch viel reichhaltiger und viel witziger, viel kabarettistischer, als das in dem Film, in dem teilweise ein bisschen sehr melancholisch, fast auch schmalzigen Film zum Tragen kommt. Und wenn man das Originalstück sich mal anschaut und das Originalstück heranzieht, da stellt man fest, dass da noch einiges mehr drin steckt, vor allem eben auch ein Sprachwitz. Und ich fand das eigentlich ein bisschen bedauerlich, dass man auch in dieser Inszenierung sozusagen wieder das Original nur mit dem Hauptmann von Köpenick in der Version von Heinz Rühmann verknüpft hat. Aber natürlich, du hast eben schon gesagt, das wurde auch im Anschluss in dem Gespräch, was es anschließend gab, nach der Inszenierung wurde das auch gesagt. Man hat einfach diese Szene wohl noch gefunden, diesen Video aus.
0: Kurz vor der Premiere.
1: Ja. Kurz vor der Premiere. Und man fand das dann einfach so originell, dass man es eingebaut hat. Und da frage ich mich natürlich, wenn man einfach kurzfristig noch einen Schnipsel findet und den einbaut, ist das dann eben noch immer noch Teil des Konzepts, des Gesamtkonzepts? Oder war das Gesamtkonzept, wie das auch in diesem Gespräch teilweise zum Tragen kam, so, dass alle, die Schauspieler und die Beteiligten, einfach Ideen einbringen konnten und irgendwelche originellen, kurzen, teilweise, wie gesagt, slapstickhaften Szenen sich ausdenken konnten, die dann einfach eingebaut wurden in
0: das
1: Stück. Aber
0: das ist doch auch was Tolles, muss ich sagen.
1: Ja, das ist natürlich auch
0: ein Konzept. Und dieser Abend ist ja auch komplett rund. Also ich würde auch nicht sagen, also auch wenn ich deinen Punkt sehr verstehe, dass dieser Abend ja den Hauptmann nur auf Heinz Rühmann runterbricht, sondern es gibt eben diesen einen Moment, auch weil ja in diesem wirklich sehr selbstbeiräuchernden Gespräch natürlich dann dieses Thema Faschismus auch nochmal eine große Rolle spielt. spielt, was ja einfach in dem Hauptmann schon eine gewisse Rolle spielt, Militarismus, und sicherlich in Cottbus auch einfach noch eine größere Rolle spielt als aktuell hier in Kassel vielleicht. Muss man, also das kann man ja alles noch dazu ergänzen. Aber ich würde dann auch ganz klar sagen, das war dann doch wirklich sehr spannend, und damit wollen wir jetzt auch nochmal über das gesamte Theatertreffen gehen, dass Sebastian Hartmann hier doch ein sehr schönes Konzept erklärt hat, was das Besondere vom Theater ist im Nachgespräch. Und zwar hat er gesagt, und das bricht natürlich die Erwartung, die viele Leute, glaube ich, an so einen Künstler haben oder sowas, dass Theater im Endeffekt ein prozessualer Ort ist. Also er hat dann ganz ausführlich berichtet, wie dieses Stück entstanden ist und dass die zwar relativ früh auch Ideen hatten, aber dass sie wirklich ewig geredet haben auch über dieses Thema. Und teilweise es spontan entsteht, und das fand ich jetzt wirklich sehr interessant, dass er dann auch gemeint hat, naja, so eine Aufführung, so Theater im Kontrast zum Beispiel zum Film oder sowas, das lebt immer weiter. Also da kann jeder Abend ein anderer sein, und dass er ein Fan davon ist, auch jeden Abend potenziell anders zu machen. Also dass er, wenn er das nochmal sieht, dass er dann vielleicht die Idee hat, ja, dann könnte man auch das ergänzen, und nicht, dass dann sozusagen immer der gleiche Abend runtergespielt wird, sondern dass sich das verändern kann die ganze Zeit, und dass so natürlich dann auch die Premiere vielleicht nochmal anders ist, weil da nochmal Sachen ergänzt worden seit der Generalprobe. Das fand ich eigentlich persönlich einen ganz sympathischen Moment, und jetzt die Frage an dich, Frank. Wie hat sich das für dich eingeordnet, dieser Hauptmann von Köpenick? Das war ja einer der wenigen der Stücke beim Theatertreffen, die ja auf einem Theaterstück basiert hat. Vor allem haben wir ja Literaturadaptionen gehabt.
1: Ja, das ist, war aber dadurch, dass es eben auch wieder nur quasi als Grundlage diente für eine Neuschöpfung eines Werks, eines Theaterabends, war das eigentlich letzten Endes dann auch egal, ob da nun steht nach Karl Zuckmayer oder nach Thomas Mann oder nach Franz Kafka oder nach irgendeinem Roman. Letzten Endes, wenn es darum geht, dass man im Prinzip nur die Werke nur als Grundlage nimmt und daraus was völlig Neues macht und dann eben nur Spurenelemente der Originalwerke mit einbaut in die Stücke, macht das, glaube ich, keinen großen Unterschied, ob das nun im Original auch ein Theaterstück ist oder ob das ein Roman ist, ne? Also das ist ja, wie gesagt, heutzutage eigentlich normal, auch bei uns hier, wenn man nach Kassel guckt, hier in unserem Schauspielhaus in Kassel, ist es ja inzwischen auch völlig normal. Wir haben den Spielplan für die nächste Spielzeit schon, und da ist, glaube ich, ein einziges Stück noch drin, was man möglicherweise als in Anführungsstrichen klassisches Theaterstück betrachten könnte.
0: Naja, aber, also als älteres. Also es sind ja schon aktuelle Theaterstücke dabei, das möchte
1: ja,
0: ich kurz
1: sagen. Ja, gut, Touren, das, ne? das ist schon richtig. Aber jedenfalls, ja, ganz generell, wir haben jetzt von diesen 10 Stücken, die beim Theatertreffen dabei gewesen sind, 3 Stück live auf der Bühne gesehen.
0: Ich habe noch weitere online gesehen. Also es gibt Videoaufzeichnungen von mehreren Stücken. Man kann sich zum Beispiel Mephisto in der Regie von Jette Steckel auch von den Münchner Kammerspielen anschauen. Oder eben auch vielleicht mit das Highlight. Also ich fand es wirklich sehr beeindruckend. Ein weiteres Monologstück, Fräulein Else von Leonie Böhm vom Volkstheater Wien. Die Schauspielerin, die wird jetzt an die Volksbühne nach Berlin gehen. Dann wird auch Fräulein Else ab sofort auf der Volksbühne zu sehen sein.
1: Genau, Torben, und worauf du dich ganz besonders freust, natürlich werden wir dann im Herbst dann auch nochmal nach Berlin fahren, um uns dort die Präsentation von Florentina Holzinger anzuschauen, die ebenfalls noch zum Theatertreffen 2026 gehört und die dann eben auch da gezeigt werden wird. Und wir können davon ausgehen, glaube ich, Torben, dass das auch kein klassisches Theaterstück sein wird, was wir da erleben.
0: Year Without Summer, basierend also auf diesem Jahr, wo es keinen Sommer gab, im Jahr 1816, das Jahr, wo auch der Horror sozusagen angefangen hatte, also die Grundlagen für die Horrorromane und Horrorfilme wie Frankenstein und Dracula entstanden
1: sind. Da kein Sommer war und da man nicht raus konnte, weil es immer nur düster und trübe gewesen ist und kühl, was in der heutigen Zeit natürlich ein absoluter Traum wäre, da hat Mary Shelley sich hingesetzt und hat ein bisschen geträumt und hat dann diese Geschichte von
0: Frankenstein. Du wolltest sagen, hat ein bisschen Opium mit Freunden genommen.
1: Genau, und hat dann die Geschichte von Frankenstein erfunden. Ja, Tom, also wie gesagt, wir warten mal drauf, was die Florentina Holzinger daraus gemacht hat. Mhm. Ja, insgesamt, da ich jetzt ehrlich gesagt zum ersten Mal bei diesem Theatertreffen war und auch das in den früheren Jahren nicht so richtig verfolgt habe, kann ich leider auch nicht sagen, ob es in irgendeiner Form eine Entwicklung gegeben hat, ob man sagt, so, das ist jetzt tendenziell vielleicht eher traditionalistischer oder geht in eine andere Richtung. War es natürlich der letzten Endes bei den Rezensenten auch nach Ende des Treffens das Hauptthema gewesen ist, das ist die Frauenquote. Man hat ja vor einigen Jahren eine Quote eingeführt, dass mindestens die Hälfte der Regisseurinnen sein müssen, also Frauen sein sollten, also 5. Diese Quote ist jetzt aufgehoben worden. Aber ich glaube, trotzdem waren es diesmal, glaube ich, auch wieder 5 Frauen, die...
0: Genau, also es ist zum nächsten...
1: Ab dem
0: nächsten, weil es auch wieder eine Juryveränderung gab, wurde sich jetzt entschieden. Da muss man sagen, das wird wirklich sehr heftig debattiert. Ich glaube, 2 zentrale Argumente von beiden Seiten seien hier kurz zu dieser Debatte gesagt, weil wir wollen uns da jetzt auch gar nicht zu verhalten. Aber sozusagen, was ganz klar vorgeworfen wird, ist, dass die Frauenquote, als sie eingeführt wurde, schon dazu geführt hat, das kann man nachweislich sehen, dass auf jeden Fall natürlich weibliche Regisseurinnen mehr repräsentiert waren, auf jeden Fall beim Theatertreffen. Weil das natürlich schon ein Problem ist, dass, wenn wir jetzt mal Florentina Holzinger wegnehmen, die meisten Personen in Deutschland vielleicht nicht direkt ein weiblicher Regisseur also einfallen würde. Und dann eben eher diese Personen wie Sebastian Hartmann oder Peter Handke, wer weiß, das ist jetzt kein Regisseur, aber also dass eher die Männer bekannt sind. Das ist sozusagen so ein zentraler Kritikpunkt. Und die Hoffnung war ja auch immer, dass durch diese Frauenquote eben an den Theatern vor Ort mehr Frauen oder auch non-binäre Personen, das war ein kleiner Vorwurf, da hätte man dieses Regelwerk auch verändern können, sozusagen überhaupt dazu gebracht werden, Stücke zu inszenieren. Denn das muss man ganz klar sagen, das deutsche und auch das österreichische und auch das Schweizer Stadttheater ist eindeutig patriarchal geprägt. Also es machen um einiges mehr Personen, die keine Männer sind, ein Regiestudium, als dass es dann Personen sind, die die Chance haben, an den Theatern zu inszenieren. Das ist das auf der einen Seite das Argument. Auf der anderen Seite ist aber auch das Argument, wir haben jetzt mehrfach schon über dieses bemerkenswert gesprochen, was ja eh sehr allgemein gefasst ist, aber dass diese Aufgabe der Jury ja eigentlich ist, bemerkenswerte Inszenierungen zu finden. Und das ist auch der Grund, warum die aktuelle Jury beschlossen hat, dass sie diese Jury nicht, dass sie diese dass Quote. Sie Quote nicht mehr haben möchte, weil es eben so ist, dass die Aufgabe hat, eigentlich sich nur Stücke anzuschauen. Und natürlich ist es deren Aufgabe, so deren Worte nicht im Endeffekt wieder gut zu machen, woran ja die Theater schuld wären. Also in dem Sinne, dass die Theater ja darin schuld sind, dass es zu wenige Frauen und non-binäre Personen gibt, die Regie machen und man jetzt ja nicht künstlich verändern dürfe. Und dann, das war das weitere Argument der Jury, als das jetzt bekannt gegeben wurde, dass natürlich man eigentlich dann um einiges weitere Quoten hinzuführen könnte. Also wie ist es zum Beispiel mit Personen, die nicht Muttersprache Deutsch sind oder die POCs sind etc. etc. Also das sind so Argumente in dieser Debatte. Es wird bei der nächsten Veranstaltung eine Diskussion geben darüber. Aber es ist auf jeden Fall eine Entscheidung, die ein Zeichen setzt. Und das muss man ja ganz klar sagen, wir können ja beobachten, dass die Kulturpolitik auf jeden Fall in Anführungszeichen konservativer wird. Und da wurde das von vielen Personen mit großem Aufregung wahrgenommen, dass das jetzt sozusagen Teil dieser Entwicklung ist, dass viele dieser Dinge, die in Anführungszeichen manchmal als Vogue bezeichnet werden, gerade abgeschafft würden.
1: Ja, und vor allem ist natürlich auch so, dass das wurde auch in dem Abschlussgespräch, wo wir nachher mal reinhören werden, hier in der Sendung Themenwechsel im Freien Radio Kassel, das haben wir aufgenommen, da werden wir gleich mal reinhören, was da auch zur Sprache kam. Nämlich, dass die Jury eigentlich vollkommen frei sein soll und ausschließlich nach künstlerischen Kriterien entscheiden soll. Und wenn man außerkünstlerische Kriterien, beispielsweise eben eine Frauenquote, hat, dann ist man in der Entscheidung nicht vollständig frei. Wenn man sich in der Jury-Sitzung dann sagt, so, wir haben jetzt 8 Inszenierungen, die von Männern gemacht werden, das geht aber nicht, weil die Quote ist. Wir müssen also da jetzt umsteuern, müssen da noch 3 Frauen reinnehmen. Das ist natürlich dann wieder eine Beeinflussung der Jury, der Freiheit der Jury. Und von daher gesehen ist man wahrscheinlich dann auch auf die Idee gekommen zu sagen, nein, also in der Form ist das nicht sonderlich sinnvoll, weil wir wollen ja schließlich die bemerkenswertesten Inszenierungen zeigen, wobei der Begriff bemerkenswert meiner Ansicht nach eher so eine Art Krücke ist, wenn man gefragt wird, was sind das die besten oder die tollsten oder die schönsten oder die längsten? Da hat man sich dann diesen Begriff bemerkenswert ausgedacht, der ja alles oder nichts bedeuten kann.
0: Genau, das auf jeden Fall. Und Wie gesagt, ein großes Debattenthema, wo es, glaube ich, sehr viele Pro und Kontras gibt, auch wenn man sich Debatten anschaut. Abschließend zu der Frage, ich war jetzt ja schon ein paar Mal häufiger als du beim Theatertreffen. Was aktuelle Trends sind, würde ich ganz klar sagen, zumindest bei diesen 10 Inszenierungen, und das passt sicherlich schon auch zu vielen anderen, dass wieder ein größerer Fokus auf dem Schauspiel liegt. Also, dass Personen, auch wenn das Stück mal abstrakter ist oder mal nicht, aber wir hatten ja die Soloabende etc., also es wieder große Inszenierungen gibt, wo Schauspieler im Fokus sind. Also, da kann man bewundernswert sich anschauen, wie jemand wirklich sich bis ans Ende in vielen Stunden seine schauspielerische Tätigkeit umsetzt und nicht hinter einer Maske oder sowas versteckt ist und man die schauspielende Person gar nicht mehr sieht. Das ist auf jeden Fall ein Trend. Das ist mehr Monologabende wieder gibt. Also das Star-Ensemble, wir sind ein bisschen weg, das kennen wir auch hier aus Kassel von der Documenta, vom Kollektivgedanken, wo alle gleich wichtig sind und nur im Chor gesprochen wird. Wir sind aber auf der gleichen Seite auf jeden Fall auch ein bisschen bei so einem Festivalgedanken, auch schon bei den einzelnen Abenden. Also dass dann doch der Wunsch manchmal ist, was Großes, Gigantisches zu machen. Also der lange Abend, 7 Stunden, 5 Stunden oder zumindest ein unglaublich gigantisches Bühnenbild auf die Bühne zu stellen. All das spielt aktuell eine große Rolle. Und das hieß es auch vorab, und da würde ich jetzt mitgehen. Ich weiß nicht, wie du das siehst, Frank. Man hat doch bemerkt, dass die Theater einen Hang zu düsteren Stücken haben. Wir hatten es jetzt ja gerade eben mit dem Hauptmann von Köpenick. Also selbst diese Komödie war nicht nur lustig.
1: Ja, das stimmt. Wobei allerdings natürlich, was wir gesehen haben, dass da ein gewisser Hang zum Klamauk und auch zu Slapstick und so weiter schon vorhanden war. Also man ist auch schon ein bisschen bestrebt, das Publikum zu unterhalten, wenn auch dann, wie gesagt, schon mit etwas ernstem Hintergrund. Wobei natürlich immer die Frage ist, Torben, bei so einer Veranstaltung, wo 10 Theaterstücke von, ich weiß nicht, wie viel Hunderten oder vielleicht sogar Tausenden, die pro Jahr in den deutschen, Schweizer, österreichischen Theatern neu rauskommen, wo die gezeigt werden, ob das wirklich repräsentativ ist. Ich weiß auch nicht, ob die Jury jeweils daran interessiert ist, quasi zu zeigen, so, das ist jetzt, ne, das, was in den deutschen Theatern so passiert, die Trends und so weiter.
0: Naja, aber das
1: Oder
0: ist
1: ob man
0: schon.
1: nicht das vielleicht umgekehrt ist, dass man sozusagen Trends setzt, dass man sagt, so, das und das ist beim Theatertreffen gezeigt worden. Offenbar gibt es diesen Trend, beispielsweise den du eben genannt hast. Also versuchen wir als Theater, sagen wir mal, nennen wir das mal Staatstheater Kassel. Wir wollen auch ganz gern mal zum Theater treffen. Wir waren auch schon mal da vor einigen Jahren, aber in den letzten Jahren nicht mehr. Wir machen irgendwas, von dem wir glauben, dass es eben Trend ist und dass es en vogue ist, in der Hoffnung, dass wir dann eben möglicherweise auch eine größere Rezeption kriegen und möglicherweise auch eine Chance haben, eingeladen zu werden.
0: Naja, das ist, glaube ich, also sicherlich ist das auf der einen Seite erstmal wechselseitig, aber zum Zweiten, dafür gibt es ja auch sowas wie diese Nachgespräche, und auch wenn man diese Kritiken verfolgt, es gibt ja schon klare Trends, so wie es generell ja in der Kunst auch Stile gibt, die zu gewissen Zeiten beliebt sind. Also ein weiteres Stilmittel, was ja einfach sehr beliebt ist, Frank, ist ja, dass aktuell auch in Kassel sehr viel mit Videokameras gearbeitet wird. Und das ist
1: Ja,
0: ja auch schon
1: da
0: seit
1: sagst du
0: einigen
1: was.
0: Jahren. Also ich würde schon sagen, da gibt es Trends, und die man feststellen kann. Und dadurch ja auch der Begriff bemerkenswert ist natürlich auch insofern eine Krücke, dass da eben die Möglichkeit ist, dass dann eine Jury sagen kann, ja, 3 von denen fanden das Stück nur so okay, also nicht das Beste aller Zeiten, aber sie finden, dass es zumindest für irgendwas steht, was gerade repräsentativ sehr oft stattfindet oder so, dass man das dann natürlich einladen kann. Und zu deiner Frage, es sind wirklich einige Inszenierungen. Also die Jury allein hat 739 Inszenierungen gesichtet in diesem Jahr und sich dann für diese 10 entschieden. Und das ist doch auch immer wieder ein schönes Zeichen, dass man einem Diskurs sich dann doch aus dieser Fülle irgendwie einigen kann für 10 Stücke. Da muss ich nämlich abschließend sagen, diese 75. Ausgabe kam bei vielen Kritikern so ein bisschen durchwaschen an. Und ich hatte das Gefühl, wir hatten großes Glück, wir hatten so mit die Highlights sozusagen die Freude zu sehen. Wie gesagt, Fräulein Else würde ich zum Beispiel auf jeden Fall dazu ergänzen. Aber viele Stücke kamen bei einem Großteil der professionellen Kritikern als okay an, wo man einfach sagen muss, es ist manchmal vielleicht auch schwierig zu überraschen, wenn man einfach 740 Stücke gesehen hat im Jahr.
1: Oder vielleicht sind die professionellen Kritiker auch einfach nur neidisch, weil sie nicht in der Jury sitzen und mitstimmen durften. So, Torben, jetzt wollen wir mal noch kurz sagen, dass wir natürlich versuchen wollen, im nächsten Jahr vielleicht noch etwas mehr Stücke zu sehen. Mal gucken, wie wir das zeitlich hinkriegen beim Theatertreffen. Wir sind gespannt, was die im nächsten Jahr präsentieren. ob vielleicht doch irgendwann doch nochmal ein Stück aus Kassel mit dabei ist. Aber jetzt gehen wir zunächst nochmal nach Berlin, ins Haus der Berliner Festspiele. Am 17. Mai 2026 ist dort der Hauptmann von Köpenick aufgeführt worden. Wir haben es euch ja eben ausführlich erzählt. Und wir haben auch das anschließende Gespräch aufgenommen, das im Foyer stattfand. Publikumsgespräch mit den Schauspielern, mit dem Regisseur vor allem auch. Sebastian Hartmann ist dort gewesen und hat in seiner ganz eigenen und durchaus unterhaltsamen Art und Weise einiges zum Besten gegeben. Und auch für Leute, die das Stück vielleicht jetzt noch nicht gesehen haben, ist es trotzdem ganz spannend, sich diese Diskussion anzuhören und ja vor allem auch so ein bisschen zu hören, wie die Debatten verlaufen über Inszenierungen heutzutage, über Theaterinszenierungen, über die Art und Weise, wie auch Klassiker inszeniert werden sollten. Und der gute Sebastian Hartmann ist auch ein sehr unterhaltsamer Erzähler, deswegen ist es auch ganz witzig zum Teil. Und wir hören ihn gleich jetzt zunächst am Anfang. Da macht er gleich mal ein klares Statement. Also hier die Aufnahme vom 17. Mai 2026 aus dem Haus der Berliner Festspiele im Anschluss an die Aufführung des Hauptmanns von Köpenick. Ich wünsche viel Spaß und interessante Erkenntnisse.
2: Ich habe in Stockholm habe ich inszeniert und ich habe ja so ein Ostabitur Englisch. Mein Englisch ist nicht so richtig gut. Und dann habe ich versucht, den Schauspielern eine Szene zu erklären. Und mir ist das Wort Attitude nicht eingefallen, also für Haltung. Und ich wollte immer sagen, das ist eure Haltung für die Szene. Und wisst ihr, was ich gesagt habe? Ich habe gesagt, and this is your holding. Verdammt. Damit habe ich mich total geoutet. Also,
3: aber verstanden haben sie es trotzdem, oder?
2: Sie haben alle gelacht. Es war so schrecklich. Ich war so ernsthaft, ja. Weil es ging so um so einen Bergmann-Potpourri. Und ich wollte so was ganz Ernsthaftes sagen. Und dann rutscht mir dieses "And this is your holding" raus. Ach Gott, Leute. Schön, dass ihr alle da seid. Wir legen jetzt schon mal los. Die Leute kommen nach und nach dazu. Ich übergebe mal an die Moderatorin.
3: Genau, die ist noch so ein bisschen, die muss ich noch sortieren. Adriana, die Kostümbildnerin, ist hier irgendwo.
2: Adriana und Leonie brauchen wir noch.
3: Genau, okay. Aber also falls Adriana und Leonie...
2: Leonie kommt da schon, sehe ich. Genau. So. Dann Adriana, wo ist Adriana? Peter, wo ist denn Adriana? Sie ist da. Ich habe sie auch schon gesehen. Da kommt sie doch, guckt mal.
3: Ah, da kommt sie, genau. Also wir können ja einfach auch mal... Hallo Leonie.
2: Leonie, unsere Dramaturgin. Ja. Wahlwienerin jetzt, war mal in Berlin an der Volksbühne. Jetzt übernimmt sie die Josefstadt. Nee, du bist ja nicht Intendantin da, ne? Du bist ja eine Dramaturgin da. Hm. Zu mir.
3: Gerne hier, genau.
2: Wenn du möchtest. Das ist Adriana Braga. Oh Gott, ich nehme dir deinen Job weg.
3: Nee, dann mach. Okay. Adriana Braga Peretzky, Sie haben die Bühnenkostüme gemacht. Genau. Sebastian, du bist ja jetzt irgendwie schon ein paar Mal hier auf Podien gesessen und hast mehrere Partys gehabt, hier beim Theatertreffen. Aber das ist ja jetzt die Cottbusser Arbeit. Und es heißt immer, das gibt es auch im Programmheft, dass es eine sehr persönliche Verbindung gibt zu diesem Stück und aber auch natürlich zu dem Theater, zu dem Ort.
2: Meinst du Cottbus jetzt?
3: Ja.
2: Also hier bin ich das erste Mal. Also wir waren sonst immer eher in der Volksbühne oder am Deutschen Theater. Hier, ich finde es ganz nett. Also die 1000 Leute, das war toll heute, auch gestern. Also da kommt die Kritikerin.
3: Sebastian Hartmann wollte schon anfangen. Das ist Christine Wahl von der Theatertreffen-Jury.
2: Du hast ja hier heute auch schon ewig gesessen, ne? Tatsächlich Cottbus, genau. Der Hasko Weber hat da ja eine Interimsintendanz gemacht. Und wir waren früher Kollegen, ganz, ganz früher haben wir zusammen studiert. Er war 2 Studienjahre über mir, der ist eigentlich auch Schauspieler, ich bin auch eigentlich Schauspieler und habe dann das Fach gewechselt, weil ich als Schauspieler zu schlecht war und als Regisseur geht's so. Bisschen kokettieren, Verzeihung.
3: Genau, also es hat zumindest zu bisher 6 Einladungen zum Theatertreffen gereicht.
2: Na siehst du. Und das ist doch toll. Da fühlt man sich als Mensch gleich ganz anders. Nein, aber Cottbus war sehr spannend, weil ich tatsächlich als Kind da mal ein paar Jahre war. Mein Vater war jüngster Chefdramaturg der DDR. mit 24, 25 war er in Greifswald und dann sind wir von Greifswald nach Cottbus gezogen. Und meine Eltern waren nicht so cool miteinander. War für mich als Kind eher grausam, weil die sich sehr viel gestritten haben und sich gegenseitig betrogen haben. Tut mir leid, das so öffentlich zu sagen, aber manchmal spricht man die Dinge ja auch gerne aus. Und Cottbus war für mich so ein schwarzer Fleck, weil die sich dort haben scheiden lassen. Ich war so zarte 10, 11 Jahre alt und musste man dann mit den jeweiligen neuen Partnern umgehen, die wiederum auch im Theater waren, was auch merkwürdig war. Und so war Cottbus eigentlich so auf meiner Landkarte nicht drauf. Und als der Hasko Weber Interimsintendant wurde, hat mir mein Vater ein Interview aus der Berliner Zeitung geschickt. Und das war ganz passabel. Und dann habe ich ihn angerufen und hatte noch die Nummer, weil wir mal Kollegen waren als Intendanten. Und habe gesagt, Mensch, Hasko, kann ich nicht in Cottbus arbeiten? Und er so, was, du willst in Cottbus arbeiten? Und ich, ja. Und dann habe ich ihm die ganze Geschichte erzählt. Weil das für mich als Kind, also ich wollte da was.
3: Es war dein Bedürfnis.
2: Ja, wenn man so alt, ich gehe jetzt auch auf die 60 zu. Und ich weiß nicht, wie es euch geht so in dem Alter, dann gehen immer weiter in der Kniehöhe die Schubladen auf. Also man kommt an immer tiefere Probleme ran in seinem Leben und hofft, die auch irgendwie bewältigen zu können. Manchmal in Beziehungen, manchmal mit Freunden und Bekannten, manchmal auch im Theater. Und ja, so habe ich mich nach Cottbus getraut und das war eigentlich ganz okay. So.
3: Und wer kam auf die Idee, dieses Stück zu machen?
2: Der Hasko. Ich wollte unbedingt Drei-Groschen-Oper machen. Ich hatte Lust, in Cottbus zu arbeiten. Und ich hatte irgendwie so einen Instinkt, Drei-Groschen-Oper wäre so ein Stoff für heute. Machen ja auch, glaube ich, jetzt viele. Und Hasko, aus unerfindlichen Gründen, rief er mich an und sagt, sag mal, Sebastian, was hältst du von Hauptmann von Köpenick? Und ich so, oh Gott. Wirklich, ich habe mich richtig erschrocken und ich weiß, dass meine Elterngeneration diesen Film liebt und ich musste den auch Weihnachten mitgucken und ich muss ehrlich sagen, ich finde den Rühmann gar nicht so schlecht, so in seiner Tragik, in dem Film hat was zutiefst Menschliches, ich kriege nur das Grausen mit diesem ganzen Militarismus und dieser Koketterie mit Uniformen, da bin ich ein ganz schlechter, ich musste in der DDR zur NVA. Ich bin in Unehren entlassen, ich war mehrfach im Gefängnis wegen politischen Äußerungen und ich hab's nicht so damit. Und mir geht es echt im Magen rum, weil meine Kinder, die sind jetzt so, mein Sohn, ich weiß nicht, einer muss hier irgendwo rumlaufen, der ist jetzt 19, der andere wird nächstes Jahr 18, also die jüngsten Jungs, ich habe 3 und noch eine Tochter. Und die müssen da jetzt irgendwie umgehen mit irgendwelchen Wehrpflichtdingern, wo ich gedacht habe, das ist durch bei uns. Also hier jetzt im schönen Schöneberg, ne, wo wir alle so mal so pazifistisch waren und so sozialdemokratisch. Ich weiß ja nicht, was hier los ist in dem Land. Also dass wir wirklich dazu neigen, uns wieder Uniformen anzuziehen und irgendwo hinzumarschieren und zu sagen, damit setzen wir Demokratie und Recht durch. Das geht nicht in meinen Kopf rein. Dass da auch inzwischen bestimmte grüne Leute sagen, naja, da muss man das hinliefern und das hinliefern und dann kracht es so und dann kracht es so, wo ich immer denke, geht doch hin. Geht hin, geht, die alle, die das wollen und dafür sind, ran an die Front, die kommen nach 14 Tagen wieder, wenn sie wiederkommen, sind möglicherweise schwerstens traumatisiert und andere Leute verdienen da momentan 40.000 bis 50.000 Euro, Söldner aus aller Welt und sagen, wir machen Krieg. Und Krieg, ich habe vor einer Woche hatte ich Premiere in Dresden, entschuldige bitte, dass ich mich so echauffiere, aber ja, ich weiß, ja, ich unterbreche. Ich habe Premiere gehabt in Dresden mit Träumen in Europa von Wolfram Lotz und bin nachts trunken durch die Neustadt und habe 8 Bundeswehroffiziere getroffen, die mir tatsächlich erklärt haben, was das Wesen unserer Gesellschaft ist und was das Wesen von Krieg ist und dass es Wirtschaft ist. Ich habe so ein bisschen betrunken vor denen gesessen und habe gesagt, aber Jungs, ihr geht in den Krieg. Ja, wir waren da schon. Wart ihr wirklich im Krieg? Wart ihr wirklich dort?
3: Ich würde mal versuchen, wieder zum Hauptmann von Köpenick zurückzukommen.
2: Nein, aber Leute, entschuldigt bitte. Das ist eigentlich die Aussage des Abends, um nichts anderes geht es, dass wir das so verpacken in ein bisschen Klamauk und ein bisschen Hans-Wurst-Theater, 90 Kilometer von Berlin weg da in Cottbus. Das war ganz nett. Ja, hier ist so die große Orgel in Berlin, die Hauptstadtkultur. Und wir haben da in Cottbus haben wir einfach gesagt, okay, Hans-Wurst, pack mal aus. Und wir machen es über uns. Wir machen es ja nicht, wir zeigen ja nicht auf andere. Sondern wir sagen einfach, wir sind diejenigen, die Opportunisten sind.
3: Sie haben, du hast ja das, die Fassade des Theaters repliziert sozusagen. Du bist ja auch der Bühnenbildner. Stand das von Anfang an fest? Das war die große Setzung des... Ah, okay.
2: Ja, das stand von Anfang an fest. Also das Wichtigste, die wichtigste Entscheidung war, aus dem Zuckmayer ein Kasperle-Theater zu machen. Und das hat nichts gegen Zuckmayer zu tun. Ich finde das Stück im Übrigen gar nicht so schlecht. Das rührt mich auch. Ich kann nur nicht im Naturalismus damit umgehen, weil man, dann muss man diese Uniformen kaufen und dann muss man sie sich anziehen und dann muss man irgendwo hingehen und dann muss man damit irgendwas machen. Und das widerstrebt mir einfach. So, das bin ich nicht. Also habe ich es über uns gezogen, über unser Theater, war ein bisschen selbstreferenziell und über dieses Kasperle-Theater. Und jeder wird ja selber in den nächsten Jahren entscheiden, ob er Opportunist ist oder nicht.
3: Adriana Braga-Pirezki, das sind ja wahnsinnig viele Kostüme. Ich habe das Stück jetzt heute, glaube ich, das zweite Mal gesehen. Welche Welten haben Sie verbunden?
4: Naja, ich hatte ganz klar den Auftrag von Zibi, nachdem er diese schöne Bühne gemacht hat, Kasperle Theater zu machen. Und mir ging es auch, also ich bin tatsächlich so, dass ich sehr viel Sachen, sehr viel Kostüme, sehr viel Material brauche. Und das hat sich irgendwie dann gut zusammengefügt, auch mit dem Haus, mit den Werkstätten. Also es war nie ein Nein, es war immer ein Ja, wir schaffen das. Die haben auch zum Teil über den Sommer gearbeitet. Wir hatten im September Premiere und ich kann echt wirklich einfach nur so denken, wie Theater universal ist und universal sein kann und großzügig in dem Zusammenhang mit Gefühle und was wir uns bedeuten. Egal in welchem Haus oder egal mit welchen Schauspielern, es geht hier immer darum, wie wir tatsächlich das Einzige wollen und zwar erzählen. Und in diesem Haus hatte ich das Gefühl, das hat sich sehr gut gefühlt und deswegen die vielen Kostüme, weil wir wollten alle. Wir wollten alle erzählen, wir wollten alle zusammen sein. Und heute war ich wieder drin und dachte, Wahnsinn, wie wir, also man kann sagen, es ist ein Kleintheater, für mich war ein sehr großes Theater. Vielen Dank.
3: Christine Wahl von der Theatertreffen-Jury. Was war an, heute gab es die Jury-Abschlussdiskussion und Sie haben gesagt, da gab es Ästhetiken von Hartmann, die haben Sie bisher noch nicht so gesehen oder die haben Sie überrascht in diesem Stück.
5: Das stimmt. Wir haben ja als Theatertreffen-Jury zwei Abende von Sebastian Hartmann eingeladen. Serotonin und den Hauptmann von Köpenick. Und beide Abende hatten wir jetzt eigentlich nicht so von Sebastian Hartmann erwartet. Es sind auch zwei ganz wahnsinnig unterschiedliche Abende und zwei Abende, die jeweils noch mal anders sind als das, was wir so in den letzten Jahren von Sebastian Hartmann gesehen haben. Das ist ja aber vielleicht auch erstmal zweitrangig. Also was ich jetzt bei dem Hauptmann vor allem unglaublich interessant finde, ist zum einen, es sind ganz viele Sachen. Das erste ist, dass das so wahnsinnig gut gelingt aus dieser Komödie, die ja wirklich alle kennen. Heinz Rühmann tritt ja auf, dann gibt es ja hier einen großen Harald-Junke-Bezug auch. Dass aus dieser Komödie, die man so gut kennt, dass die nicht in dem Sinne dekonstruiert wird, sondern dass es einfach eine Komödie bleibt, die aber eine ganz andere Komödie wird, auch eine sehr traurige, eine sehr einsame Komödie. Und das, was Sebastian Hartmann schon gesagt hat vorhin, dass dieses Militärische, wo wir uns gerade so viel mit Krieg beschäftigen im Moment und wo auch im Theater sich wahnsinnig viel mit Krieg beschäftigt wird, wo man sehr, sehr schnell geneigt ist, auf andere zu zeigen, dass einfach hier in diesem Abend dieses Militärische, dieser Untertanengeist, dieser merkwürdige Gehorsam, wo wir mal alle der Meinung sind, das können wir so ganz weit von uns wegschieben, weil da sind wir so wahnsinnig erhaben drüber, dass das eben einfach sehr, sehr klar gezeigt wird, dass es auch im eigenen Milieu gezeigt wird, im Theater. Dieses Bolle-Lied ist eins meiner Highlights der ganzen Saison. Ich habe das auch gestern, habe ich es mir nochmal angeguckt, hier wieder sehr, sehr genossen, also absolut fantastisch mit einer unglaublichen Selbstironie. Und vielleicht sage ich noch einen dritten Aspekt und dann höre ich aber auch auf, sind hier die ganzen Schauspielerinnen und Schauspieler gekommen. Das dritte, was ich sehr interessant fand, war, dass es einfach auch ein Abend ist, eigentlich über so eine Art Weltverlust oder so. Ich sehe das nämlich auch so, ich hatte das Stück vorher noch mal gelesen extra, bevor ich mir es in Cottbus angeschaut habe zur Premiere. Und neben diesem ganzen folkloristischen, neben diesem berlinerischen, ist das, habe ich noch mal lesen gedacht, auch ein Stück darüber, dass ja jemand in so ein System hinein will, was da von einer Uniform verkörpert wird, was aber auch irgendwie ein System ist, von dem er sich natürlich wahnsinnig viel verspricht, weil er denkt, er kann einen Pass kriegen, er kann eine Arbeit kriegen, er kann sozusagen ein würdiges Leben führen. Und was ich an Ihrem Abend hier gesehen habe, sind eigentlich lauter Komödianten, die so eine existenzielle Komödie spielen und die überhaupt nicht mehr wissen, wo hinein, in welches System hinein es sich überhaupt noch lohnt, sich zu begeben. Also es gibt überhaupt nicht mehr, also die Uniform ist sozusagen leer. Die wird ja dann auch so leer über die Bühne getragen. Und das fand ich auch wahnsinnig interessant und eine sehr, sehr sehr, sehr heutige, aktuelle Lösung.
6: Jetzt begrüßen wir vielleicht

0: Man muss dazu sagen, dass das in Cottbus eine Art Lokalkolorit war. Und also es gab eine Inszenierung, die da schon vor einigen,
1: 16.
0: vor 16 Jahren für Furore gesorgt hat. Und die war tatsächlich in aller Munde, wenn dieser Titel fiel. Auch wir neuen Dazugestoßenen haben es dann erfahren, dass das halt anscheinend irgendwie schon belegt ist. Wir haben aber gleichzeitig mitbekommen, dass sich Hasko Weber auch sehr explizit ausgesucht hat und auch sehr explizit mit Sebastian besprochen hat. Also es war eigentlich eine Information von allen drei Namen oder Begebenheiten. Und dann, ich glaube, wir wollten das alle gerne machen. Also das glaube ich. Alle hatten dann Bock darauf. In der Kombi. Und mit der Geschichte hatten wir uns Lust, dem zu stellen.
2: Mit den Erwartungen, mit dem Erwartungshorizont
0: Ja,
2: vor.
0: und wir kennen natürlich auch, oder jetzt in Ansätzen, das Cottbuser Publikum. Und das war auch erstmal, also mag so sich angefühlt haben, als ob man auf dünnes Eis sich bewegt. Aber es war tatsächlich so, dass wir eine Art von, auch jetzt um es abzukürzen, es wurde ja so charmant, was wir alle dann irgendwann gespürt haben. Es ging nicht darum, die Menschen fernzuhalten, sondern die Menschen zu holen und dabei zu behalten. Und dass das in einer Form aufgegangen ist, wie es jetzt passiert ist, das hätten wir uns alle, glaube ich, nicht träumen lassen. Aber es war tatsächlich eine Form von Zugewandtheit und das haben wir alle sehr gerne gemocht, glaube ich.
2: So, da hinten sind jetzt noch gekommen Gunnar Golgowski und Ariadne Papst, nee, Ariadne Papst. Nehmt euch was zu trinken. Wie dieses, ihr habt ja das erste Mal, das sozusagen das Ensemble, und ihr habt jetzt das erste Mal zusammen mit Sebastian Hartmann gearbeitet. Wie habt ihr dieses Stück entwickelt? Das ist ja nicht so, dass man sich hinsetzt und sich den Dramentext vornimmt. Leonie hat mir erzählt, dass sie eine Fassung geschrieben hat, die wahrscheinlich Sebastian nie angeguckt hat. Die ersten vier Seiten, sagt er. Sebastian, möchtest du dir das Mikrofon nehmen und genau.
3: Vielleicht sagen die Schauspieler was dazu. Das ist
2: Ja,
3: ja wirklich interessant.
1: Naja, also Sebastian arbeitet ja so, dass man sich sehr viel unterhält und sehr, sehr lange eigentlich am Tisch miteinander sitzt und über den Stoff spricht, ohne den Stoff jetzt konkret miteinander zu lesen, sondern sich eher so über Themen austauscht in dem Stück. Und dann gibt es so eine Technik, ich weiß nicht, ich kann das erzählen, ne? Dass man quasi am Anfang der Probe eine Person wiederholt, was in der letzten Probe besprochen wurde. Und dadurch hat man wie so eine Reminiszenz von gestern und kann quasi die Gedanken, die da gekommen sind, am Tag nochmal irgendwie einfließen lassen. Und das dauert dann teilweise auch die ganze Probe, also auch 4 Stunden. Und das haben wir ehrlich gesagt sehr lang gemacht, also wirklich lang, 4 Wochen oder so. Dann kamen die Sommerferien, und dann waren wir alle im Urlaub. Dann kamen wir wieder und hatten nochmal ganz neue Ideen dazu. Und dann vom Gefühl her würde ich sagen, haben wir diese Szenenabfolgen und das Stück in sehr kurzer Zeit zusammengebaut. Also wir waren auf der großen Bühne, haben auch ehrlich gesagt immer nur geprobt, wenn alle da waren, damit es immer diesen Ensemble-Core quasi gibt und dieses Beieinandersein. Und dann hat sich sehr viel irgendwie schnell gefügt. Und es ging wirklich über so ein Vertrauen miteinander, dass wir uns in diesen Gesprächen so kennengelernt haben. Das war irgendwie sehr besonders.
2: Worüber habt ihr denn gesprochen? Welche Aspekte habt ihr euch die ausgesucht? Habt ihr Hausaufgaben gekriegt? Wie war das?
0: Ja, danke, du, Markus.
4: Ja, auf jeden Fall. Also wir haben über natürlich über unsere Zeit gesprochen, ne? Und über Militarismus und über Gesellschaft und aber auch über unseren Urlaub. Also es ist wirklich, wir haben uns wirklich Paris, Rom, Erkner irgendwie diesen Themen genähert und sind dann immer wieder, und zum Glück, also Leonie ist extrem gut darin, uns dann nach so einer ausschweifenden Diskussion immer wieder dahin zu bringen, was denn jetzt in dieser großen Diskussion doch der Kern sein könnte, der wieder was damit zu tun hat, wo wir eigentlich gleich schon dachten, wir haben jetzt komplett den Faden verloren, und wieder darin dann doch zu suchen, was es mit der Zeit und mit dem Stoff zu tun hat. Und es ist aber schon so, dass sozusagen alle Nummern, alles, was wir machen in dem Stück, irgendwie aus uns entstanden ist. Also Sebastian hat das alles dirigiert und war der Gruppenleiter und hat zusammengehalten und hat uns immer sozusagen auf die Spur gebracht. Aber es sind erstmal alles Nummern, die in Improvisation, also die erstmal aus jedem von uns gekommen sind, und die dann sozusagen zusammengefügt wurden.

0: zu so einem, ja, zu so einer Revue oder was auch immer das ist, weiß ich auch nicht. Ja.
1: Sebastian, das ist ja ein recht offener Prozess. Wonach suchst du denn dann oder was siehst du?
2: Also ich, das war sehr schön, da in Cottbus mit den Leuten zusammen. Die waren wissbegierig, die waren am Anfang so ein bisschen zurückhaltend. Also da gab es irgendwie so eine komische, was willst du hier? Da flossen auch ein paar Tränen. Ich weiß aber, dass ich schon am zweiten Tag vermutet habe, dass Gunnar Bauch reden kann. Und ich glaube, auch am dritten Tag kam die Nummer schon. Ne? Und dann haben auch schon Charlotte und Luzi haben schon diese Szene da gemacht. Also da war relativ schnell auch was da. Auch du, Markus, hast relativ schnell da die Fußmatte gehabt. Das wirkt jetzt so im Nachhinein. Nee, wir hatten schon ziemlich starke, schnelle Zugriffe. Wir hatten einen Schweizer Kollegen hier hinten, der Benjamin, der tatsächlich Schweizer Deutsch kann, das hat er nicht auf der Schauspielschule, der kommt wirklich aus der Schweiz. Und der Witz, der Fun Fact ist ja, dass der Zuckmeier am Ende seines Lebens Wahlschweizer war. Also, und wir eröffnen mit Zuckmeier, er erzählt ja mehr oder weniger sein eigenes Stück und das ist so eine Art Augenzwinkern, in einen Abend hinein einzuladen. In Cottbus haben wohl Zuschauer so gemacht, weil die das nicht wussten, dass der Zuckmeier eben am Ende in Sils Maria war. Musste er leider, weil er ja aussieht wie, also er musste ja flüchten aus Deutschland Anfang der 30er Jahre und sein Stück ist auch sofort verboten worden. Dann ist er kurz in die Schweiz, dann ist er nach Amerika emigriert und ist dann wieder zurückgekommen, war auch kurz nochmal in Deutschland, war dann aber am Ende seines Lebens tatsächlich Wahlschweizer. Und das war für uns ja ein, das war ein Zufall, dass Benjamin dabei war. Und ich glaube, Benjamin hat auch schon am zweiten Tag dieses verrückte Schweizer Lied gemacht, wo man gar nichts mehr versteht. Und das fand ich sehr schön, ja, weil da steht ja ein deutsches Märchen oben drüber und die Geschichte vom Zwerg. Und in dieser, das sollte gar nicht polemisch sein, sondern in dieser wunderbaren Einfachheit, andersrum in das Stück einzubrechen. Darüber haben wir sehr viel und sehr lange diskutiert. Und das dauert manchmal auch seine Zeit, bis man sich so kennenlernt, weil wir hatten alle nicht miteinander gearbeitet. Und es ist ja nicht so, dass dann irgendwie so ein Regisseur mit einem Zauberstab ankommt und sagt, erlöst, erlöst, erlöst, Theatertreffen, Theatertreffen, Theatertreffen, heil dir, ja, Theatertreffen.
3: Auch wir als Ensemble hatten tatsächlich noch zwei neue Dazukömmlinge. Es war auch spannend, weil wir uns zu acht so in der Konstellation, ich meine, in den Konstellationen trifft man sich selten genauso wieder, aber tatsächlich, es waren noch zwei junge Kolleginnen, also vor allen Dingen also Benjamin als neues Ensemblemitglied und Charlie Schülke, die übrigens auch gerade dazu gekommen ist, war auch neu dabei. Und in der Konstellation haben wir halt einfach auch noch nie gearbeitet. Deswegen war es für alle wirklich ein Neuanfang.
2: Also ich persönlich stehe ja total auf Kontinuität, ne? Also ist das Wort richtig? Kontinuität, ne? Ja. Ich arbeite gerne und oft viel mit den gleichen Leuten. Das klingt langweilig, aber ist es eigentlich nicht, weil man sich immer besser kennenlernt. Und letztes Jahr habe ich 4 Produktionen an 4 unterschiedlichen und 4 neuen Häusern gemacht mit 4 neuen Ensemblen. Und das war sehr stressend. Das war sehr stressend. Und Cottbus war okay. Das Theater ist übrigens sehr schön. Also das ist ein Jugendstil-Theater, richtig piekfeines UNESCO-Weltkulturerbe. Ihr müsst da unbedingt mal hinfahren. Guckt euch den Hauptmann nochmal an. Und die Stadt ist schwierig, ist auch wirklich schwierig politisch da gerade. Viel Migranten, die Kinderspielplätze sind leer. Viele Rollatoren, ist das die Mehrzahl
3: von Rollatoren? Ja, Rollatoren, aber ehrlich gesagt, also das ist jetzt doch auch wieder dieses schlechte Bild. Also es ist
2: nee, ich meine das ja nicht so.
3: Ich bin auch keine Wahlkottbusserin in dem Sinne, oder beziehungsweise doch Wahlkottbusserin.
2: Du bist ja immer nach Berlin.
3: Richtig, aber ich habe auch meine Gründe. Aber tatsächlich ist es, es gibt sehr viel Durchmischung derzeit. Viele die Menschen, die zurückkommen, sagen, es ist überraschend divers. Und das ist das Interessante gerade an der Stadt. Und weil es ist trotzdem irgendwie ungut. Also man fühlt sich nicht wohl in dem Sinne, dass man denkt, juhu, hier läuft alles gut. Das liegt natürlich auch an der politischen Demografie. Aber im Endeffekt ist es wirklich so, und das versuchen wir natürlich dann auch im Theater, aber es gibt unzählige, fantastische Initiativen, die das alles diesem ganzen Bild nämlich entgegenwirken wollen und die auch Möglichkeiten bieten. Und die brauchen halt dringend Unterstützung. Und da versuchen wir das jetzt anzutun.
2: War ja nur so meine Wahrnehmung. Also das glaube ich sofort. Die Seen drumherum sind auch klasse. Ja, also... Das ist, also, die ganzen ehemaligen Tagebauer sind da geflutet. Das wird eine unglaubliche Landschaft in 30 Jahren. Sehen wir mal.
1: Ich war im April dort und habe mir die Vorstellung dort schon angeschaut. Und was ich sehr beeindruckend fand, waren die Tischgespräche, die ihr macht. Ich weiß nicht, Gunnar, du warst damals dabei. Vielleicht magst du ein bisschen erzählen. Wie viel habt ihr denn dieser Tischgespräche gemacht? Das heißt, dass im Anschluss an die Vorstellung, die das Publikum sehr charmant eingeladen wird, in der Kantine sich ein Bier zu holen und dann bekommt man eine Nummer zugelost. Und dann sitzt man am Tisch mit irgendwelchen Leuten und dann kommt jemand vom Ensemble und erzählt, ne?
4: Ja, das ist ein neues Format, das wir diese Spielzeit ausprobiert haben. Wir haben eh sehr viele Publikumsgespräche in Cottbus. Das hat eine lange Tradition, weil wir immer versuchen, das Publikum mit all den Produktionen, die wir machen, die in den letzten Jahren immer sehr, sehr vielfältig und auch progressiv waren, immer versuchen, die Leute auch abzuholen und damit sehr oft Gesprächsmöglichkeit anbieten wollen. Beim Hauptmann machen wir das auch nach jeder Vorstellung. Und das sind Tischgespräche, genau, das sind dann Gruppen von 10, 12 Menschen, die an einem Tisch sitzen und so sehr direkt mit einem Schauspieler oder Dramaturgen oder dem Regisseur reden können. Und das ist natürlich ein bisschen intimer als jetzt zum Beispiel hier diese Podiumsdiskussion. Zwar bekommt man da nicht alles mit, aber man kann sehr persönlich in die Gespräche einsteigen. Und die Erfahrung ist sehr positiv, selbst wenn Leute auch kommen, überwiegend kommen tatsächlich Leute, die es mögen. Aber wenn wir Leute haben, die wirklich auch im ersten Moment sagen, nee, das ist nicht mein Abend, das ist nicht Hauptmann von Köpenick, so habe ich mir das nicht vorgestellt, ich will es, wie es früher mal war in Cottbus. Und dann kann man aber über so eine Stunde oder anderthalb Stunden Gespräch doch sehr weit kommen, sodass zumindest ein Verständnis herrscht, dass wir jetzt nicht irgendeinen Gacksch machen, sondern uns wirklich extremst intensiv mit diesem Stoff auseinandergesetzt haben und dass das dann die Form ist, die dadurch entstanden ist. Und das, meine ich, akzeptieren die Leute dann auch. Es ist nicht so, dass die danach sagen, jetzt ist es meine Lieblingsinszenierung, aber das verstehen sie dann und das ist sehr wichtig, dass sie nicht glauben, dass wir provozieren wollen oder absichtlich irgendetwas zertrümmern, sondern wahnsinnig viel, Sebastian hat es eben gesagt, diese Gespräche waren auch emotional sehr intensiv. Das war jetzt nicht irgendwie Gequatsche. Und das ist eigentlich dann teilweise auch anstrengender, es ist anstrengender, als wenn man eine klassische Inszenierung macht, die dann zwar sehr präzise ist und man sich auch mit der Rolle auseinandersetzen muss, war dieser Abend auch mit dem Risiko, was Sebastian fährt, nicht zu wissen, wo es hingeht. Das gilt für uns ja genauso. Und das muss man ja auch aushalten, viele Wochen, dass man wirklich nicht sagen kann, was das wird, funktioniert das, das kostet auch viel Kraft. Das ist jetzt nicht einfach so, dass man nach Hause geht und sagt, aha, super, wir haben nichts. Oder Sebastian sagt, stimmt ja auch nicht, wir hatten wirklich am Anfang schon ein paar Sachen. Aber das kostet am Ende viel mehr Kraft und Emotionalität als vielleicht eine Inszenierung, die man jetzt so, ich will es gar nicht despektierlich sagen, vom Blatt wegspielt. So funktioniert Theater nie, das ist Quatsch, aber... Insofern, und das verstehen die Leute dann. Und dann können sie, glaube ich, auch akzeptieren, dass sie sagen, ist zwar nicht meins, aber ich verstehe. Ich verstehe, dass die das sehr, sehr ernst nehmen.
2: Da gibt es Unterschiede, ja. Also ein gutes Gespräch ist ein gutes Gespräch. Ja, Gequatsche kann man über alles machen, ja. Wir waren sehr ernst. Ja, und wir mussten uns kennenlernen, um überhaupt an diesen Stoff ranzukommen. Und der sieht jetzt von außen so leicht aus, aber das war ein Stück weit Gedankenarbeit. Jemand, der diesen Fluss hinkriegt und nicht damit kokettiert, das war eigentlich das Wichtigste. Nicht damit zu kokettieren, sondern ihn in so einem Schmäh zu erzählen. Du hattest doch auch von mir Pension Schöller gesehen. Also das war doch so was Ähnliches, oder? Ja. Also weil jetzt alle Leute mal sagen, naja, aber ich mache das ja auch seit 30 Jahren. Man denkt mal, ich kriege immer so Fragen gestellt, als ob ich mich neu erfinde, so ein Quatsch.
0: Also, wir hatten in diesem...
2: Wir machen, das ist, wenn du Hauptmann von Köpenick machst, musst du es so machen. Und wir haben es in unserer Konstellation so gemacht, weil wir uns alle kennenlernen mussten, Ariadne, ne? Ariadne ist ganz liebe Kollegin. Naja, du hast dann immer gesagt, Sebi, ich bin ein bisschen langsamer, ne? Und lass mal. Und am Ende kommt da so ein Feuerwerk raus. So, ne? Ich würde es auf Kölsch auch anlegen.
1: Es gibt hier eine Frage aus dem Publikum. Ganz hinten.
5: Ja, ganz hinten. Hallo, ich bin hier. Ich stehe mal kurz auf. Hallo.
6: Hallo.
5: Ich habe eine Frage. Heute Abend wirkt es auf mich so, als ob ihr alle wahnsinnig viel Spaß hattet auf der Bühne. Und jetzt, wo ihr hier so zusammensitzt und davon erzählt, wirkt es auch so auf mich, als ob das während der Probenzeit auch so war. Ist dem so oder gab es auch die großen Konflikte und große Krisen, die ihr durchleben musstet, um dahin zu kommen?
6: Ja, also ich glaube, wir haben wahnsinnig viel Spaß miteinander auf der Bühne und freuen uns extrem darauf, miteinander diesen Abend spielen zu können. In der Probenzeit war es schon so, dass manchmal wird man so eingeholt dann von so Tagespolitik zum Beispiel und es war schon uns geprägt hat, dass während dieser gesamten Probenzeit diese Wehrdienstdebatte so wahnsinnig geführt wurde und dieser Militarismus in diesem Stück ja einfach allgegenwärtig ist und das war schon Wahnsinn, dass so sehr außerhalb der Probenzeiten damit konfrontiert zu sein, das hat natürlich einen wahnsinnigen Einfluss auf die Probenzeiten gehabt oder auf die Gespräche gehabt, aber eben, wir haben auch sehr viel über unsere Urlaube gesprochen und woran wir Spaß haben auf der Bühne miteinander. Und lustigerweise hat Sebastian uns die Aufgabe gegeben, am allerersten Tag, am nächsten Tag etwas mitzubringen, einen Song oder eine Szene oder sowas. Wir haben alle so ein bisschen rumfantasiert und 80% davon ist das, was wir am Ende jetzt auch zeigen. Also es ist wirklich, wirklich so ein bisschen Full-Circle-Moment. Also wir hatten schon eine sehr gute Zeit, würde ich sagen.
4: Aber ich muss trotzdem, ja, Spaß, aber das ist ja auch so ein Wort, was so schnell, ebenso wie Sebastian gerade sage, reden oder quatschen, die Gespräch, also diese Denkarbeit und auch, das meine ich mit emotional, was das auch auslösen kann, diese Geschichte, das ist schon auch eine Anstrengung. Also ich will nur nicht, dass es so wirkt, weil jetzt der Abend lustig ist, dass der Beruf so, man hüpft zum Theater, man hüpft über die Probe und man hüpft nach Hause. Das wäre ein Zerrbild. Das ist schon eine intensive Arbeit, dass das jetzt so humorvoll geworden ist an vielen Stellen. Nicht nur, es gibt ja auch sehr traurige Stellen, sehr melancholische Stellen. Aber das war ja auch nicht am Tag 1 klar. Wir dachten, lustiges Kasperletheater, Hans-Wurst-Theater ist so ein Begriff gewesen, wo wir sehr lange oder auch dachten, aha, wie wir reden, das ist aber mal interessant, wie wir da hinkommen wollen. Also stimmt auch nur halb, Bauch geredet haben wir sehr früh oder so. Aber und das will ich nur sagen, das ist auch schön an dem Beruf, dass man das kann, die Zeit dazu hat, aber diese Auseinandersetzung, die kostet auch schon was. Also nur, dass kein falscher Eindruck entsteht, dass man da den ganzen Tag irgendwie das Becken schlägt auf einer Probe. Und Sebastian fordert auch sehr mit seinen Fragen. Also wenn das Gespräch, das geht ja bei 4-5 Stunden, zu seicht zu werden droht oder die Zusammenfassung am nächsten Tag zu grob werden zu droht zu werden, ihr versteht schon, dann bohrt Sebastian da auch nach und sagt, nee, das reicht nicht. Also man kann sich da nicht drum rumfuschen. Und also insofern, das ist so wichtig bei diesen Gesprächen, weil das immer so wirkt, wie wir jetzt hier reden. Das ist schon sehr intensiv und auch sehr individuell und sehr, sehr persönlich. Also da kommt man irgendwie nicht sehr weit, wenn man allgemein redet. Und das ist harte Arbeit, diese Gespräche. Aber Arbeit macht ja auch Spaß, verstehen Sie mich nicht falsch, aber es ist so ein Begriff, man muss da präzise sein.
1: Hier ist eine Frage.
7: Einen Moment.
1: Warten Sie kurz, bis das Mikro bei Ihnen ist.
8: Was hat Sie veranlasst, so viele Dialekte auf die Bühne zu bringen?
4: Ich kann kurz nur einen Satz sagen. Ich weiß nur, dass wir mal drüber gesprochen haben bei einer Zoom-Konferenz sehr früh zum Beispiel. Ich sagte, oh Hauptmann, das ist immer mit diesem Berliner Dialekt. Weil das ganze Stück so geschrieben ist, wenn es mal ein paar Szenen sind. Ist immer so eine Sache, vor allem wenn man das so im Berlin-Brandenburger Raum spielt. Und da weiß ich noch, dass Sebastian auch beim Zoom so sagte, so ja, ich finde es schön, ich komme ja so aus Berlin. Ich, ist mal, aber ja, wo kommst du her? Papa. Und so hat sich das auf den Proben fortgesetzt, dass man sagt, was heißt denn überhaupt Dialekt? Was heißt Mundart? Wo kommt jemand her? Was heißt Heimat? Das meine ich, das sind so Begriffe. Und dann war auf einmal klar, ja, der Berliner Dialekt, der wird so schnell so ein schönes Lokalkolorit. Aber in Wahrheit ist das ja eine Identifizierung oder so eine Basis. Und da wir so kunterbunt auch zusammengewürfelt waren auf den Proben und aus allen Richtungen kommen, war das eine Chance auch zu sagen, ja, dann bringen wir doch alle was von unserer Heimat, von unserem Gefühl mit. Also so war das für mich, also dieser Prozess.
6: Und es gibt auch eine Szene im Hauptmann im Gefängnis, wo alle Gefängnisinsassen Dialekte sprechen und die auch so ausgeschrieben sind. Also vielen Dialekte sind in diesem Stück schon auch ein bisschen mit drin. Nicht von allen, aber eine Szene gibt es ja ganz explizit.
4: Ja, das liegt, also ich komme aus dem Kölner Raum, ich komme tatsächlich nicht aus dieser Region, auch wenn das heute so gut klang, das Berlinerisch. Und Ariadne hat da auch lange Zeit gelebt, das war jetzt tatsächlich ein Zufall. Und dann, okay, go for it. Das ist so, wo Sebastian dann auch die Freiheit ermöglicht und irgendwie gar nicht darüber geredet wird, ist das jetzt zu krass, dass man das so macht, Schweiz, Köln, bis man das erste Berliner Wort fällt. Aber es ist ja toll, dass das möglich ist. Also, dass da keine Grenzen gesetzt sind. Wie gesagt, das ist eine große Auseinandersetzung. Ich finde das ganz toll, weil das ist wirklich, was heißt Fremde? Also, das sind die Gespräche. Ich bin lange in Cottbus jetzt, also sehr lange im Osten. Und die Frage, was Heimat ist, die Frage, was das manchmal kostet, in einer Stadt zu wohnen, wo man natürlich vor allem wegen des Theaters ist. Und alles, was eben angedeutet wurde, im Positiven und Negativen auch ertragen muss. Und da kommt man sehr schnell sehr tief, wenn man so einige Jahre hinter sich hat und kommt auch zu großen Fragen. Wo steht man im Leben? Was hat man gemacht? Ist das der Ort und nicht? Und dann dieser Dialekt dazu, der auch Heimat bedeutet, das ist so eine andere Ebene dann, die, finde ich, dann viel spannender ist, als wenn man sich jetzt den fremden Dialekt drauf schafft und dann sozusagen Originalhauptmann spielt.
7: Moment.
4: Nehmen Sie mal das, haben Sie Mikro? Also.
8: Ich hatte nur gedacht, wenn man zum Militär kommt, wie Ihr Kollege da gerade sagte, dass dann aus allen Bundesgebieten Leute zusammenkommen und die dann diese Dialekte sprechen. Das ist der hintere Sinn, ja? Den wollte ich wissen.
6: Naja, wir hatten auch so ein Gespräch mal in den Proben, wo wir wie so eine Gauklertruppe quasi für uns so etabliert haben. Dass es wie so eine fixe Idee ist von, so eine Gauklertruppe zieht mit so einem Wagen durch die Lande und da kommen halt von verschiedenen Regionen Leute her und spielen, also meine persönliche Fantasie ist, spielen dieses Stück seit 100 Jahren und das ist so ein bisschen das stille Postprinzip. Das ist das, was jetzt noch übrig geblieben ist. Und einige Szenen sind halt, werden sehr, sehr textgetreu, sehr, sehr klar ausgespielt und andere Szenen sind wie so nur noch so ein Rudiment übrig oder stumm, wie meine Szene jetzt zum Beispiel. Also also genau, der Begriff der Gauklertruppe war für uns irgendwie schon bis zum Ende so da, würde ich sagen.
1: Hier gibt es noch eine Frage, hier in der Seite.
7: Hier von der Seite. Ich habe eine Frage zum Inszenierungsprozess bzw. zum Probenprozess, weil Sie ja gerade meinten, Sie waren sehr lange am Tisch. Wie war der Übergang dann zur Bühne? Wie haben Sie die Schauspieler dann zum Spielen gebracht, wenn man so lange sitzt und über alles redet? Wie kommt die Aktion quasi? Gab es dann Improvisationsspiele oder wurdest du wirklich durchgestellt? Das fände ich total spannend zu erfahren. Vielleicht auch von den Spielern, wie es sich für euch angefühlt hat.
4: Ich sage nur ganz kurz, entschuldige, sag du. Nee, ich will nur sagen, wir haben sehr früh gespielt. Also wir haben sehr viel, es war, wie Sebastian sagte, ab Tag 2, es gab mal Hausaufgaben oder so, haben wir schon immer gespielt. Nur, das wurde erstmal einfach nur so hingeworfen und da wurde jetzt nicht viel darüber diskutiert oder ob es reinkommt oder nicht. Dann wurde es direkt wieder liegen gelassen. Nur, also es ist nicht nur, dass wir am Tisch gesessen haben.
2: Das ist ein Geheimnis. Also weil es im Kopf stattfinden muss. Der Kopf ist manchmal stärker, wenn man so, ich weiß, die Schauspieler werden da manchmal bei mir sehr ungeduldig, weil sie dahin wollen. Die scharen dann auch mit den Füßen. Aber es ist nicht so, darfst du dir nicht so vorstellen, wie als ob ich da so ein Gummi spanne, sondern ich lasse die dann da in diese Spielvorgänge rein, wenn ich merke, dass da im Kopf was durchgegangen ist. Und ich mag das sehr, wenn man am Tisch bestimmte Impulse durchlaufen lässt, also von konventionellem Spiel oder einem bestimmten Gedanken, dass man dann, wenn man spielen geht, auch eine gewisse Attraktivität auch gleich hat oder eine gewisse Not hat. Und das ist tatsächlich, ich staune da auch manchmal drüber, wann das dann passiert, dass die so loslegen. Ich teste gerne am Anfang mal so kurz an oder lass sogar beim Lesen irgendjemand plötzlich mal laut schreien oder sag mal wein mal oder so und, oder teste irgendwie eine Emotionalität und dann merke ich so, oh, das sind alle Rennpferde, die beherrschen ihren Job. Also geht es ja nicht darum, denen was beizubringen, sondern es geht nur darum, gemeinsam gedanklich an einer Sache zu arbeiten. Weil spielen können die alle. Die Frage ist nur, was machen wir da? Und wenn das irgendwann im Kopf, wenn man so merkt, so, das wird dann immer schöner, dann machen wir zwischendurch mal ein Lied, dann macht der das mal so, dann spricht der da mal so am Tisch und irgendwann fängt das an zu knistern. Und dann ist es eigentlich gar nicht mehr so schwer. Also dann braucht man 3-4 gute Tage und dann hat man so ein Ding auch irgendwie im Griff. Und wenn dann alle konzentriert bleiben, und das mag ich am allermeisten, konzentrierte Menschen. Also das ist das Schönste im Theater, wenn du merkst, dass die aus allen Bereichen, Technik und so weiter, dass sie immer mehr anfangen zuzuhören. Was findet denn da auf der Bühne gerade statt? Was ist denn hier los? Wieso ist denn das so ruhig? Oder wieso knallt es denn jetzt plötzlich? Oder wieso ist denn laut? Warum ist denn leise? Und die ganzen Techniker anfangen plötzlich mitzuarbeiten. Der Inspizient arbeitet mit, der Souffleur. Alle arbeiten, alle fangen plötzlich an, auch mal zu einer richtigen Zeit ins Theater zu kommen, sich vorher möglicherweise sogar warm zu machen, mal seine Stimme ein bisschen einzutrainieren, damit man dann für die Probe bereit ist. Weil wenn es dann nach 10 Minuten knallt, ist so eine Stimmlippe schnell mal durch. Ja. Und das ist so, wie da ich das ja jetzt so lange mache, kann ich nur sagen, das kommt so über die Zeit. Früher waren wir uns ganz dolle lange unsicher auf den Proben und ich habe sehr so am Reißbrett gearbeitet, habe zum Teil Drehbücher geschrieben vorher, damit ich um Gottes Willen präpariert komme zur Probe. Jetzt überlasse ich das tatsächlich der Probe und diesen wunderbaren Menschen. Wenn die sich selber mit mir kapieren und ich mich mit denen kapiere, dann entsteht so was wie diese soziale Plastik von Boys und plötzlich können wir anfangen mit dem Hasen auf dem Arm irgendwo durchzugehen und denen was zu zeigen. Ja, das ist eigentlich ganz schön.
1: Noch eine Frage hier vorne. Ah, wolltest du noch was ergänzen, Tom? Ja, gerne.
6: Ich würde nur sagen, dass der Prozess, dass wir es gemeinsam machen, schon einfach sehr im Vordergrund stand. Und du hattest ja gefragt, wie es auf der großen Bühne dann war. Die allererste Bühnenprobe, Charlotte konnte da nicht da sein. Und dann haben wir diesen Schritt auf die Bühne gemacht und haben das nach einer Stunde abgebrochen, Eckart, die Probe. Oder du hast es abgebrochen, weil du meintest, nee, das ist gerade extrem wichtig, dass wir als Gruppe diese erste Bühnenerfahrung zusammen machen. Das habe ich auch so noch nie erlebt. Und es war total seltsam in dem Moment, aber total richtig. Und bei der nächsten Probe, als wir gemeinsam da waren, hat es total Sinn ergeben, dass wir diesen Schritt so zusammen machen und niemand fehlen durfte irgendwie.
1: Hier ist doch eine Frage.
9: Ja, was heißt Frage? Also ich war total geflasht, also von euch als Ensemble, also wie viele Momente es gab, wo wirklich jeder von euch wirklich geleuchtet hat, also gestrahlt hat. Also das ist wirklich so ein tolles Ensemble, so eine tolle Ensembleleistung gewesen ist. Also hat mich wirklich dass auch jeder irgendwie so seinen Moment hatte oder seine Momente hatte. Also nicht sozusagen einer die Hauptrolle und der andere dann irgendwie so Beiwerk, so Tapete. Und ich glaube, das ist wirklich, dass ihr so auch, also nicht so rangegangen seid, so wirkt so auf mich, also mit einer Naivität, mit einer Bescheidenheit, wie so, also so als, so als Bettler, nicht so, ah, ich weiß Bescheid, wie Theater geht, ich weiß, wie man es macht und so, ich mache so, und, so nicht dieses so Malen nach Zahlen, was man so oft hat, ne, sondern wirklich so Theater, so, so als Abenteuer, ne, also man geht in den Dschungel, ne, und da ist manchmal auch Scheiße, ja, also er hat die Mücken, man will bloß raus jetzt hier, ne, aber man ist im Dschungel, aber man erlebt was zusammen und das ist irgendwie wirklich selten, ne? Und es ist irgendwie so ein Theater auch, erinnert mich so ein bisschen auch an die 90er und so, also so an die gute DDR-Theater auch. Das ist einfach toll, weil ich war gestern da in diesem unsäglichen da im Hau, dachte, oh nee, also und aber das war wirklich gut, ja, also.
1: Das ist schon eine besondere Energie, die ihr aufgebaut habt für dieses Stück als Ensemble, oder? Ihr spielt ja in vielen verschiedenen Stücken.
10: Ja, sehr. Also es ist sehr spürbar. Also auch so hinter der Bühne und bevor es losgeht. Und wir haben so Rituale zusammen und sind hinter der Bühne. Das ist wirklich ganz besonders. Also das funktioniert auch nicht in jeder Produktion. Und nach dieser Produktion, also nach dem Hauptmann, habe ich dann öfters mal so bei Produktionen dann gesagt, wollen wir nicht vor der Vorstellung ein Ritual machen, wo wir uns so hinstellen? Das ist irgendwie ganz cool, weil wir das mal hier machen. Und es funktioniert aber nicht. Also man kann das nicht einfach. Das geht nur in dieser Konstellation, weil wir alle, jede einzelne Person hier so zusammen und weil wir das alles erlebt haben, das kann man nicht, also es ist sehr einmalig und das ist sehr, so sind auch die Vorstellungen. Also wir spielen das immer anders und wir sind so sehr füreinander und es gibt ein ganz festes Netz irgendwie, was man spürt und das wissen wir alle und das ist irgendwie total geil, so. Das ist mega, ja.
11: Aber ich finde das übrigens auch das Tolle an unserem Beruf, weil es gibt kein Rezept für gelingendes Theater. Das gibt es einfach nicht. Man muss sich jedes Mal aufs Neue diesem Prozess stellen und man muss jedes Mal aufs Neue schauen, was man damit macht, egal welcher Stoff oder wie man sich oder was auch immer dem Ganzen zugrunde liegt. Man weiß einfach nicht, wie es geht. Und natürlich gibt es bestimmte Parameter oder ich weiß es nicht, aber trotzdem, es gibt einfach kein Rezept. Ja.
2: Doch, doch. doch, gibt es. Und freundlich sein, aufmerksam sein, achtsam sein. Und eben nicht so viel so Oberflächliches so schnell zu machen, sondern so jede Probe, jeden Augenblick dann auch, egal wie das losgeht, ernst zu nehmen. Und auch ernst zu nehmen, wenn was nicht klappt. Das ernst zu nehmen und dann nicht irgendwie zu sagen, Angst ist was ganz Schreckliches. So ein Probenraum möglichst angstfrei zu bekommen, ist zum Beispiel so ein Rezept. Weil über Angst kommst du nicht in Kontakt mit dem künstlerischen Vorgang.
3: Ja. Und ich würde gerne auch ergänzen, entschuldige, was du gerade
2: gesagt hast.
3: Das ist tatsächlich wegen des Kreises, der vorher passiert bei dieser Inszenierung und mit allem Respekt für Sebastian, wir haben das auch als Schutz vor ihm auch gehabt. Also es gab durchaus eine Art von Emanzipation, wenn ich es mal so sagen darf, und das hat er uns aber beigebracht, weil er hat am Anfang gesagt, ihr müsst mündig sein und wir haben das langsam und vorsichtig probiert und rausgefunden. Es gab auch viele angstvolle Momente, das kann man echt nicht jetzt wegtun, ne? Weil das ist interessant, das rauszukristallisieren, dass da durchaus, ja, wie es jetzt ja schon anklingt, nicht, es ist nicht alles so schön und, ne? Sondern es kommt dann dazu, dass man tatsächlich Mechanismen entwickelt und die aber respektvoll gerne weiß. Und da muss in der Tat auch in manchen Situationen sowas passieren, dass man sich eben dann doch nach Verletzungen auch wieder die Wunden leckt und das miteinander bespricht, bestenfalls. Und die Einladung bestand auch immer von Sebastians Seite, immer, ihr müsst es auch zur Sprache bringen, was manchmal ja auch nicht leicht ist. Auch gerade in unseren Berufen, wo es durchaus Machtpositionen gibt, die man nicht leugnen kann, also es ist auch immer noch so und trotzdem vereint dann wieder diese Liebe zu dieser Kunst und weil und dass wir das alle so wollen. Und da sind wir dann wieder alle zusammen. Aber tatsächlich in der direkten Umsetzung so eines Abends, der dann so passiert, wie er jetzt passiert ist auch, heute war es auch irgendwie eine extrem verrückt, wirklich so make ends meet, also es ist wirklich so ein Kreis geschlossen, das alles, also ich meine Wahrnehmung heute war zum Beispiel, dass wir es sehr ordentlich gespielt haben, im Sinne von, das kommt jetzt als nächstes und wir hatten darin aber auch eine totale Souveränität, aber im Gegensatz zu gestern, wo es deutlich aufregender irgendwie war, haben wir das heute auch das erste Mal übrigens en suite gespielt. Ne? In Cottbus spielt man ja einmal und dann noch in 4 Wochen wieder und dann wieder in 6 und dann nochmal in 4. Und dann spielt man 10 Vorstellungen von diesem Stück in einer Spielzeit. Also es ist so wenig, sage ich jetzt mal, dass man da gar keine Routine entwickeln kann. Und trotzdem und auch in der ganzen Probenzeit haben wir eben diese Rituale entwickelt und die haben sich vor allen Dingen uns dann eingebrannt. Und das hat uns natürlich hier auch sehr geholfen, muss man auch sagen.
1: Ich glaube, das ist ein ganz guter Schlusspunkt, oder? Würde ich sagen. Auf alle Fälle vielen Dank an alle. Falls Sie noch nicht in Cottbus waren, fahren Sie hin, lohnt sich. Tolles Team, tolles Theater, wunderbare Schauspieler. Haben Sie einen schönen Heimweg und ihr habt einen schönen Feierabend. Vielen Dank.
12: Beste Freundinnen, beste Freunde, ihr hört das Freie Radio Kassel mit der aktuellen Ausgabe der Sendung Themenwechsel. Und soweit in der letzten Stunde der Mitschnitt der Diskussionsveranstaltung des Publikumsgesprächs im Anschluss an die Aufführung des Hauptmanns von Köpenick. Die Inszenierung aus Cottbus war beim Berliner Theatertreffen 2026 eingeladen. Und der Kollege Torben und ich, wir waren in Berlin und haben das erlebt live im Mai, am 17. Mai 2026 war das, im Haus der Berliner Festspiele und dort fand auch diese Diskussion statt, unter anderem mit dem Regisseur des Stücks Sebastian Hartmann. Und wir können nur dringend empfehlen, wenn ihr das Stück nochmal sehen wollt, es wird in Cottbus weiter aufgeführt im Theater, im dortigen Theater. Wenn ihr also mal ganz in den fernen Osten, in die äußersten Gefilde der Ostzone reisen wollt, nach Cottbus und euch das mal anschauen, es lohnt sich auf jeden Fall, sich das mal zu Gemüte zu führen. Den Hauptmann von Köpenick, so hat man ihn mit Sicherheit noch nicht gesehen, auch wenn man möglicherweise das Stück zu kennen glaubt, so wie ich. Naja, gut, das war's mit dem Themenwechsel für heute hier im Freien Radio Kassel. Hier geht's weiter mit dem Kollegen Dirk und der Sendung Borderline Extra und er ist weiterhin mit 50 Jahren Punkrock beschäftigt und da gibt's heute 2 absolute Klassiker zu hören. Ein Album vom Wire und ein Album, ja, die vielleicht berühmteste Punk-LP aller Zeiten, obwohl das schon lange kein richtiger Punk mehr war damals, sondern das ging schon in ganz andere Richtungen, aber die Wurzel war natürlich Punkrock. London Calling von The Clash, das berühmte Doppelalbum, gibt's jetzt hier beim Kollegen Dirk zu hören, wer es noch nicht kennt. Dem werden die Ohren abfallen, kann ich schon mal versprechen, vor Begeisterung. Ja, gut, das war's mit dem Themenwechsel für heute. Nächste Woche eine neue Ausgabe. Ich wünsche ein schönes Wochenende.

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2: Einen wunderschönen guten Abend. Ihr hört das Freie Radio Kassel. Es ist Zeit für Borderline Extra. Heute 2 Stunden. Wir hören 2 Alben in unserer Serie 50 Jahre Punk. Zum einen das Album 154 von Wire und danach dann London Calling von The Clash. Ja, beide Bands wurden 1976 gegründet und von beiden Bands werden wir das dritte Album jeweils hören. Ja, wir fangen an mit Wire. Die haben ziemlich punkig angefangen mit den ältesten Aufnahmen, durften auf der Compilation The Roxy London WC2 zu finden sein. Diese Compilation, die Punk-Aufnahmen des legendären Clubs, versammelt, die zwischen Januar und April 1977 gemacht wurden. Da waren dann Lowdown und 12XU von The Wire zu hören. Stücke, die auf ihrem 1977er Debütalbum Pink Flag dann allerdings schon weniger, ja, rau zu hören sind. Wire entwickelten sich von einer Punkband ziemlich schnell eher zu einer Post-Punk-Band und das wird auf ihrem dritten Album 154 sicherlich deutlich, das am 23. September 1979 erschienen ist. Die Urbesetzung war immer noch komplett. Colin Newman, Gesang und Gitarre, Bruce Gilbert, Gitarre, Graham Lewis, Bass, Gesang und Robert Go to Bed, Schlagzeug und Percussion. Allerdings spielte seit einiger Zeit noch Mike Zorn bei Wire mit, der bediente den Synthesizer bzw. das Klavier. 154 war im Übrigen das letzte Studioalbum von The Wire vor ihrer Auflösung im Februar 1980. Danach gingen sie getrennte Wege. Bruce Gilbert und Graham Lewis formierten zusammen zu Dome zum Beispiel. Aber Wire fanden dann immer wieder zusammen dann in den folgenden Jahren, waren heute noch sehr schöne Alben. Allerdings ist Bruce Gilbert in den letzteren Formation nicht mehr dabei. Das letzte Album kam im Jahre 2020 von Wire heraus. Ja, wir hören jetzt 154 von Wire in ganzer Länge.

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Wir hörten in unserer Serie 50 Jahre Punk das Album 154 von Wire, 1979 im September erschienen. Es war das dritte Album von Wire. Sie hatten vorher schon zwei sehr gute, sehr schöne Werke herausgebracht. Pink Flag, vielleicht das am meisten gefeierte Wire-Album, ihr Debütalbum und Chairs Missing. Die Playlist zur Sendung findet ihr auf www.borderline-extra.de. Ebenso wie Wire im Jahre 1976 fanden The Clash zusammen und auch von denen wollen wir das dritte Album hören, fast in ganzer Länge. Wir werden es zeitlich nicht ganz schaffen, es ist ein Doppel. Album, die Rede ist natürlich von London Calling am 14.12.1979 herausgekommen. Ja. Das erste Konzert gaben The Clash im Übrigen im Juli 1976 als Vorgruppe der Sex Pistols. Im April des folgenden Jahres folgte dann ihr selbstbetiteltes Debütalbum und ein Jahr später oder anderthalb Jahre später das zweite Album Give Him Enough Rope. Immer noch spielten bei The Clash zu Zeiten von London Calling Joe Strummer, Gesang, Gitarre, Klavier, Mick Jones eben dieselben Kombination und Paul Simonon Bass und Gesang zusammen. Allerdings kam ab dem zweiten Album Topper Heaton als Schlagzeuger hinzu. Ja, The Clash trennten sich dann 1986, fanden dann nicht mehr zusammen und im Jahre 2002 ist ja Joe Strummer auch leider im Alter von 50 Jahren verstorben. Insgesamt haben sie sechs Alben zusammen gemacht. Wir hören London Calling, also jetzt ihr drittes Album. Die Playlist findet ihr, wie gesagt, auf www.borderline-extra.de.

In Borderline Extra hörten wir das Album London Calling von The Clash in gesamter Länge. Die Playlist der Sendung findet ihr auf www.borderline-extra.de. Diese Sendung wird am morgigen Samstag um 12 Uhr hier im Freien Radio Kassel wiederholt werden. Nächste Woche geht's weiter mit unserer Serie 50 Jahre Punk und das schon am Donnerstag zur Borderline Musik für Grenzgänger Sendezeit um 22 Uhr mit dem Album Stations of the Quest und am Freitag dann Borderline Extra 20 Uhr. Da wird es das Album, das selbstbetitelte Album der Pariser Band Stinky Toys zu hören geben.

besinnliche Musik heute hier zum Einstieg in die Sendung Kabarett Live im Freien Radio Kassel. Und es war kein italienischer Schlagersänger und Popstar, sondern das war Konrad Beikircher. Und besinnlich passt ganz gut zum Thema, denn wir wollen heute noch eine weitere Gedenksendung für Konrad Beikircher machen, der bekanntlich gestorben ist mit 80 Jahren am 28. Juli 2026, also vor nicht allzu langer Zeit. Und wir haben ja hier in Kabarett Live im Freien Radio Kassel schon in der letzten Woche eine Sondersendung gemacht und haben da eine Aufnahme gesendet von Konrad Beikircher hier aus Velmar, die wir in Velmar aufgenommen haben vor einigen Jahren. Und ich will heute nochmal eine zweite Sondersendung machen und will etwas weiter zurückgehen in die Karriere von Konrad Beikircher an den Anfang seiner berühmten rheinischen Trilogie, die ja dann über viele, viele Jahre und viele, viele Teile auch ging, also deutlich mehr als nur drei Teile. Konrad Beikircher, ja, wie gesagt, er ist gestorben mit 80 Jahren und er ist einer der ganz großen Kabarettisten des Rheinlands, der rheinische Chroniker sozusagen, der Chronist des Rheinlands auf kabarettistische Art und Weise. Es gibt einige Leute, die sagen, er ist eigentlich der Erfinder des Rheinlands, so wie wir es heute kennen. Und er hat sich, obwohl er aus Südtirol stammt und deswegen auch Italienisch singt, wir haben es eben gehört, das war ein Auszug aus seinem Programm Notti, das er irgendwann gemacht hat mit italienischen Songs, die er zum großen Teil selbst geschrieben hat, denn seine Muttersprache ist ja Italienisch. Wie gesagt, er stammt aus Südtirol. Er ist aber in den 60er Jahren ins Rheinland gekommen und ist dort geblieben und hat sich dann sozusagen in den Rheinländer verwandelt, als den wir ihn heute kennen. Ist ja das Originelle, dass manchmal Leute, die mit bestimmten Landstrichen, bestimmten Gegenden verbunden sind im Licht der Öffentlichkeit oder im Blick der Öffentlichkeit, dass sie gar nicht von da stammen. Das bekannteste Beispiel ist natürlich Freddy, der Seemann schlechthin, der Hamburger Jung, den wir alle kennen, Junge kommen bald wieder und so weiter. Aber der ist gebürtiger Österreicher. Ja, und bei Konrad Beikircher ist so ähnlich, er stammt auch nicht aus dem Rheinland. Er hat sich dann sozusagen zum Rheinländer entwickelt im Laufe der Jahre. Wie gesagt, er ist gestorben jetzt mit 80 Jahren, nachdem er schon im letzten Jahr zu seinem 80. Geburtstag angekündigt hatte, etwas kürzer treten zu wollen, keine großen Tourneen mehr machen zu wollen. Aber er hat dann noch einige Auftritte absolviert wohl. Bis kurz vor seinem Tod ist er noch auf die Bühne gegangen und hat noch gespielt. Heute wollen wir im Gedenken an Konrad Beikircher, nachdem wir letzte Woche, wie gesagt, eine aktuellere Aufnahme gehört haben, in die Vergangenheit gehen. Er hat ja ungefähr seit den mittleren 80er Jahren Kabarett gemacht und hat sich dann auch schnell auf dieses Thema Rheinland konzentriert, auf die rheinische Sprache, die rheinische Mentalität und den Menschenschlag, mit dem er natürlich viel zu tun hatte und den er sehr, sehr mochte. Das ist völlig klar, das geht aus allem hervor, was er sagt. Und er hat dann in den frühen 90er Jahren angefangen, diese berühmte rheinische Trilogie zu machen, also mehrere Kabarettprogramme, die sich explizit und ausschließlich mit dem Thema Rheinland beschäftigen. Das war als Trilogie geplant, aber im Laufe der Zeit sind viele weitere Teile dazugekommen. Es gibt, glaube ich, soweit ich weiß, alleine 9 Teile auf CD. Und wir werden nachher auch noch einen weiteren Teil dann hören. Jetzt zunächst mal hören wir den, ich glaube, zweiten Teil dieser rheinischen Trilogie, zweiten oder dritten, weiß ich nicht mehr genau. Das ist eine Aufnahme, die wohl aus dem Jahr 1993 stammt. Wo Sie gerade sagen, Beikircher, das ist der Titel dieses Programms gewesen. Und er hat das live gespielt, und zwar im Audimax in Aachen. Und das werden wir auch gleich hören. Er wird auch die Aecher, also die Aachener, gleich begrüßen. Und wie alt diese Aufnahme ist, das kann man daran erkennen, dass auf dieser CD, hier auf dieser Doppel-CD, hinten abgedruckt steht, empfohlener Ladenpreis 49,80 €. Ja, das ist also schon eine ganze Weile her. Und deswegen, ja, aus historischen Gründen und zum Tode von Konrad Beikircher, jetzt hier ein Blick in die Frühzeit der rheinischen Trilogie hier im Freien Radio Kassel. Ich wünsche dazu viel Spaß.

Ja, dann tue ich Sie mal ganz herzlich begrüßen hier schön im Audimax in Aachen. Muss ich dabei sagen, weil wir machen Hücken-CD, dann können Sie im Herbst sich auch selber kaufen, quasi, nicht? Auch schön. Begrüße Sie herzlich, was soll ich sagen, zum dritten Teil der Rheinischen Trilogie oder wie man sagt, so man weiß es nicht, vielleicht wenn vier Teile draus, weiß ich das, ich weiß es nicht. Erstmal zum dritten Teil der Plaudereien über rheinische Umgangssprache, rheinische Mentalität. Und weiß ich das jetzt in diesem Jahr günstig fühlt, weil ich jetzt in diesem Jahr, sind ich 30 Jahre im Rheinland, da möchte ich Ihnen, bevor ich kurz angedeutet haben wollte, was mir am Herzen liegt, also ich wollte an für sich heute Abend nur kurz erzählen. Also der Rheinländer ist positiv, er ist antautoritär, er ist kritisch, die rheinische Grammatik ist schöner als wie es die Hochdeutsche. Ja, so war, nicht? Aber ich meine, das wissen Sie ja sowieso, also an für sich könnte man jetzt essen gehen oder was, nicht? Aber bevor ich zu diesen einzelnen Kapiteln komme, möchte ich Ihnen mal einen kleinen Eindruck davon zu vermitteln versuchen, wie das so ist, wenn man nun als Nicht-Rheinländer das erste Mal der Fuß ins Abenteuer Rheinland reinsetzt. Das war bei mir 19. Oktober 1965. Da stund ich da, es war kurz nach 4 Nachmittag, stund ich da am Hauptbahnhof in Bonn. Und also ich bin da von Wien gekommen, ich hatte kein Zick mehr für nach Hause zu fahren oder irgendwie für die Koffer oder was. Ich hatte also einen Koffer voller Ungerbutze dabei, zum Teil saubere Wäsche, zum Teil relativ Wäsche, also relativ saubere Wäsche war schon mit dabei. Und hatte so die Geige unterm Arm. Ich hatte bis dahin 12 Jahre lang Geige studiert, immerhin. Nee, ja. Und ich bin nach Bonn gekommen für Psychologie, für zu studieren. Nee. Psychologie kennen wir Z-U-S-C-H-O-L-O-R-I-E. Ne? Normal. Ne? Und da möchte ich Ihnen mal so einen Eindruck davon. Also, wie soll ich sagen? Es ist mehr ein musikalischer Eindruck. Also, ich stand da jetzt, wie gesagt, am Hauptbahnhof in Bonn und ich hatte eine Adresse. Also, irgendwie eine Freundin von meinem Vater, der hätte irgendwie ein Apparat gemacht, dass ich da ein Zimmer, in ein Zimmer ziehen konnte, normal. Ich musste also nur mit meiner Geige, mit dem Koffer voller Ungebutze oder einer Taxi rein. Schön, ich rein in der Taxi, Koffer hinten rein, aus geruchstechnischen Gründen. Setz mich dann vorne rein neben den Taxifahrer und grüße natürlich den Taxifahrer, wie es sich für einen anständigen, gut gebildeten, sagen wir mal, Südtiroler Menschen, junger Mann gehört, begrüße ihn mit dem Südtiroler Gruß, den ich für den Gruß hielt, mit dem sich alle Menschen begrüßen. Ich sage zu ihm, grüß Gott. Da dreht er sich zu mir um und sagt, ja, welchen Sinn? Ich weiß nicht, ob Sie das Gefühl nachvollziehen können. Nee, also, Menschen sprechen mit dir, aber du verstehst kein Wort. Nee? Also, ich dachte mir, Moment. Also, ich habe gesagt, grüß Gott, und da kommt so eine Klangwolke an mir geflohen. So, welchen Sinn, was mag der wohl gesagt haben? Habe ich mir damals anders gedacht, die haben mich mir natürlich gedacht, ja, was mag der like gesagt haben? Teufel nochmal in die. Welchen Sinn? Ja gut, ich habe mir das so zusammengereimt. Ich sage grüß Gott und der fragt ja, welchen Sinn, Klammer auf, das habe, Klammer zu. Ja, was denn sonst? Und dachte mir, au. Da bist du ja direkt schon mal beim oberharten Atheisten gelandet. Hm? Ja sicher, ich sage grüß Gott und der stellt die Sinnfrage oder was? Hier. Ich meine, Bisschen war ich schon darauf vorbereitet, so ist es ja nicht. Ich war ja mit einem Intermezzo von 2,5 Semestern in Wien, ich war ja bei Franziskanern in Bozen in die Schule gegangen, so quasi Klosterschule, war auch schön, will ich jetzt ja nicht irgendwie da in das Lächerliche rein, nee, ja nicht. Aber nun, die hatten uns schon und damit mich auch vorbereitet auf das Leben außerhalb der Klostermauern, sagen wir mal. Die hatten uns zum Beispiel auch aufgeklärt über Religionsgeografie. Also wir wussten schon, also so 100% normaler Glauben, das hört am Brenner auf. Sie? Ja, ja, sicher. Nee. Und ich wusste schon, wo ich da gelandet war, nee? Auf dieses grüß Gott, ja, wenn ich es in mir war. Klar, jetzt bist du in der Diaspora. Nee? Diaspora, was für ein Wort. Jeder normale Glauben kriegt sofort die Bicke.
Pickel an der Körper. Nicht? Diaspora. Diaspora ist so etwas, wo der normale Glaube nachts nur heimlich die Messe besuchen kann. Die Kirche öffnet sich nur auf ein geheimes Klopfzeichen. Nicht? Der normale Glauben erkennt einander an diesem, ja, wie soll ich sagen, leicht zu Boden gesenkten, zölibatären Gruppensexblick. Ne, also. Sagen wir mal. Dabei hat er, ich meine, Sie haben das natürlich längst schon entziffert, dabei hat er auf meinen Grüß Gott nichts anderes gesagt als, ja, wenn ich ihn sehe. Das sage ich nur, übersetze ich nur für den Fall, dass man vielleicht doch auch, und da hätte ich mich freuen drüber, ein paar westfälische Freunde hier haben. Ja, ist doch schön. Ist doch schön. Ja, ich meine, wir sind da nur so ein paar Westfalen hier. Ist das nicht unwahrscheinlich? Du kannst fragen, wo du willst, du kannst fragen, wie du willst. Der Westfale outet sich immer. Nicht so. Ich hätte doch das Maul gehauen. Wird aber nicht so schlimm. Bleiben Sie ruhig sitzen. Wird schön heute Abend. Und das ging dann weiter. Ich kam dann, eine halbe Stunde später, zu einer Zimmerwirtin, und das wirklich war, was ich Ihnen erzähle, am Friedensplatz in Bonn, zu einer Zimmerwirtin, die sprach kein einziges Wort Hochdeutsch. Sie war so Mitte 60, also so ein lecker, reines Mädchen. Nicht? Und die sprach ausschließlich Bönschblatt, also reines Bönsch. Und ich nun davon ja nun gar keine Ahnung. Für mich war das wie China oder was. Nicht? Homeland hatte ich das Gefühl, war ich noch. Bin dann hier gelandet. Und da möchte ich Ihnen noch zwei dieser Klangwolken, obwohl ich kein großer Verehrer von Karl-Heinz Stockhausen bin, aber immerhin, zwei dieser rheinischen Klangwolken möchte ich Ihnen noch kurz schildern. Also ich war nun da im Zimmer, war ich da über der Koffer gebeugt, voller Ungebutze, war da am Sortieren irgendwie, saubere Wäsche in der Schrank, relativ sauber, ja, geht noch, nee, geht nicht mehr, so normal, ne? Da steht die Wirtin, oder stellt sich die Zimmerwirtin hinter mir, so in mein Kreuz sozusagen. Und es kommt eine Klangwolke angeflogen, nämlich Schettert. Schettert. S-C-H-E-T-T-A-T. Was mag das heißen, Schettert? Als humanistisch gebildeter junger Mann dachte ich natürlich sofort an Ludwig der 14. Ja, hier ist ein bekannter Spruch, Schettert, c'est moi. Oder so was, aber war natürlich nicht. Die hat gesehen, dass ich da mit der dreckigen Wäsche da irgendwie am Hantieren war und hat nur gesagt, Schettert, aber nicht die anderen Dinge stellen. Das muss man erstmal entziffern. Und dann kam der Oberhammer. Der Oberhammer, und da muss ich wirklich dazu sagen, es ist tatsächlich wahr, weil jeder hält es für einen, naja, etwas, naja Gott, ja, pff, so Sprachscherz. Nein, es ist wirklich wahr. Kurze Zeit später kam sie wieder ins Zimmer rein und sprach von Florestan. Gut, Florestan ist ein klarer Fall. Für jeden Musikliebhaber, Operngänger oder was, Florestan, das ist die Hauptrolle, Tenor natürlich, männliche Hauptrolle, in der einzigen Oper. Das heißt, hier könnte man mal kurz die drei Stufen des rheinischen Superlativ durchkonjugieren. Nee. Stufe 1 in der einzigsten Oper, Stufe 2 in der allereinzigsten Oper. Es gibt aber noch der Mega-Giga-Obersuper-Superlativ, das ist die Stufe 3, nämlich in der einzigsten Oper überhaupt. Nee. Ja, ja, sicher. Da. Also in der einzigsten Oper überhaupt, was der Ludwig van Beethoven geschrieben hat, nämlich im Fidelio. Das ist auch interessant, wie luxuriös manchmal so deutsche Gruppen mit Buchstaben umgehen. Im Ruhrgebiet, da ist immer ein G dabei. Ruhrgebiet heißt ja nicht Fidelio, sondern Fideligo. Gut, wenn die zu viel davon haben, bitte, ne? Mal gucken. Jedenfalls. Im Fidelio, also im Fidelio, da ist der Florestan, das ist die arme Sau, der ist da im Kerker vor sich hin am Schmachten, frag nicht nach Sonnenschein. Und dann ist da der Pizarro, ne, Kerkermeister oder was, der muss jetzt da der Florestan bewachen und hätte gerne was Freizeit, möchte den liebsten umbringen oder was, normal. Ne? Und sind so drumherum, sind die Zellen auch nicht gerade frei, da sind so ein paar gefangen oder was. Und immer wenn das Orchester Pause hat
und die rheinischen Orchester haben häufig Pause. Ne? Da ist der Gefangenenchor dann am Singen oder so, die singen dann, ich will raus, ich will raus. Und jetzt hat der Florestan, der hat eine Frau, das Leonörchen, das ist zu Hause geblieben. Ne? Und gut, ist auch langweilig auf die Dauer. Die tut sich dann Männerklamotten antrecken, geht in die Bläscher rein und tut jetzt der Florestan befreien. Ja, na, fertig ist die Laube. Also, an für sich schnell erzählt die Oper. Das Schöne am Fidelio. Das Schöne am Fidelio, sie ist immer so gegen 22:30 aus. Man kann noch was essen gehen oder so. Ist schön, ne? Ja, ist schön. Praktisch, ne? Wobei, das möchte ich nicht verhehlen. Ich habe Inszenierungen gesehen vom Fidelio. Da wäre ich an dem Florestan-Singerstelle so von in der Blechsitze geblieben. Wenn da so 5 Tonnen Mezzosopran angerollt kommen. Du Leben, ja. Gut. Ja, jedenfalls, sie sprach von Florestan. Und ich dachte mir an diesem ersten Nachmittag im Abenteuer Rheinland, dachte ich mir, Moment, also mit der Oper kann das irgendwie nichts zu tun haben, was die da vom Florestan. Also das war so, sie klopfte an, kam rein, das heißt, das war ein Arbeitsgang. Bam, baff, ne? Stund die da, so quasi weniger Mensch, mehr so Doppelkegel. Ne? Und sagt dann, sagen Student, Florestan, sie meinte natürlich, wie viel Uhr ist dann, ne? Sie hat's wirklich gesagt, aber steig da mal durch. Ne? Also das war für mich schon schwer. Heute weiß ich, das sind so rheinische Initiationsriten. Ne? Man lässt der Fremde, der nicht Rheinländer rein will, erstmal diese Sprachhürden überwinden. Wenn er es schafft, schön, kriegt auch einen Kölsch dabei. Ne? Der Rest verläuft sich dann. Ich meine, und ich habe da, Moment, ich gerade mal die Geige holen. Weil mir ging es da so, dass ich mir dachte, gut, du hast vor, Psychologie zu studieren. Nur, hat ja keinen Zweck. Was soll ich in eine Vorlesung rein, was soll ich denn da mitschreiben, wenn du kein Wort verstehst? Ist quasi sinnlos. Und dachte dann, nee, das lasse ich, das ist alles sinnlos, verstehe sowieso nie irgendwie das Rheinische, sondern eine Sprache zwischen den Galaxien quasi. Und hab dann erstmal ein halbes Jahr nur Geige gespielt, weil ich mir dachte, 12 Jahre hatte ich ja geigentechnisch schon hinter mir, weil ich mir dachte, ja, das ist wohl meine Zukunft. Ich dann ganz groß auf dem Podium dieser Welt, tue ich dann Geige gespielt. Und hab dann ein halbes Jahr lang, so 8, 9, 10 Stunden am Tag gespielt, nur damit Sie jetzt sehen, ist keine Quatsch, ich habe ein Holz mit dabei, Holz am Hals, ist schön. Ne? Tun wir doch mal kurz, was soll man sagen? Ja, nehmen wir mal Johann Sebastian Bach, so was Anspruchsvolles, ist ja Universität hier. Ne? Partita Nummer 2 in D-Moll für Feline Solo von Johann Sebastian Bach, Bachwerke Verzeichnis, weiß ich nicht, 2007 oder was, oh ja, ja. Es dauert ca. 27 Minuten, so viel Zeit muss sein. Ne?

könnte ich stundenlang weiter. Weil die Musiker unter Ihnen werden schon gemerkt haben, war auch keine schlechte Idee, dass ich das dann dran hier war. So macht ja auch mehr Spaß, wenn man es nur für sich macht und so freut. Jedenfalls, aber nun, das wollte ich Ihnen nur erzählt haben, um Ihnen mal so ein Gefühl zu geben, wie es einem so geht, wenn man in diese rheinischen Klangwolken eingedrungen ist oder eindringt. Es ist schon eine sehr fremde Welt, nun ist sie mir inzwischen Heimat geworden, fast mehr als damals Südtirol, wo ich am für sich von Hause aus gebürtig bin. Man weiß es nicht genau, Gott, das Leben ist lang. Die Wurzeln verlieren sich, was willst du machen? Schön. Aber ich möchte Ihnen jetzt, wo ich da so am Sitzen war, mir überlegt habe, neues Programm, also neue Plauderei, ja Gott, ja, und dann 30 Jahre bist du jetzt im Rheinland. Und was ist dann eigentlich so das Grundlegende? Und da möchte ich Ihnen schon diese vier Seiten rheinischer Mentalität mal kurz, wie gesagt, angedeutet haben.

Gut, das ist weiter kein großes Ding. Zwei Mammen sind sich am Begegnen. Der sagt Dach, der sagt Dach. Das war direkte Rede, fertig ist der Fall. Indirekte Rede ist da schon was schwieriger, weil da ist einer, der sieht, dass die beiden einander am Begegnen sind. Und jetzt will er das weitergeben und sagt also, die seien einander begegnet. Der eine habe Dach gesagt, der andere habe Dach gesagt. Und schon ein bisschen im Schlamassel von der indirekten Rede drin. Das ist im Hochdeutschen furchtbar. Im Hochdeutschen ist es also, wer, sagen wir mal, die indirekte Rede hochdeutsch korrekt nach allen Regeln der Grammatik wiedergeben möchte, der muss A, extrem konjunktiv sicher sein und er muss B, zu diesen Rittern der Zeitenfolge gehören, weil er muss ja auch in der indirekten Rede immer noch klar machen können, was ist, was war, was ist gewesen, was wird gewesen sein. Und da hat die rheinische Grammatik, das müsste ich schon mal vorweg sagen, die hat schon vor Jahrmillionen gesehen, wohin sich da das Hochdeutsche am entwickeln ist. Und hat damals schon gesagt, nicht mit mir. Artikel 5, rheinisches Grundgesetz, was soll der Quatsch? Und hat neben direkter und indirekter Rede einen eigenen dritten Weg gefunden, aber davon gleich. Lassen wir doch zuerst gucken, was für Wirrnisse die hochdeutsche Grammatik im Gehirn dessen anzustiften in der Lage ist, der indirekte Rede nach allen Regeln der Kunst nun wiedergeben möchte. Nehmen wir mal ein Beispiel. Was soll man sagen? So ein ganz normaler Alltagsdialog. Zwei Mann sind sich da am Ungehalen, eine Sie und ein Er. Sie fragt, willst du mich heiraten? Er sagt, oh, da bitte ich mal bei ein paar Tage Bedenkzeit aus. Worauf sie sagt, schade, damit hast du bewiesen, dass du nicht der Richtige bist für mich. Jut, ganz normaler Alltagsdialog. Schön. Wenn man sich da jetzt mal die Regeln für die Zeitenfolge anguckt, fangen wir mal mit direkter Rede an, nehmen wir mal den ersten Satz, willst du mich heiraten? Dann ist quer durch die Zeiten, muss man immer Doppelpunkt, Gänsefüßchen unten, willst du mich heiraten, Gänsefüßchen oben, bleibt in der Gegenwart, muss also heißen. Sie fragt, willst du mich heiraten? Sie fragte, willst du mich heiraten? Sie wird fragen, willst du mich heiraten? Sie hat gefragt, willst du mich heiraten? Sie hat T gefragt, willst du mich heiraten? Sie wird gefragt haben, willst du mich heiraten? Ohne zu wissen, dass er schon seit Jahren verheiratet ist. Ja. In der indirekten Rede, erstmal, wenn wir den Satz nehmen, willst du mich heiraten, dasselbe Spiel. Man muss, egal wie vorne die Zeit sich ändert, immer konjunktiv Präsens, also die Möglichkeitsform der Gegenwart. Und welche Zeit hätte mehr Möglichkeiten als die Gegenwart? Muss man immer nehmen, es muss also heißen, sie fragt, ob er willens sei, sie zu heiraten. Sie fragt D, ob er willens sei, sie zu heiraten. Sie wird fragen, ob er willens sei, sie zu heiraten. Sie hat gefragt, ob er willens sei, sie zu heiraten. Sie hat T gefragt, ob er willens sei, sie zu heiraten. Sie wird gefragt haben, ob er willens sei, sie zu heiraten. Aber da war er schon längst in Bad Honnef. Ja, sicher, oder warten Sie die ganze Zeitenfolge ab beim Heiratsantrag? Um Gottes Willen. Geht er die A-Flöte oder was? Nee. Nur so weit, so gut. Aber wenn wir jetzt der Gesamtdialog, willst du mich heiraten? Oh, da bitte ich mir ein paar Tage Bedenkzeit aus. Schade, damit hast du bewiesen, dass du nicht der Richtige bist für mich. Wenn wir der jetzt in die indirekte Rede reindeuen wollen, dann muss man sagen, auf ihre Frage, ob er willens sei, sie zu heiraten, habe er, nachdem er etwas erschrocken sei, sich ein paar Tage Bedenkzeit ausgebeten, was sie dazu veranlasst habe, bedauernd zu äußern, dass er damit bewiesen habe, nicht der Richtige für sie zu sein. Das ist grammatikalisch korrekt, aber so spricht natürlich keine Sau, ist klar, ne? Nur, und jetzt wird's spannend, so darf man's nur formulieren, wenn man keinen Zweifel daran aufkommen lassen möchte, dass der Dialog tatsächlich sich so abgespielt hat. Nun ist der Mensch aber ein kompliziertes Wesen. Also man kann schon jemandem jetzt erzählen, und dennoch

0: von dem, was man da, obwohl man selber ausspricht, was man da am Verzeller ist, sich davon distanzieren. Man kann zum Beispiel Zweifel anmelden am Ganzen. Man weiß nicht mehr genau, ob sich der Dialog tatsächlich so abgespielt hat oder nicht oder wie oder was. Man kann sich von dem distanzieren, kritisch sagen wir mal, was sie gesagt hat. Oder man kann sich von dem distanzieren, was der da von sich gejoben hat. Je nachdem, wovon zu distanzieren man in der indirekten Rede durchschimmern lassen möchte, muss man jetzt unterschiedliche Konjunktive nennen. Man muss irgendwie die Zeitenfolge verändern, der Satzbau geht ganz durcheinander. Und schon sind wir mitten im Dschungel der hochdeutschen Grammatik, wo ein Wort vorm Krokodil am anderen der Rachen aufreißt, nur um dich zu verschlingen. Ich sage nur eines, ich sage nur Plusquamperfekt Konjunktiv. Furchtbar. Im Hochdeutschen klingt es ja noch schöner. Möglichkeitsform der Vorvergangenheit. Da möchte ich mal ein Privatbeispiel nehmen. Mal angenommen, also nehmen wir mal Arming, Frau. Möglicherweise hat die eine Vergangenheit. Gut, ist nicht schön, ne? Aber vor Vergangenheit. Da kriegst du überhaupt nicht mehr geregelt. Ne? Und nehmen wir nun doch mal, wie soll ich sagen, einen kleinen 2 Minuten langen Intensivschleuderkurs in indirekter Rede Hochdeutsch in 2 Schleudergängen. Wir fangen mit 600 Umdrehungen an. Ich sage Ihnen noch, wenn Sie sich anschnallen müssen. Also wenn man sich von dem distanzieren möchte, was sie gesagt hat, muss man sagen, auf ihre Frage, ob er willens wäre, sie zu heiraten, habe er, nachdem etwas erschrocken sei, sich ein paar Tage Bedenkzeit ausgebeten, was sie dazu veranlasst hätte, bedauernd zu äußern, dass er damit bewiesen habe, nicht der Richtige für sie zu sein. Will man sich von dem distanzieren, was der davon sich gejoben hat, muss man sagen, auf ihre Frage, ob er willens sei, sie zu heiraten, hätte er, nachdem er etwas erschrocken wäre, sich ein paar Tage Bedenkzeit ausgebeten, was sie dazu veranlasst habe, bedauernd zu äußern, dass er damit bewiesen hätte, nicht der Richtige für sie zu sein. Weiß man ever nimmer so genau, das sind über 20 Jahre her, weiß ich, was die zwei damals, dann muss man sagen, ob sie gefragt habe, ob er willens sei, sie zu heiraten, und er, nachdem etwas erschrocken sei, sich ein paar Tage Bedenkzeit ausgebeten habe, worauf sie sich veranlasst gesehen habe, bedauernd zu äußern, dass er damit bewiesen habe, nicht der Richtige für sie zu sein, wisse man nicht mehr so genau. Schön. Nochmal. Jetzt tun wir das mal mit dem Konditionales, mit dem Irreales, mit dem Potenziales irgendwie zusammen vermengen. Jetzt bitte anschnallen. Hätte sie allerdings gefragt, ob er willens wäre, sie zu heiraten, hätte er sich sicher, nachdem er etwas erschrocken wäre, ein paar Tage Bedenkzeit ausgebeten, was sie dazu veranlasst hätte, bedauernd zu äußern, dass er damit bewiesen hätte, nicht der Richtige für sie zu sein. Sollte sie ihn allerdings tatsächlich fragen, ob er willens sei, sie zu heiraten, bitte er sich sicher, nachdem er etwas erschrocken sei, ein paar Tage Bedenkzeit aus, was sie dazu veranlassen könnte, bedauernd zu äußern, dass er damit beweise, nicht der Richtige für sie zu sein. No, werde sie ihn also gefragt haben, ob er willens sei, sie zu heiraten, wo er doch sicher, nachdem er etwas erschrocken wäre, sich ein paar Tage Bedenkzeit würde ausgebeten haben, was sie dazu hätte veranlasst haben können, bedauernd zu äußern, dass er damit bewiesen habe, nicht der Richtige für sie zu sein. Bedenke man dies alles, werde er wohl auf ihre Frage, ob er willens sei, sie zu heiraten, nachdem er etwas erschrocken sei, sich ein paar Tage Bedenkzeit ausgebeten habe, was sie dazu veranlasst würde haben können, bedauernd zu äußern, dass er damit bewiesen habe, nicht der Richtige für sie gewesen zu sein. Wäre allerdings ich gefragt worden, ob ich willens wäre, sie zu heiraten, wäre ich weder erschrocken, noch hätte ich mir ein paar Tage Bedenkzeit ausgebeten, weshalb sie sich auch nicht dazu hätte veranlasst sehen müssen, bedauernd zu äußern, dass ich damit bewiesen hätte, nicht der Richtige für sie gewesen zu sein. Und da frage ich Sie, glauben Sie im Ernst, dass da Helmut Kohl jemals durchblicken wird? dagegen, wie leichtfüßig, wie transparent, wie dramatisch erzählerisch, wie positiv, wie lichtvoll, möchte ich beinahe sagen, die rheinische Grammatik. Sie ist ein Wunderwerk, falls es sie überhaupt geben sollte. Bei der Schilderung, sagen wir mal, dieses Dialogs, wenn man die Weite am Verzeller ist, da hat die rheinische Grammatik neben der direkten und indirekten Rede einen dritten Weg gefunden, schon vor Jahrmillionen. Ich möchte diesen dritten Weg die dreck-indirekte Rede nennen. Die dreck-indirekte rheinische Rede ist eine geniale Kombination aus objektiver Schilderung des Sachverhalts in indirekter Rede, weil man dat jo ever jetzt einem live am Verzeller ist die direkte Rede gleich mit dabei. Und weil man obendrein sich da drüber Gedanken am Machen ist, was man da am Verzeller ist der innere Monolog auch gleich mit dabei gepackt. Klingt viel komplizierter, als wie es ist. Nehmen wir mal ein Beispiel, sagen wir mal. Also es fängt zunächst mal natürlich so an, dass der rheinische Mensch bei der Wiedergabe dieses kleinen Dialogs sich natürlich nicht mit einem Satz begnügen wird. Ist klar, wenn er mal dran ist, sind ein paar Stunden nix. Und er wird es möglicherweise so formulieren, stellen's für. Alle großen rheinischen Erzählungen fangen damit an, stellen's für, da ist das hingegangen. Wenn der rheinische Mensch etwas Wichtiges zu sagen im Begriffe ist oder über etwas Wichtiges nach am Denken ist, dann geht er immer hin. Da könnte einer hingehen und sagen, da ist das hingegangen und sagt für meine Frau, ich weiß bis heute nicht, wohin der Rheinländer geht. Vielleicht noch im Klo oder was, ich weiß es nicht. Jedenfalls, stellen's für, da ist das hingegangen und weiße, was das für dem gesagt hat, da küsst im Leben nicht drauf. Da seht das ganz durch für dem Hören sättet, direkte Rede. Wie wäre dann, wenn du mich ins Hirote tätst? Was ein Frach. Wie sättet Hirote? Ja, sättet Hirote, oder wird das nix? Jetzt kommt der innere Monolog. Der darf natürlich in dem Moment obgepasst. Sag jetzt nix. Ey, Falschwort und du bist geliefert. Und wie der Grab dabei wurde, ihr zu Schreck in der Griff zu kriegen, da dachte er bei sich, etwas, was du machen kannst, ist zick gewinnen. Und seit dann, indirekte Rede, da hätte er doch noch ein paar Tage für zu überlegen gebrochen. Wer hier oder will, muss auch Brot schnicken können. Dort jeder, der so pflückt, der Ring in den Finger und fertig ist die Laube. Und weißt du, was das dann für den gesagt hat? Unwahrscheinlich. Da seht ihr für den indirekte Rede, objektiver Sachverhalt, dass das schade wäre, dass es eben da dran sind könnte, dass im Leben nicht der richtige wäre. Seht ihr für den ganz durch. Also, ist auch ein Hammer. Nicht? Und was war? Fort war es. Also, da kann ich nur sagen, hätte das mich gefragt, weißt du, was ich denn gesagt hätte? Da kannst du mich für ansehen, da kannst du das sagen. Nicht? Ich hätte für das gesagt, weißt du, was du mich kannst mit Dinger hier oder rein, du kannst mit der Maibiefe, das hätte ich dir gesagt. Und dann, ist doch wahr, nicht? Ja, ja. Und das war sicher nur die Kurzfassung, nicht? Ich kann mir da durchaus nachmittagfüllende Schilderungen vorstellen. Ist doch schöner, ne? Als wie das hätte und wäre und hätte vielleicht gewesen sein können. Man weiß ja nicht, ein Vorhaben, das unternommen zu werden, hätte versucht werden können oder was. Ja, das will, blickt doch keine Sau durch. Ne? Womit wir schon beim positiven rheinischen Wesen wären, weil komplizierte Dinge zu vereinfachen, hat ja auch was Positives, ne? Keine Frage. Und da muss ich wirklich sagen, so als Immi quasi, bin ich immer wieder fertig mit der Welt, wenn ich so für den Rheinländer stand und sehe, was der Mensch positiv ist. Da trägt er den Draht aus der Kappe. Es ist unwahrscheinlich. Der rheinische Mensch ist zum Beispiel absolut unfähig dazu, Nein sagen zu können. Kann er nicht. Er kann das nicht. Schon rein körperlich nicht. Nicht? Da hätte er keine Muskel für, wenn wir das sagen. Ich meine so, nee, nee, nee, nee, nee, das ja, klar. Nicht? Aber so richtig, nein. Nee, nicht. Also, wie soll ich sagen? Da ist schon interessant, wenn man so rumguckt, da ist interessant, wenn man mal so der Blick in die Runde schweifen lässt und sich uns überlegt, also, wie ist das dann eigentlich jetzt bei anderen deutsch sprechenden Völkergruppen, sagen wir mal, also hier, wo Sie gerade sagen, Naturvolk, der Bayer, ne? Ist so ein Fall. Der Bayer ist schon interessant, ne? Jetzt so als Studienobjekt, ne? Sonst wüsste ich jetzt nicht, aber der Bayer, der hat nicht nur Spaß dran, Nein zu sagen, der kann ohne Nein überhaupt nicht mehr leben. Das ist sein Lebenselixier, hier die ganze CSU seit 50 Jahren, na, kennt man ja. Manchmal auch gekoppelt so. Ja, na, kann man sich dann aussuchen, was man meint. In der Regel auch von einer Durchwanderaufforderung begleitet. Geh weiter, Schaupreis rein. Gut, der Bayer ist Fußgänger, wie sie macht. Das ist beim Bayern ist das so. Und übrigens, was will man von einem Land erwarten, wo der Kuhfladen zum Heiligenschein avanciert ist? Vielen Dank. Gut, ist er ja. Wer zwei Weißwürste als Stimmbänder im Hals hat, jedenfalls geht das beim Bayern so weit, dass er sogar das Ja über das Nein hin auszudrücken in der Lage ist. Also das ist hütere Mathematik, das ist unwahrscheinlich. Er kann zum Beispiel 3, 4 Neins in einen Satz reinpacken. Du bist ja noch am Zählen, Moment, jetzt ein Nein, aber gut, noch ein Nein geflogen, zwei, ein drittes Nein, ein viertes Nein, Strich drum, aber das, ja. Nehmen wir ein Beispiel. Glaubt auch nicht mehr, sonst keiner. Ne? Nehmen wir mal ein Beispiel. Nehmen wir mal an, du gehst als Bayer so in der Laden rein und man sagt dann da für den Ladenschwengler oder was, Sie, haben Sie Kornleberkäs? Dann ist die Antwort, Kornleberkäs haben wir noch nie nicht gehabt, haben wir nicht. Na hier. Oh, eine Zumutung. Vorstellung. Ne? Das ist zum Beispiel, keinen Leberkäse haben wir noch nie nicht gehabt, haben wir nicht. Da soll sich ein Mensch doch auskennen. Also, für mich ist das sprachlich Kongo oder was. Gut, ist ja. Gucken wir doch mal weiter, wie das so bei den Nachbarn ist. Hier, der Schwabe ist auch ein interessanter Fall. Wie hält der Schwabe mit dem Ja und Nein? Da muss man erst mal sagen, der Schwabe ist ein Sonderfall. Ja, weil der Schwab ist der einzige Mensch auf der Welt, der bereits mit einem satten Kontostand auf die Welt kommt. Der Schwabe teilt ja auch die Menschheit ein in zwei Gruppen, eine große und eine sehr kleine, in die Gruppe soll und in die kleine Gruppe haben und betont immer, dass er da ja nichts dafür könne, das haben sich auf Schwaben reimt. Gut, muss er wissen. Nur, nehmen wir mal ein Beispiel aus dem Geschäftsleben. Nehmen wir zum Beispiel, du tätest jetzt so in Schwaben, das ist so als Rheinländer, einem Schwaben der Auftrag, so einen Auftrag erteilen. Man sagt dann, also, tust du mir das und das machen, ich komme dann in 14 Tagen vorbei und holen das Teil dann ab. Schön. Da wird der Schwabe zunächst mal dem Auftrag weder ja, mit Ja zustimmen, noch ihn mit Nein ablehnen. Er wird einen, seiner Natur gemäß, erstmal auf die finanziellen Konsequenzen dieses Tuns hinweisen, indem er sagt,
1: ja, das kostet aber, ja, Heiligsblechle, so unwahrscheinlich, ja.
0: Falls man da nicht tot umfallen sollte, gilt man dem Schwaben als kreditwürdig, normal. Der Rest ist schnell erzählt. Also wenn man dem Schwaben als kreditwürdig gilt, dann erledigt er den Auftrag. Du kannst nach 14 Tagen tatsächlich hinfahren, der Teil ist fertig. Also ich würde mal sagen, langweilig, dennoch aus rheinischer Sicht sehr überraschend. Ne? Also ich sage immer, wenn ich heute schon weiß, was in 14 Tagen ist, da ist ja kein Leben mehr drin. Ne? Vorstand. Ganz anders der Hesse. Also der Hesse, wenn man da mal so Frankfurt dafür nehmen als Beispiel, was der Hesse so sein Land nennt. Der Hesse ist ein Phänomen. Der Hesse tut man ihm jetzt zum Beispiel so einen Auftrag geben, sagt, tust man das, und in 14 Tagen kommen wir euch vorbei und holen das Teil dann ab. Der Hesse, egal wie der Auftrag lautet, der Hesse stimmt erstmal vollherzig zu. Aber sofort. Ah ja, sicher, natürlich, das wird erledigt. Und klar, das sind wir ja. Also da ist unsere Firma geradezu spezialisiert darauf. Also können Sie sich blind drauf verlassen? Natürlich, das wird gemacht. Ja. Dankeschön für den Auftrag. Ja, ja, auch ja, danke gleich. Licht auf, dann kommt der Auftrag in die Hessenablage in der Müllermann. Nur. Das Schöne ist, wenn man jetzt 14 Tahre später anruft, meinen Sie, der schämt sich? Im Gegenteil, der Hesse freut sich. Der freut sich ein Loch in die Nase. Das ist unwahrscheinlich. Also man sagt dann, ja, Dingenskirchen, hier, ich hatte vor 14 Tagen einen Ruf, wir sind mal in Frankfurt, wie ist es dann? Kann ich das Teil dann erfallen? Dann sagt der Hesse, ach, das war's. Und ich denk die ganze Zeit, da war doch etwas, da war doch etwas. Da bin ich aber froh, dass Sie angerufen haben, gell? Ich hätte es ja glatt vergessen. Der Hesse ist einmalig, gell, der Hesse. Aber nun kommen wir doch zum Zentrum der Menschheit. Gehen wir mal zum Rheinland. Wie ist es dann da, wenn wir so das Beispiel jetzt auch auf das Rheinland übertragen? Also nehmen wir mal an, du bist in einem Rheinländer, hast du da einen Auftrag. Hätte man sich überlegen sollen, aber... Es ist jetzt schon passiert, was sie machen. Also falls der Rheinländer den Auftrag erledigt haben sollte, wir wissen ja, dass das der rheinische Irrealis ist, ne? Das falls sein sollte, bedeutet immer, dass nie sein wird. Ne? Aber, gut, natürlich kein Sprechen drüber. Aber falls er ihn nicht erledigt haben sollte, da werden Sie weltweit keinen einzigen Rheinländer dabei ertappen, dass er Ihnen sagt, ich hab das nicht erledigt. Nicht, um Gottes Willen, das sagt er nicht deshalb nicht, weil er nicht zugeben könnte, irgendwas nicht erledigt zu haben. Boah, pff, nee, das ist ein Drister, ja, so, lure doch, wir sind im Drister fertig, wird ja, pff, ja, nix mit am Hut. Nein, nein, er kriegt so einen Satz nicht raus, weil der so negativ klingt. Furchtbar, diese grellen ISCH-Laute, so, ich hab das nicht erledigt, furchtbar, da kriegt er nicht aus dem Hals raus. Er wird das immer versuchen, positiv auszudrücken und wird wahrscheinlich sagen, ich wollte das dieser Tage noch erledigt haben. Ja, ist doch schön, ist doch schön. Und dann, ich meine, stellt mal so sagen, also Absichtserklärungen kann man nicht nur in die Zukunft da rein sagen. Ne? Ich werde das erledigen, da kann man auch Absichtserklärungen kann man auch in die Vergangenheit geben. Ne? Ich wollte das noch erledigt haben. Also, pff, ne? Kann natürlich nur machen, wer Herrscher über Raum und Zeit ist. Ne? Aber dem steht alles zur Verfügung, ist doch schön. Und da sind wir natürlich schon gleich bei dem Problem, oder sagen wir so, da fräscht man sich ja dann schon. Womit mag das zusammenhängen, dieses unwahrscheinlich positive Wesen des rheinischen Menschen durch nichts zu erschüttern? Das hat natürlich Zusammenhänge. Das hängt zusammen mit der Erschaffung der Welt und der Dinge damals. Das ist ja noch nicht so lange her. Der eine oder andere wird sich ja sicher daran erinnern. Das ist, ja... Damals, wie die Pizza so, die fliegende Scheibe, dann zur Kugel aufgeblasen wurde. Da ist nicht nur der Globus erschaffen worden. Und da gibt es ja Menschen, die haben sich bis heute nicht daran gewöhnt, dass die Erde ein Globus ist. Ja, hier kann ich Ihnen ein Beispiel erzählen. Ein Beispiel aus dem wirklichen Leben. Aus einer Buchhandlung in Bonn. Ist einer reingekommen und sagt, in der Reise- und Atlantenabteilung. Sagt, haben Sie einen Globus? Ja, sicher, da hinten alles voll. Ne? Ja, ich möchte gerne einen Globus, aber nur von Europa. Ja, das ist sicher auch schön. Hat schön in der Hand Platz, ist ja wunderbar. Nein, es hängt damit zusammen, weil damals, wie der Globus, wie gesagt, aufgepumpt worden ist, da ist ja auch die Bipolarität quasi, die Zweipoligkeit in das Leben reingekommen, nämlich Nordpol und Südpol. Und da hat man sich schon daran gewöhnt, überhaupt für alles auch das Gegenteil dann so zu erschaffen. Damals ist geprägt worden oder erschaffen worden das Gute und das Böse, das Positive und das Negative, das Richtige und das Falsche, das Plus und das Minus quasi, was man ja heute noch in den Steckdosen immer hat, ne? Plus und Minus, ne? Ja, ich finde das praktisch, wenn man Kinder hat, findet man das praktisch, weil ein Finger rein, kein Thema, ne?
2: Nur der Westfale immer mit zwei Fingern drin.
0: Der braucht den Schüttelrock oder was, man weiß es nicht. Jedenfalls ist das damals irgendwie also so gemacht worden. Und da hat der rheinische Mensch natürlich sich sofort ausschließlich und vollen Herzens auf die positive Seite geschlagen. Und seitdem ist er da. Die Physiker, Sie werden das wissen, wir sind hier in der Technischen Hochschule, sprechen von einer eindeutigen Valenz. Die ist beim Rheinländer eindeutig positiv, fertig, normal. Nur, es kann natürlich manchmal sein, dass sich die Polarität umkehrt. Also dass, sagen wir mal, auch ein eindeutig positiver rheinischer Mensch mal so für ein paar Minuten, wollen wir sagen, in eine Zustand reinkützt, da ist also alles, aber nicht positiv. Wo plötzlich das Vorzeichen ist, so wie Kopfstand, tut man nicht, aber manchmal ist es so. Und das ist, wie soll ich sagen, so ein negativer Zustand kommt dem rheinischen Menschen vor wie nicht wirklich, nicht zu ihm selbst gehörig, als geradezu falscher Zustand kommt ihm das vor. Und das merkt man an der Sprache. Nehmen wir mal an, da hätte, was weiß ich, so ein rheinischer Mensch hätte eine Hals von Hebis Governance. Sie? Was weiß ich, Dingfrau oder was, weil du bist vielleicht zu früh in der Hose gekommen. Zu spät ist kein Thema, da wird man geprottelt und dann ist es Jod. Ne? Aber zu früh, das ist die Hölle. Ne? Ja, und jetzt hat sie so einen Hals. Ja, und da wird den Rheinländer nicht sagen, Mingfrau, die hat Wut, die hat Zorn, die ist in Rage oder diese ganzen furchtbaren einsilbigen, maximal zweisilbigen Wörter aus dem Vokabular des Negativmenschen. Nein, er wird wahrscheinlich sagen, oh, oh, oh, oh, oh, da war das richtig falsch. Und dieses Wort verwendet er richtigerweise, weil Hals haben ist ein negativer, ist ein nicht-rheinischer, damit ein falscher Zustand. Nicht? Wo jeder Rheinländer froh ist, wenn er endlich dann wieder sein schönes Vorzeichen hat. Nicht? Das geht so weit, das geht bis zu Sätzen wie, der war so falsch, dass er sich selber nicht mehr kann. Vorspann. Also, ich meine, wie weit muss einer da getrieben worden sein, ne? Ja. Vom Westfalen. Ja. Aber gucken wir jetzt auch mal das moralische Gerüst oder der moralische Unterbau dieses positiven rheinischen Wesens und der positiven Mentalität an. Da möchte ich schon sagen, es hat mit Urchristentum zu tun. Ja, ich behaupte ja immer wieder und nach wie vor, der rheinische Mensch, wir wissen das ja, ist ja chromosomal, normaler Glauben. Eindeutig, selbst falls er, wie ich immer wieder sage, protestantisch getauft sein sollte, Wasser ist geduldig und was soll der Quatsch? Und der Rheinländer ist, möchte ich diese kleine These ausweiten, der rheinische Mensch ist Urchrist geblieben. Er ist im Zweifelsfall sofort Versöhner. Was ist das? Also man merkt, ob jemand jetzt wirklich Christ ist, merkt man ja immer nur im Konfliktfall. Also so im Streitfall zum Beispiel, da ist der Rheinländer sofort Versöhner. Da kennt er nichts. Ich meine, sicher, er kann schon mal jemandem die Meinung für den Kopf knallen. Normal. Da kann sich auch zänken, auch normal. Aber bevor so der Streit so richtig hoch am Kochen ist, wird sich jeder wirkliche, authentische Rheinländer eine christliche Alternative überlegen und ihr den Vorzug geben. Nehmen wir mal ein Beispiel. Nehmen wir zum Beispiel eine Wirtschaft rappelsvoll. Und es sind so zwei Streithähne, die sind sich da auf am Blustern. Da geht so, weißt du, was du für mich bist, du? Das bist du für mich Atlando. Und da geht das richtig schön zur Sache. Und alle freuen sich, ja, ich hier nicht los, schön. die Profis stellen sich schon mal an die Theke und sagen, für den Wirt ist mit zwei Kölsch auf der Deckel von dem da. Man muss die Gelegenheit nutzen, klar. Und jetzt sind die da, wie gesagt, hoch am Kochen. Im letzten Moment aber fällt dem da so eine urchristliche Alternative ein. Was ist? Luferos. Relaxed und entspannt baut er sich vor seinem Gegner auf, um ihm dann zu sagen, bevor ich mich mit dir zänken, kann ich mich auch direkt mit dir vertragen, du. Ja, also ich meine... Da tät ich schon sagen, also christlicher, ne? Und positiver kann man einen Gegner nicht fertig machen. Aber wo Sie gerade sagen, sich versöhnen, möchte ich jetzt und hier die Gelegenheit ergreifen, wie soll ich sagen, eine versöhnende Hand den Westfalen hinzustrecken. Ja, als versöhnende Geste aus dem Rheinland über Hamm raus. Ne? Dahin, wo nichts mehr ist. Ja, furchtbar. Und weil, ich meine, wenn man schon gezwungen worden ist, sich in dasselbe Bundesland teilen zu müssen mit denen da hingeblieben, dann kann man sich ja, wie gesagt, auch Dreck vertragen. Und das möchte ich, ich habe versucht, die letzten 4, 5 Jahre, immer wieder versucht, die westfälischen Freunde realistisch zu schildern. Hat der wohl nicht immer so mitbekommen. Der Westfalen. Gut, was willst du von Apple auch anders erwarten? Du lieber Himmel. Gut, ja. Jedenfalls möchte ich diesen kleinen Akt der Versöhnung in Form der westfälischen Nationalhymne ausdrücken. Grüß dich Gott, Westfalenland. Das ist ein Lied. Gut, Lied ist jetzt vielleicht was zu viel gesagt. Also die Töne, die hat ein gewisser Peter Johann Peters zusammengestellt. Hat der Westfale gerne, ne? So, dass ich, sagen wir mal, der Vorname, dass der gleich ist wie der Nachname, ne? Peter Johann Peters, dann kann er sich das leichter merken. Unwahrscheinlich. Keimlinge herauslassen hängen, ne? Aber Gedächtnis wie ein Einzeller, ne? Aber gut, ist ja... Das soll uns jetzt nicht weiterkommen. Jedenfalls. Und ich möchte die westfälische Nationalhymne nicht nur singen, sondern ich möchte sie auch mit einem Originalinstrument erklingen lassen, was jetzt wirklich wahr ist. Was ich hier in meinen Armen halte, ist eine sogenannte Autoharp. Autoharp ist das einzigste Instrument überhaupt, was jemals westfälischen Gehirnen entspringen konnte. Ich meine, dass es ein westfälisches Instrument ist, sehen Sie an der Form. Ne? So, sieht aus wie ein Knochenschinken. Ne? Das ist doch wahr. Ne? Fehlt nur das Körnchen da oben. Ne? Gut, ich habe es noch nicht angeschnitten, aber ich bin sicher. Ne? Nun ist das insofern interessant, als dieses Instrument ist erfunden worden Mitte letzten Jahrhunderts von einem Westfalen, Oskar Schmidt. Der ist in der Mitte des letzten Jahrhunderts aus Westfalen nach Amerika ausgewandert. Kann man verstehen. Wobei, das ist auch interessant. Der ist ausgewandert und zwar direkt am Tag nach seinem Abstillen. Die? Ja, ist wahr. Ja, da muss man vielleicht eine Kleinigkeit erläutern jetzt, also... Falls jetzt auch andere dann vielleicht da die CDs sich anhören, die das nicht wissen, so das fällt jetzt mehr unter das Kapitel fremde Völker, fremde Sitten. Ja, na, das ist wirklich interessant, das ist hochinteressant. Jetzt haben wir also, das ist, ich meine, hier, stillen, das ist ja ein Fall für sich. Wie? Da kriegt die rheinische Mutter, kriegt ein Kind. Wie? Und dann ist ja die Frage, still, ja oder nee oder was, gut, sie stillt, dann weiß man auch nicht, wie lang oder so. Sagen wir mal so, ein paar Wochen, ein paar Monate wird gestillt. Dann aber kommt die schwere Zeit des Abstillens. Wie? Der Panz wird aufgenippelt. Der Panz ist am Brüllen wie Sau. Ne? Du bist am Hip und Melopa und da lädt immer rein. Nächst wochenlang ist Terror in rheinischen Haushalten, weil der Panz immer... Nur wegen der zwei Möpse, also ich weiß es. Schwäche. Gut, muss jeder Säugling wissen, worauf er steht, aber trotzdem. Dieses Problem hat der westfälische Mensch, ich muss sagen, virtuos gelöst. Also manchmal fällt auch Keimlingen was ein. Im Westfälischen wird der Säugling konsequent gestillt bis zum 20. Geburtstag. Aber hallo. Das ist übrigens ein schönes Fest. Am 20. Ja, ich habe das erlebt, das westfälische Abstillfest. Ich habe es erlebt in Höchster, habe ich erlebt. War schön. Also da ist am 20. Geburtstag vom Säugling. Die ganze Familie ist da. Die westfälische Mutter, die sitzt da in der alten Landestracht. Ne, so. Hier oben brustfrei, klar, normal, damit auch die Keimlinge waren. Und dann wird so von 5 Mann wird dann der Säugling reingetragen. Ne? Hat ja auch zugelegt in den 20 Jahren. Ne? Wird der Mann da auf der Schoß geladen und wird dann angelegt. Und dann in diese andächtige Ruhe, die das Essen ja in der Regel begleitet, werden dann die schönen Abstilllieder gesungen. Hier, stille Nacht ist so ein Fall. Ne? Oder hier, das schöne, still, still, weil Jürgen trinken will. Schön. Ja, ist schön. Und dann, und das wollte ich an und für sich erzählt haben, und dann kommt der große Augenblick, wo der Säugling, also der Bams, jetzt in dem Moment aufgenippelt wird. Da steht der Taufpate hinter der Mutter und dann plötzlich. Jetzt ist der Westfaler natürlich fertig mit der Welt. In dem Moment, weil ich meine 20 Jahre hatte gehalten, wie jetzt nichts mehr. Und da hat er einen Gesichtsausdruck, ne? Den behält er ab da sein Leben lang bei. Er versucht natürlich, diesen permanent offenen Mund zu kaschieren. Ist klar. Schon mit dem Schnurrbart oder Lippenstift oder Zigarre. Na, Sie müssen aber die Zigarre rausziehen. Ist wieder, oh. Gut, aber ist ja. Also, wie gesagt, als versöhnende Geste. Über Hamm raus. Grüß dich Gott, Westfalenland.

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1: Das wüsste ich, aber da höchstens so Sexualstrolch gestrüppt oder was?
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0: Pavarotti war auch aus Paderborn, ne? Ja.
1: Gestern, hochfristig fort, Westfalenland.
0: Danke, Wolf, danke, danke.
2: So, da hat er es den Westfalen nochmal richtig mitgegeben, der gute Konrad Beikircher. Liebe Freunde, hier ist das Freie Radio Kassel mit der aktuellen Ausgabe der Sendung Kabarett Live und heute eine weitere Folge im Gedenken an Konrad Beikircher, der gestorben ist am 28. Juli 2026 mit 80 Jahren. Der große Chronist des Rheinlands. Und wir haben eben gehört, am Anfang hat er es ja gesagt, der dritte Teil der berühmten rheinischen Trilogie mit Programmen, Kabarettprogrammen zum Thema Rheinland. Und er hat ja am Anfang gesagt, er weiß auch noch nicht genau, wie viele Teile es noch werden in der Trilogie. Es wurden dann insgesamt, also mindestens 9, jedenfalls kenne ich 9 Teile. Aber auch später hat er dann, als die Trilogie sozusagen aufgehoben war, natürlich immer wieder sich mit dem Thema Rheinland beschäftigt. Der große Chronist des Rheinlands, der kabarettistische Chronist des Rheinlands. Wir haben es ja eben schon gehört. Die Aufnahme, die wir eben gehört haben, stammt aus dem Jahre, ich meine 1993, jedenfalls ungefähr aus dem Jahr 1993. Jedenfalls ist das dann damals als CD erschienen und wir haben den ersten Teil gehört und die zweite Hälfte, die folgt jetzt sogleich hier im Freien Radio Kassel in der Sendung Kabarett Live zum Gedenken an Konrad Beikircher, der leider vor kurzem gestorben ist im Alter von 80 Jahren. Also denn hier die zweite Hälfte Konrad Beikircher, wo Sie gerade sagen Beikircher hieß das Programm damals und war der dritte Teil der legendären rheinischen Trilogie. Ich wünsche viel Spaß.
0: Soll ich sagen, dann lassen wir machen. Ich wollte im zweiten Teil an für sich jetzt nur kurz erzählt haben, dass der rheinische Mensch antiautoritär ist und dass er kritisch ist. Nur, das ist schon interessant, wenn Sie irgendwo in der Welt fragen täten, irgendeinen Nicht-Rheinländer, wie ist er denn so, der Rheinländer? Sie werden flächendeckend die Antwort bekommen, der rheinische Mensch ist laut und er kommt nur in Gruppen vor. Kein Wort davon, dass das schön ist oder Spaß macht oder was, nichts. Ne? Wenn Sie dann aber sagen, ja, schon, aber er ist zum Beispiel auch antiautoritär, dann werden Sie sicher auf ungläubige Blicke stoßen. Und das ist für den normalen Glauben ja sowieso furchtbar, aber Rheinländer obendrein noch. Dabei ist es ja so, der rheinische Mensch hat ja wirklich ein sehr sensibles Verhältnis zu Autoritäten. Da ist er ganz fürsichtig. Also sagen wir mal, wenn einer der Präsident geworden ist, der Anzug schwillt um 5 Nummern, ich bin jetzt Pepsodent oder Präsident oder was schön. Boah. Kein Rheinländer, der da nicht oder den sich in den Fingern juckte, zu gucken, ob das jetzt nur heiße Luft ist oder ob da jetzt dran ist. Und er wird der Versuchung nicht widerstehen können. Und er wird so mit einem kleinen Nädelchen da mal reinstechen, um mal zu gucken, was da los ist. Und was ist in 99,5% aller Fälle? Pfff, Loveros, fertig ist die Laube. Oder was glauben Sie, warum der Antwerper so schlank ist? Und da ist er auch nicht um Antworten verlegen. Ach, da gibt's eine wundervolle Geschichte. Sie ist wirklich passiert am Pfingstsonntag. Vielleicht hat sie der eine oder der andere von Ihnen mitbekommen. Sie ist in Köln am Pfingstsonntag passiert. Wenn man jemandem schildern möchte, wie er denn wirklich ist, der rheinische Mensch, so wie wir ihn verstehen, da müsste man diese Geschichte erzählen. Pfingstsonntag 1995 in Köln-Dom, schönes, großes Hochamt. Der Kardinal ist auch dabei, meist noch im vollen Ornat, schön, ja, wunderbar. Schön also, und der Dom ist rappelsvoll. Gut, waren wahrscheinlich alle, also der Kölsche geht ja nicht in der Dom, waren wahrscheinlich alle aus Bergheim, aber ist ja. Ne? Und, nun ist, um das Hochamt auch schön zu gestalten, wird eine Messe von Mozart aufgeführt. Schön, Orchester, Chor, Solisten und die singen sich die Gurgel aus der Halse raus. Und wunderbar und prima und Agnus Dei verklingt, Halleluja, mit dabei. Und Unten die musikalischen Gläubigen sind angetan vom Kunstgenuss und was ist, sie applaudieren. Der Güttermeissner vom Altar schwupp an das Mikrofon und sagt, also das wird sich mit der Würde des Gotteshauses nicht vereinbaren lassen. Also er verbietet sich quasi der Applaus da für den Kunstgenuss, weil es geht hier um andere Dinge. Gut, sprach's, nachdem er die Kölner gedeckelt hat, geht dann wieder zum Altar. Und was war? 2 Sekunden war Schweigen und dann donnernder Applaus. So war das. Ja. Das, also ich bin sicher, der Meister ist die Brille in der Kirche gefallen. Aber ich wollte damit nur sagen, man provoziert den Rheinländer auch nicht ungestraft. Ne? Ja. Das ist. Ist doch wahr. Oder glauben Sie, das wäre in München auch nur im Entferntesten denkbar? Nee. Unmöglich. Aber wie gesagt, also er hat ein sensibles Verhältnis zu Autoritäten. Die prüft er schon, die unterwirft er kritischer Prüfung, sagen wir so. Und das hat damit zu tun, dass der Rheinländer absolut anti-autoritär eingestellt ist. Und wenn man sich fragt, woher güttert dann? Dann ist natürlich, du landest dann sofort bei der Analyse dieser Geschehnisse, sagen wir mal, in der frühen Kindheit, weil es liegt sich ja in der Kindheit zugrunde, ob es einer oder anti-autoritär oder autoritär wird, ist klar. Da sind wir schon mitten in der Erziehung drin. Erziehung ist ja auch, wie wir wissen, das heißt, wissen vielleicht nicht, aber wie so Kritiker immer wieder sagen, Erziehung ist ja im Prinzip ein gewalttätiger Prozess. Hat der Pestalozzi gesagt. Gut, der war Schweizer, aber trotzdem. Und jeder, der Kinder hat, weiß, worum es geht. Bei der Kindererziehung, Kinder, also Bands, sie tun da nichts lieber, wie aufs falsche Gleis laufen. Und schon laufen sie da irgendwie aus der Spur. Erziehung besteht im Grunde darin, die Kinder vom falschen, ob es richtige Gleis zu heben, zu einem Motto, da hänge es führe. Ja. Und, ja sicher, klar. Oder nicht? Das stimmt doch. Und das ist nun interessant, weil der nichtrheinische Mensch, der gibt dem auch mal körperlich Nachdruck. Der greift also körperlich ein, gewalttätig in das Leben seiner eigenen Kinder, hebt die an den Ohren hoch, schüttelt sie oder was und furchtbar. Also reißt einem das Herz auseinander. Der Rheinländer käme gar nicht auf die Idee. Der Rheinländer ist, wie soll ich sagen, chromosomal anti-autoritär. Da braucht er auch kein Lehrbuch für. Hier von wegen, da, wie hieß das Lehrbuch? Alexander O'Neill, die grüne Wolke. Pff, sind wir hier in Leverkusen oder Weißweil oder was? Ja, Gottes Willen. Nein, der rheinische Mensch, man muss es so sagen, der rheinische Mensch hat schon vor Jahrmillionen die Erfahrung gemacht, man muss Kinder ihre eigenen Erfahrungen machen lassen. Nur wenn sie die Freiheit haben, eigene Erfahrungen machen zu können, werden aus ihnen selbstständige, kritische, anti-autoritäre Erwachsene. Niemals würde der Rheinländer dann so körperlich in das Leben seiner Kinder reingreifen. Er begleitet das Leben liebevoll. Er beteiligt sich, aber anti-autoritär. Also er greift nicht ein, sondern er weist, sagen wir mal, das Kind auf die Konsequenzen seines Tuns hin, verbal. Aber dann muss das Kind auch gucken. Gut, das ist so der theoretische Überbau. Lassen wir uns schauen, wie das jetzt so in der Praxis aussieht. Nehmen wir mal ein Beispiel. Da ist ein rheinischer Familie beim Mittagessen. Alle sind sie da, der Papa ist da, die Mama ist da, die Bands sind da, der Klein ist auch dabei. Der Klein ist gerade so ein Jahr alt, so der klassische laufende Meter oder was. Nun, wo sitzen denn die Kleinen heutzutage, wenn es ans Essen geht? Die sitzen natürlich nicht am Tisch wie die Großen, weil ja Quatsch, damit der Kleine ja so irgendwie da oben über dem Kopf schneiden und essen oder was, die Hälfte fällt runter, die Mama ist dann wieder mit dem Staubsauger dran, wäre ja Quatsch. Nein, der Kleine, der sitzt in diesen sinnvollen Erfindungen, zum Beispiel in diesem wundervollen Bonsai-Hochsitz. Ja, am für sich in der Eifel zur Garnickelbeobachtung eingesetzt, ja, aber. Schön. Und dann, da sitzt der Klein da drin, 1,20 Meter über der Ad. Man kann auch schön, das ist so ein Balusträdchen ist da drumherum, da kann er die Beinchen durchstellen, kann man mit den Beinen baumeln. Schön. Nun aber, nehmen wir mal an, ich gebe zum Essen Spinat. Spinat ist für den Kleinen natürlich schnell gegessen. Ein Löffel rein, fünf raus. Normal. Dazu kommt, dass in 1,20 Meter über der Erde die Schwerkraft schon völlig anders ist als wie es unten. Also man bewegt auch das Essen wesentlich leichter und schneller in den Mund rein oder raus. Normal. Nun passiert dann Folgendes. Das kennen nun alle Eltern. Du bist gerade so dabei. Der erste Bisse Spinat und Spiegelei oder was weiß ich, oder Äpfel oder was. Gerade so dabei, dich so schön in das Essen reinfallen zu lassen. Da ist der Kleine schon fertig. Was passiert, wenn der Kleine fertig ist? Er steht auf. Der steht auf im Hochsitz, 1,20 über der Erde. Da ist ja Panik angesagt. Nicht? Weil man sieht ja, was dann geht. Der größte Erziehungsfehler überhaupt. Nicht? Zu sehen, was kommt, das kommt ja immer anders. Aber ja, man sieht ja, was da geht. Und man denkt sich natürlich sofort, um Gottes Willen, was ist, wenn der Kleine rausfällt? Je nachdem, was man für einen Boden hat, ist das schon. Also bei uns zu Hause ist zum Beispiel Steinboden. Nicht? Gut, unser Kleiner ist 2,5, er hat es überlebt. Nicht? Aber nicht? Ja, das ist schon schwierig. Man sieht ja vor seinem Geist, genau, der fällt da raus, natürlich mit dem Kopf, was ist da, tütata, kranke Hose. 2 Wochen später bist du da die Rollstuhl schon am Aussuchen, ist nicht schön. Ja, ist doch nicht schön. Ich meine, gut, der Kleine braucht nicht mehr laufen lernen, aber trotzdem. Schön. Ja, und was machen? Und was machen alle nicht-rheinischen Eltern? Alle nicht-rheinischen Eltern springen dann auf, so wie der Kleine da steht im Hochsitz. Ne? Springen auf, laufen zum Kleinen hin, heben ihn hoch, heben ihn runter, was also packen körperlich in sein Leben, greifen die da ein. Da sagt der Rheinländer, das ist ja Quatsch. Ne? Wie soll dann der Kleine jemals erfahren, was Schwerkraft ist? Ne? Kann er nicht. Der Rheinländer bleibt da also erstmal sitzen. Und erst im letzten Moment wird er ihn auf die Konsequenzen seines Tuns hinweisen, nämlich dann, wenn der Kleine da steht, ein Beinchen ist schon auf der Balustrade. Er ist natürlich was breiter, ist ja gut gewickelt, dann steht er da. Die Arme rudern bereits in Begrüßung des freien Falls. Nee? Da bleibt die rheinische Mutter immer noch sitzen, sagt aber, gleich fällst du. Schön, dass wir das alle kennen, nicht? Und das Wundervolle, und das glaubt einem ja kein Nicht-Rheinländer, es funktioniert! Schwupp! Sitzt er da, nicht? Also, ich wollte damit sagen, es fällt vielleicht schwer, diese anti-autoritäre Haltung durchzuziehen, nicht? Aber wenn man es durchhält, dann floppt es. Und da möchte ich mal mit Ihnen zusammen mal so kurz angucken, welche Früchte nun an diesem wundervollen Baum rheinisch anti-autoritärer Erziehung wachsen. Eine der ersten und schönsten Früchte ist, dass nirgends die Kinder so frei, so unbefangen mit Erwachsenen umgehen, als wie es im Rheinland. Ja, dazu gibt es eine wunderschöne alte Geschichte. Hier, in Köln ist es am Rheine. Also am Pleistere wie Sau, Vorspar, ne? Und die Straßenbahn ist rappelsvoll. Und jetzt sitzt so in der Straßenbahn, sitzt so schön am Stühlchen am Fenster, sitzt so eine Band, 10 Jahre alt, würde man sagen, hat Spaß dran, lässt sich von der Straßenbahn da durch Köln schaukeln, schön. Ne? Laut am Fenster, rostet sich der Rhein am Belore, schön. Nun baut sich neben ihm 2 Haltestellen lang eine rheinische Matrone auf. Stehenderweise. Ne? Sie kriegt einen Hals von Hippes Goblins. Ne? 2 Haltestellen wartet sie. Nach der 2. Haltestelle raunzt sie dann den Jungen an, indem sie sagt, hören's, wissen nicht, ob stumm. Da sagt der Kleine, der Trick, der kenn ich, dann setzen Sie sich hier hin. Ja, meine. Oh. Wenn das nicht antiautoritär ist, dann weiß ich auch nicht. Ne? Eine weitere wundervolle Frucht am Baum der antiautoritären rheinischen Haltung ist das ganz spezielle Verhältnis des rheinischen Menschen zu Befehlen. Nun ist das ja zunächst mal eine triviale Beobachtung. Wir alle, jeder Mensch kennt ja aus seinem Leben, immer mal wieder ist man, sagen wir mal, in der Situation oder Notlage, dass man jemandem einen Befehl, eine Anweisung erteilen muss. Das ist jetzt im Rheinland schon ein spezieller Fall, weil, nehmen wir mal an, da sind zwei Mann, also der da muss dem da jetzt sagen, was er zu tun hat, also muss ihm einen Befehl erteilen. Der da weiß natürlich, dass der da auch Rheinländer ist. Das heißt, der da weiß, der da ist quasi auch antiautoritär erzogen worden. Daraus forscht, der weiß, ich kann sagen, was ich will. Das geht bei dem da rein und da raus. Was natürlich, aber das nur als Klammer, nur dann funktioniert, wenn nichts dazwischen ist. Aber muss jeder selber wissen. Da klatscht der Westfale, das war mir klar. Unwahrscheinlich. Das heißt, der muss sich jetzt irgendwie helfen. Er weiß, er muss der Anordnung Nachdruck verleihen. Dieses Problem hat die rheinische Grammatik vor Jahrmillionen erkannt, analysiert und hat für Abhilfe gesorgt mit einer genialen Idee. Sie hatte damals schon die Idee der Befehlsverstärkung. Erstmal schon mal nur die Idee haben, weil man denkt, so Befehl ist Befehl, von wegen. Erstmal die Idee haben, Befehle muss man verstärken, aber sie hat sie dann auch noch umgesetzt, diese Idee, und zwar durch die, wie soll ich sagen, durch die Aufteilung, na, man muss vielleicht anders sagen, durch die Trennung der Wörter, der beiden Tätigkeitswörter, machen und tun. Also mache und dann. Die rheinische Grammatik hat damals schon den beiden Wörtern unterschiedliche Aufgabenbereiche zugeordnet. Und um da diese Möglichkeit zu haben, nehmen wir mal ein Beispiel. Man sieht es ja immer am besten am Beispiel. Also es geben natürlich auch einfache Befehle im Rheinland. Und den Unterschied zwischen den beiden Wörtern kann man schön sagen. Man kann zum Beispiel ohne weiteres den Befehl erteilen, dondert. Normal. Man kann sagen, mach füran. Auch normal. Niemals aber, undenkbar, wäre ein Befehl, der da lautete, don füran. Das geht nicht. Man weiß nicht warum, aber das geht nicht. Unmöglich. Ich meine, gut, eine Seite ist, ich meine, wie klingt das dann? Don füran. Das klingt wie so alter spanischer Adel. So, oh. Gut, don füran. Oh, ja. Aber damit hätte ja nichts zu tun. Dass man Don Führern nicht sagen kann, hat damit zu tun, dass das Wörtchen machen, beziehungsweise machen, das hat die spezielle Aufgabe zugeteilt bekommen, die Befehle zu verstärken. Damit ist es in der Position 3 Stufen nach oben gerückt. Nicht? Und jetzt muss das Wörtchen Don, muss jetzt gucken, da wird mit dem Wörtchen machen, da parat gut. Nicht? Und das ist schon so eine eigene Geschichte. Es gibt 2 Stufen der Befehlsverstärkung im Rheinischen. Fangen wir mal mit der ersten an. Nehmen wir mal an, da sind 2 Mann, die sind sich da am Ungehalen. Das heißt, wir sind im Rheinland, das ist so, also der da, der ist sich mit dem am Ungehalen, der hat sich jetzt am Ohr festgelutscht. Und jetzt ist der da sich mit dem am Ungehalen, immer. Immer rein und hört nicht, ob er das forscht, dann wird das Uhr schon ganz weich. Immer weger. Da reißt ihm der Geduldsfaden und er sagt jetzt in der einfachen Befehlsform, och, jang wir doch fort mit dem Driss. Nutzt natürlich nichts, völlig unbeeindruckt ist er immer weger da. Dem in der Hause rein am Verzelle da, ne, wo, da. Da greift er zur ersten Verstärkerstufe, indem er sagt, mach dat de fort, güss. In der Regel funktioniert das. Wir lernen daraus, mach, dat, also machen mit Konsekutivsatz, ist die erste Verstärkerstufe. Nun kann es passieren, dass diese Stufe nicht verfängt. Da muss man zur zweiten Verstärkerstufe greifen, das ist die Verneinung. Nehmen wir mal ein Beispiel. Nehmen wir mal, da ist eine Kölsche Panz. 10 Jahre alt, der Gott von der Schule noch Hust oder was, dann wird das mal gegessen, schön, die Mama gekocht, lecker warm, schön. Dann tut er so, muss er jetzt nun die Hausaufgaben machen. Er breitet sich auch schön aus am Küchentisch, die Bücher, die Hefte, irgendwie der Stift, der Gameboy, was man nur so braucht. Und er denkt natürlich an alles, nur nicht ans Hausaufgaben machen, ist klar. Die Mutter aber braucht der Tisch, weil sie eine halbe Stunde später, spätestens die Riefkoche da irgendwie machen muss oder was. Es ist also doch ein bisschen Eile angesagt. Sie wird erstmal liebevoll versuchen, ihren Jungen zu motivieren, die Hausaufgaben zu machen, indem sie ihrem Sprössling über die Haare streicht und ihm sagt: Och, Liebelein, don dich doch jetzt beeilen. Der Junge, der denkt nur Effenbärsch. Aber so. So dick kann gar kein Finger sein, wie der denkt. Und das natürlich produziert bei der Mutter einen gewissen gesunden Hals. Sie greift zur ersten Verstärkerstufe, indem sie sagt: Mach, dass es dir dunkel ist. Jetzt wollen wir sagen, ob in China ein Sack Reis umfällt. Oder die Adler am Kömel ist. Trüssel, ja. Der träumt weiter vor sich hin. Da

dann, dieses Prinzip der Befehlsverstärkung mündet in einen Satz, der zu meinen absoluten Favoriten gehört. Ein Satz, der nur noch mit philosophischen Mitteln, wenn überhaupt, auslotbar ist. Von sprachlich wollen wir gar nicht reden. Das ist ein Satz, nach dem sich Karl Valentin, der große Münchner Philosoph, wirklich alle Finger geleckt hätte, wenn er nur in seiner Heimatsprache denkbar gewesen wäre. Aber wie gesagt, mit vier Nein läuft ja nichts mehr. Nicht? Das ist der Satz: Mach, dass es Sinn lässt. Ich weiß es nicht. Ist das nicht ein Wunderwerk von Satz? Gut, eine weitere Frucht an diesem Baum der antiautoritären Haltung ist auch ein Satz, ein Vier-Wörter-Satz. Oh, Satz ist zu wenig gesagt. Das ist ein kleines rheinisches Universum. Das ist das Vier-Wort-Gebilde und ich sage noch. Das und ich sage noch ist ein Mikrokosmos, ein rheinischer. Es ist was Wunderbares. Von Nicht-Rheinländern wird natürlich gerade dieser Satz benutzt, um dem Rheinländer vorzuwerfen. Hier zeige er wieder, dass er sich aus allem heraushalten wolle, dass er für nichts verantwortlich gemacht werden wolle. Und zwar ist vollkommener Blödsinn. Der Satz, und ich sage noch, entspringt eben dieser Haltung, nicht gewalttätig in fremdes Leben hereingreifen zu wollen. Nehmen wir mal ein Beispiel. Nehmen wir mal zum Beispiel, du kommst als liebender Vater und berufstätiger Mann nachmittags um 5 Uhr, gut, Beamte um 2:30, küsst du deine Hose, du machst die Tür auf, die Benze kommen gelaufen und man balscht sich und Pappe hin und Pappe her, mein Gott, was gibt es Schöneres auf der Welt, und der Kleine ist auch dabei. Der Kleine ist aber eigenartig verändert. Er ist dabei, zum Einhorn zu werden, hat auf der Stirne so ein Teil von Beule. Aber so ein Teil, unwahrscheinlich. Du erschrickst natürlich und man fragt dann, um Gottes Willen, was ist denn da passiert? Um Himmels Willen, der Kleine, der so horn, der um Gottes Willen, war dann los. Ja, sagt die Mama, das war heute Nachmittag. Der ist die Treppe noch im Keller raufgefallen. Der ist die Treppe noch im Keller raufgefallen. Und da soll mir noch ein Mensch sagen, die rheinische Umgangssprache wäre nicht musikalisch. Das ist für mich rheinische Samba. Niemals würde ein Rheinländer sagen, der ist die Treppe noch im Keller raufgefallen. Nein, er macht Pausen und er fängt an zu tanzen. Der ist die Treppe noch im Keller raufgefallen. Also Ballett. Ja. So war. Ja. Ja, wie konnte das dann passieren? Ja, das war heute Nachmittag. Wir wollten jetzt noch am Spielplatz. Ich habe eine Pensterjacke angetrocknet. Tür ob mir ein Roster klein war schneller. Stunde da an der Treppe, was noch im Keller geht. Die Treppe ist natürlich da geblieben, aber sie geht schon mal am Keller. Kennen wir ja noch von Wer ist Idiot, das fällt in die Schublade, da geht das Telefon, wohin, weiß keine Sau. Ja, aber das ist ja gefährlich, um Gottes Willen. Ja, bist du doch nicht dazwischen gegangen? Ja, sicher sind ich dazwischen gegangen. Ich bin der Kleine an der Treppe stand und ich sage noch, pass auf die Treppe, da war es schon passiert. Diesen Satz begegnen wir auch im Alltag. Immer wieder, tausende von Malen am Tag. Ich nehme nur ein Beispiel heraus. Und ich sage noch, jelich ist sie fort, die Bahn, da war sie fort. Ganz besonders gerne begegnen wir diesem wundervollen Wortgebilde in rheinischen Gerichtssälen. Kein vernünftiger rheinischer Rechtsanwalt, kein bodenständiger rheinischer Richter, der Ihnen dann nicht abendfüllende Geschichten erzählen könnte über das berühmte und ich sage noch. Dieser Satz und ich sage noch gewinnt vor Gericht aus dem Munde eines professionellen rheinischen Zeugen geradezu Beweiskraft. Er verleiht dem, was kommt, den Anstrich des Objektiven. Nehmen wir mal ein Beispiel, da wo ich ihn auch häufig erlebt hatte. Nehmen wir mal so ein kleines Amtsgericht Sieborsch, kleines, ländliches, fein überschaubares

0: rheinisches Amtsgericht. Gut, ist jetzt rechtsrheinisch, aber wollen wir nicht pingelig sein. Jetzt sind wir mal schlimm. Vor den Schranken des Gerichts steht ein jugendlicher Angeklagter, dem vorgeworfen wird, Singebruder, krankenhausreif zur Schlarze an und ihn obendrein noch am Ende der Debatte, wollen wir mal sagen, durch die Glastür geworfen zu haben. Normal. Die Verhandlung, der Termin zieht sich schon den ganzen Vormittag. Es sind viele Zeugen, die Gaststätte, in der das passiert ist, war rappelsvoll. Der Richter ist schon leicht genervt, es betritt der 24. Zeuge die Wahlstatt sozusagen.
1: Gut, also nun, das Protokoll, haben wir die Personalien aufgenommen? Ja, schön, gut, ja, Protokoll hat die Personalien aufgenommen. Also nun, erzählen Sie doch mal, Herr Zeuge, Sie standen nun also da vor der Gaststätte.
0: Gaststätte ist gut, das war keine Gaststätte, das war eine Wirtschaft, nicht? Oh, das war doch hängen im Kalebüelise, war das.
1: Ja gut, das wissen wir ja bereits. Also, Sie standen also vor dem kalten Bügeleisen. Nun erzählen Sie doch mal dem Gericht bitte schön, was Sie dabei beobachten konnten.
0: Ja, also mit Beobachten, Herr Gericht. Da war nicht so viel. Ich hatte ja selber noch das Blut am Laufen da. Ne? Ich konnte so nicht so genau sehen, was da los war.
1: So, aha, also Sie waren also auch verletzt, so, das ist ja interessant. Haben Sie sich denn auch an der Auseinandersetzung beteiligt?
0: Das ist natürlich eine Frage, bei der bei jedem rheinischen professionellen Zeugen alle Ampeln angehen. Ne? Innerer Monolog, um Gottes Willen, sag ja, geh falsch, warte, bist du selber in der Blech, oder was? Nee, das war, ich hatte ja vorher im Kalebüelise, hatte ich ja das Brett für den Kopf gekriegt.
1: Was für ein Brett denn?
0: Ja, das Brettchen, was die Tür ist, von hinten der Teg für nach für der Teg.
1: Also, Sie meinen also diese kleine Thekenschwingtür?
0: Genau, das Teil, das meine ich.
1: Also, und was war nun mit dem Brettchen? War das denn lose oder lag das also rum oder wie oder was?
0: Ja, früher nicht, ne? Da, nur dann hat er den Ross gerissen und ich habe nicht für den Kopf gekriegt.
1: War das etwa auch der Angeklagte?
0: Kannst du mir nicht vorstellen, nein. Der war ja mit dem Singebruder dran. Also kannst du mir nicht vorstellen, dass der da jetzt eine Hand frei hat für das Brett für Russeries und mir für den Kopf zu drehen.
1: War das denn dann ein anderer Gast oder was?
0: Ja, muss ja.
1: Also nun, wer war das denn?
0: Ja, das weiß ich jetzt in dem Moment. Also jedenfalls, ne? Das kennen Sie doch sicher alle, diese wundervolle rheinische Gesprächsweise. Sagen wir mal, ein Gespräch hat man ja schon mal der Fall, läuft in eine Richtung, was einem jetzt in dem Moment nicht gerade besonders opportun erscheint. Nicht? Da hat jeder Rheinländer die Möglichkeit, unter Zuhilfenahme dieses Weichenstellerwortes jedenfalls das Gespräch auf ein neues, günstigeres Gleis zu stellen, jedenfalls immer noch Motto dahin ist. Führe. Jeden, kennen wir ja. Normal. Jedenfalls, wie mir da für im Kalebühl diese Stunde, da ging das richtig los.
1: Sie meinen jetzt also die Auseinandersetzung zwischen dem Angeklagten und seinem jüngeren Bruder?
0: Genau, zwischen den zwei.
1: Gut, also nun wissen wir ja, dass der jüngere Bruder vom Angeklagten übelst zugerichtet worden ist. Hatten Sie da nicht während der Auseinandersetzung vielleicht auch mal den Impuls?
0: Da war den Impuls, Puls, oder schick doch gar nicht das Auto.
1: Also hatten Sie da nicht mal die Idee, vielleicht auch mal auch trennend dazwischen zu gehen?
0: Ja, sicher, klar, normal. Nicht? Also wie ich mir das Blut jetzt abgewischt habe, hatte ich ja gesehen, was los war. Nicht? Da sage ich für den Jupp, was jetzt der Angeklagte ist in dem Moment. Sag ich für den Jupp, du weißt ja noch, Jupp, ne? Ich habe gesagt, jetzt lass doch Dinge Bruder in Ruhe. Nicht? Da sagt dem Jupp, singe Bruder, für mich halt dich noch ein Ruf, das ist mein Bruder, der kann mich so schlagen, wie der will.
1: Na ja, gut, aber wir wissen ja auch, dass dann der Angeklagte seinen Bruder zum Schluss durch die Glastür geworfen hat. Also spätestens hier hätten Sie ja nach menschlichem Ermessen...
0: Ja, sicher, klar. Ich meine, wie ich gesehen habe, dass der Jupp, was jetzt in dem Moment der Angeklagte ist, ich meine, weiß ja noch, Jupp, wie ich gesehen habe, dass der da seinen Bruder da am Stämme war. Ich meine, da wusste ich ja, was kam. Und ich sage noch, pass auf die Tür, da war der durch der Klasse. Ja. Und das zweite Kapitel oder der zweite Aspekt, der nie geglaubt, der, das nimmt einem keiner ab, das ist der Aspekt, dass der rheinische Mensch wirklich kritisch ist. Also ich behaupte mal, er unterwirft seine Umgebung, sein Leben, Tag für Tag einer kritischen Beobachtung und Musterung, glaubt ja keiner. Ne? Die sagen alle, kritisch, der Rheinländer? Er wäre kritisch? Er, der nur daran denke, sich seine Haut zu retten, der mit nichts was zu tun haben wolle, der sich aus allem heraushielte, er wäre kritisch. Dabei, das stimmt, man muss ihm nur mal genau genug zuhören. Ich möchte mal so sagen, die Kritik des rheinischen Menschen ist A, unbestechlich und sie geht natürlich in mehreren Stufen vonstatten. Fangen wir mal mit der unbestechlichen rheinischen Kritik an. Nehmen wir mal ein Beispiel, sollen wir sagen, hier, C&A, Abteilung für Übergrößen. Schön. Da hängen jetzt alle diese großen, großen Kleiderständer. Mitten da drin sind sie Jange, et Fähnchen und et Trautchen. Et Fähnchen brauchen neue Kostümchen. Et Fähnchen ist sich nicht so sicher, gelb oder blau, ich weiß nicht so genau. Und hat deshalb jetzt et Trautchen mitgenommen, weil das Trautchen ist dem Fähnchen sein Bestfreundin. Das Trautchen hat, wollen wir mal sagen, Geschmack. Und ob das Urteil vom Trautchen kann sich et Fähnchen 100% verlassen. Schön. Es ist et Fähnchen, da hängen sie jange, Trautchen ist dort zu jange, et Fähnchen fing auch ein schön Kostümchen. Also nur damit Sie so ein Bild haben, so ein schönes, feines, so ein blaues Kostümchen. Vorne so mit zwei Knöpfchen, da ist an der Seite so was abgesteppt. Hinten im Rücken sind so zwei Querstippen, nein, schon richtig schön. So ein Kostümchen, wollen wir so sagen, aus der Abteilung, hebt die Büste, ohne die Taille überzubetonen. Ja. Das Fähnchen krallt sich das Kostümchen und das Fähnchen aufnahm im Dreckkabinchen. In der Zickzöcke trauscht sich da noch irgendwie was Ordentliches zusammen oder was. Man hört inzwischen natürlich aus der Umkleidekabine nur die üblichen Umkleidegeräusche. So. Schön. 5 Minuten später öffnet sich die Tür von der Umkleidekabine. Und et Fähnchen betritt im neuen Kostümchen quasi das Licht der Welt. Natürlich entsprechend unsicher, so auf gläsernen Absätzen, so ein bisschen Pudding in die Knie. Das ist ein heikler Moment im Leben einer Frau. Ja, weil sie weiß ja noch nicht genau, passt die Farbe, wie ist der Schnitt, steht man das überhaupt? Das Schlimmste ist, wie es nackelig. Ja. Wobei, da möchte ich mal eine kleine Klammer machen. Um mal die Damen bitten, einen Moment schon wegzuhören. Da möchte ich mal, also unter uns Männern, jetzt mal ein offenes Wort sprechen. Also, ich weiß, haben Sie doch sicher auch schon erlebt. Ich habe in meinem Leben immer wieder die Erfahrung gemacht, also die Frauen, wenn es so um wichtige Dinge geht, die stehen sowas von sicher in der Welt, das hältst du im Kopf nicht auf. Du bist doch als Mann noch so hin und her am Simulieren. Ja, nur eine Pants, ja, oder vielleicht doch nee, oder was, man weiß es nicht genau, da ist die längst schon schwanger. Fertig, nur, es gibt eine Situation, da können Sie sie kriegen, da kann ich Ihnen sagen, also, wenn Sie zum Beispiel, hat man ja auch schon mal, dass man so wochenlang ist, so richtig dickgelaufen, so richtig genießt. Och, da ist jedes Wort ist zu viel, das ist so die dicke Luft nach Mutter. Guten Morgen, wie meinst du das dann schon wieder? Tun Sie da doch
2: tun Sie da doch als Mann, ich darf mal sagen, paradox reagieren. Wenn die Luft am dicksten ist, dann sagen Sie zu Ihrer Frau, sagen Sie, weißt du was, lass mal die Streiterei, wir gehen am C&A, was du brauchst, ist ein schön neues Kostümchen, ich kaufe dir ein neues Kostümchen. Die freut sich natürlich sonst wohin. Die weiß ja nicht, worum es Ihnen jetzt geht in dem Moment. Sie gehen schön am C&A, Sie tun da irgendein Kostüm oder Kleid, ist egal was, und wenn es ein Kittelschürze ist, ist egal was, weil darum dreht es sich ja nicht. Ja, tun Sie das uns an, liebe Leine, ich warte draußen, die geht noch mal im Dreckkabinchen. Sie brauchen nichts anderes zu tun, als wenn die Tür aufgeht und Ihre Frau steht da auf gläsernen Absätzen, dann tun Sie nur. Dann ist die fertig. Ja. Aber hallo. Aber hallo. Da, hier. Die frisst Ihnen 6 Wochen aus der Hand. Das schwöre ich Ihnen. Jedenfalls. Ja, also Ed Fähnchen steht da, in der offenen Tür vom Amtrak-Kabinchen, mit dem neuen blauen Kostümchen an, tut sich was an den Haaren nesteln, nicht? Weil alle Frauen, die aus der Umkleidekabine herauskommen, was tun sie? Sie tun sich an den Haaren rumfummeln, nicht? Natürlich klar, um vom Kostüm abzulenken, ist klar, nicht? Das ist übrigens genau dasselbe, wie alle Frauen, das weiß jetzt nur der normale Glauben, da weiß der Protestant natürlich nichts von, was... Also was dem alles am Leben vorbei geht, ist unwahrscheinlich. Unwahrscheinlich. Alle Frauen, die aus dem Beichtstuhl rauskommen, wissen Sie, was die als erstes machen? Die tun als erstes sich den Rock glatt streichen. Alle. Erstmal den Rock glatt streichen, damit die betet. Aber erstmal den Rock glatt streichen. Warum? Ich weiß es nicht. Gut, ist Beichtgeheimnis, ist auch real. Ja. Ich werde den Teufel tun und den Kardinal Meissner drum fragen. Gut. Oh, andererseits ist ja auch wieder schön. Ja, fühle ich so, also der Schweizer Bischof. Gut, ist egal, wo das passiert ist. Es ist immer schön, wenn das ist ja. Ich meine, der hat ja auch nur das Gebot der Religion erfüllt. Nicht? Man darf ja nur mit einer Frau, als richtiger normaler Glauben, mit einer Frau zusammen sein, wenn ein Kind daraus erwächst. Nicht? Ja. Ich meine, ja, da erfüllt der Buchstaben für Buchstaben die, ne, unsere Religion. Was ist? Der wird ja ist auch nicht schön. Aber ist ja. Hauptsache. Hauptsache, der Hirtenstab hat sich schon auch mal, sag mal, aus der Spirale befreit, wollte ich fast sagen. Ne? Jedenfalls. Et Fisch. Also ich finde das schön, wenn Sie mich fragen, was soll das dann? Jedenfalls. Et Fähnchen steht dort in der offenen Tür der Umkleidekabine, wie gesagt, was unsicher auf ihr stellsten Beinchen. Trautchen, gut, natürlich angefloren, baut sich schützend vom Fähnchen auf und unterwirft das Kostüm einer kritischen Musterung. Dann setzte Trautchen zur rheinischen Meisterleistung an. Ja, schön. Nee, wirklich, nein, Fähnchen, das ist ein Feinkostümchen. Ja, könnte man nicht anders sagen. Nee, ich stelle jetzt an, also ganz wirklich schön. Der Blau ist so was dezent und doch modern. Ja, nee, kann man, ja, schön. Jetzt tut ja der Unge an der Hüfte, müssen wir vielleicht was da rauslassen. Das ist aber kein Problem, Fähnchen, da kann man hinter dem Reißverschluss, da kann man so ein kleines Dreieck. Ja, das ist nee. Nee, dann, ja. Nee, dann, ja, schön, ja. Obwohl. Also, ich meine, da kann nicht jeder tragen. Schwupp, aus, fertig. Das Schönste ist, dass die tatsächlich immer noch Freundinnen bleiben. Es ist ein Rätsel. Ich verstehe ja, die Frauen, kein Mann wird das jemals können. Ist doch real, ist doch schön. 2 Welten ist doch schöner als 1 Welt. Und da sind wir schon bei den Stufen der rheinischen Kritik. Nun ist das ja an für sich eine triviale Beobachtung. Trivigal, wohl. Das Leben hält ja unterschiedliche Situationen so bereit. Ne? Und es gibt Situationen, da muss man sich schon mal heftiger wehren oder kritisch distanzieren, sich äußern. Und Situationen, da muss man das nicht ganz so heftig tun. Da hat die rheinische Grammatik, die hat für eine Vielfalt von Situationen, hat sie Standardsätze bereit, derer sich der rheinische Mensch bedienen kann, um sich seiner Haut wehren zu können. Nun ist, nehmen wir mal, die Vielfalt können wir einfach nicht jetzt an einem Abend, nehmen wir einfach nur mal drei Situationen raus. Fangen wir mal da an, wie soll ich sagen, mit einer Situation, die für den Betroffenen schon sehr wichtig sein kann. So eine klassische Arbeitgeber-Arbeitnehmer-Situation. Der Chef quasi, nicht der Dicke da, der hat natürlich, würde man das gewollt, versucht selbstverständlich, kann er sich ja leisten, seine Fehlleistung seiner Angestellten in die Schuhe zu schieben. Nicht? Das heißt, die muss, um nicht gekündigt zu werden, jetzt schon drastisch werden, die muss sich wehren. Da gibt es einen Satz, der in seiner Harmlosigkeit besticht, gleichwohl aber effektiv ist, nämlich der berühmte Satz, das haben Sie gesagt. Harmloser geht's fast nicht mehr. Obendrein ist das Geniale an diesem Satz, dass er nicht rechtsfähig ist. Er ist nicht justiziabel, wohl, weil für den Satz, das haben Sie gesagt. Ich meine, wenn der das gesagt hat, da kann ich vor kein Gericht dieser Welt gezogen werden. Und dennoch, wie gesagt, effektiv. Nehmen wir mal ein Beispiel. Nehmen wir mal zum Beispiel so einen normalen Haushalt, die zwei Mann und eine Putzfrau. Die Frau ist schon aus dem Haus. Es ist morgens früh, 7:30. Der Mann steht vor dem Schrank, er sucht sein weißes Hemd. Die Putzfrau, die Frau Eienisch, die ist schon da, die ist in der Küche, irgendwie die Gläser am Spüle oder was, also nehmen Sie das Mittagglas, was umgefallen ist, die Eienisch, die macht das dann morgen fertig. Ist er irgendwie also am Spüle oder sowas, schön. Der Mann, steht im Schlafzimmer vor dem Schrank, ratlos, er sucht sein weißes Hemd. Sagen Sie, Frau Eienisch, wo ist denn mein Hemd? Wie, mein Hemd? Ja, mein Hemd, betwiese Hemd, wo ist das dann? Ja, im Schrank. Wo dann sonst? Da ist es eben nicht. Wie, da ist es nicht? Da müsste das eben sein. Da müsste das sein. Kannst du was verkaufen? Da ist es nicht. Nicht im Schrank? Nee. Auch nicht da, wo es immer ist. Was soll das dann heißen? Nicht da, wo es immer ist? Was ist das dann? Das ist im Schrank ganz hinge. Hinge die Ungebutze. Hinge die Ungebutze? Was hat der mein Wiesheim hinge die Ungebutze verloren? Ja, da ist es immer. Ja, da ist es eben nicht. Da ist es nicht. Haben Sie auch richtig geguckt? Was einem immer unterstellt wird von Frauen, ist unwahrscheinlich. Ne? Als hätte man da Tomaten aufgenommen. Haben Sie auch richtig geguckt? Ja, sicher nicht richtig geguckt. Freilich, das Hemd ist nicht da. Wenn das Hemd nicht im Schrank ist, dann ist das Hemd sicher in der Wäsche. Das ist Quatsch, Iris. Ich habe das Hemd gestern noch gesehen. Ja? Wo dann? Im Bad. Ja, da gehört das ja auch hin, oder was? Etwa im Bad. Ja, dann ist ja Jod. Wie, dann ist ja Jod? Ja, dann ist es ja da, das ist Hemd. Nix ist da. Ich war eben im Bad, das Hemd ist nicht da. Ja, wo macht das Hemd dann Sinn? Ja, weiß ich doch nicht, ähnlich. Ich stell's doch nicht vor, wenn ich es wüsste. Wenn das Hemd nicht in der Wäsche ist, dann liegt das sicher in dem Bügelbrett. Vor allen Dingen liegt mein Wieshemd hinge am Bügelbrett. Wissen Sie, wo das Bügelbrett ist? Ja, klar, hinge. Von wem hinge das Bügelbrett? Ist in 2 Monaten im Keller. Was hat denn das Bügelbrett im Keller verloren? Das Bügelbrett ist im Keller für einen Sperrmüll. Das Hemd auch? Ich meine, jetzt wäre es gut, eigentlich. Das ist ja nicht zu fassen, dass in dem Driss-Haushalt. Der Haushalt ist in Ordnung. Und der Haushalt ist in Ordnung, seitdem ich da bin, und das sind 7 Jahre. Und wenn das Hemd nicht da ist, wo es immer ist, ja, wo ist das dann? Im Schrank in die Ungebutze, da ist es eben nicht. Dann ist es fort. Was ist? Mein einziges Wieshemd fort.
3: Und dann könnte sie mir dabei aus der Küche flogen. Ja, hat sie dann noch an? Ja, ist sie dann die Milch? Halt, eines. Ich habe sie gefunden.
4: Ja? Wo war er dann?
3: Das fragen sie. Das war am Boden, hing am Schundputzzeug. Und dreckig ist es. Och, jetzt fragen ich sie, Frau Einisch, wie gut der Ming wies Hemd hing am Schundputzzeug.
4: Ich war es nicht.
3: Ich war es nicht, ich war es nicht. Ich krieg eine Halsrippe aus Moffendorf. So weit, als wie ich weiß. Sind wir in dem Drisshaushalt hier drei Mann. Das sind Sie, das ist meine Frau und das sind ich. Und ich war es ganz bestimmt nicht.
4: Ich war es immer auch nicht. Herr Jottner, ich auch höre es ab.
3: Welcher Idiot.
4: Das haben Sie gesagt.
5: Gut ausfallen. Gut. Schön wieder raus.
2: Ist doch wahr.
5: Eine weitere, andere Situation erfordert natürlich auch einen anderen Satz. Das ist, wenn es so richtig an das eingemacht geht. Hat man ja schon ein paar Mal in seinem Leben. Da dient dem rheinischen Menschen die Frage ohne Fragezeichen. Die Frage ohne Fragezeichen ist ein höllisch raffiniertes Mittel, weil es ist an für sich überflüssig, diese Frage ohne Fragezeichen überhaupt auszusprechen. Dadurch aber, dass man sie ausspricht, spannt sich quasi der Hahn dieser Bazooka, 13 cm rund, und dann wird abgezogen. Nehmen wir mal zum Beispiel so eine klassische normale Familiensituation, Erbschaftsgespräch in trautem geschwisterlichem Kreise. Aber wir wissen ja, nichts kann Geschwister innerhalb von Sekunden um Galaxien voneinander entfernen, wie das Thema. Also nehmen wir mal an, der Papp ist ja tiefer gelegt. Schön. Und jetzt sitzen die Geschwister zusammen. Es muss irgendwie der Kuchen abgedehnt werden. Nehmen wir weiter an, das ist so eine klassische Situation, 70% aller Fälle. Da ist ein väterlicher Betrieb. Einer der Söhne, der ist auch schon seit 5 Jahren da am Arbeiten, denkt sich dann natürlich, das ist ohnehin ein Betrieb oder was. Und es geht um die klassischen Fragen. Ne? Wer soll der Betrieb übernehmen? Was zahlt der da dafür den Geschwistern aus? Warum will der Drecksack keine Marke rausrücken? Ne? Wer kriegt das Haus? Was ist mit dem Waren und der Jade ob der Schelsig und Schwupp und Pipapo? Und schon sind wir mittendrin in der Erbschaftsauseinandersetzung. Nun haben solche menschlichen Ursituationen auch immer ganz bestimmte Regeln. Die weiß man nicht immer genau, aber in dem Moment, wo die Situation da ist, verhält man sich chromosomal diesen Regeln entsprechend. Zum Beispiel würde man nie jemandem sagen, das Leben geht weiter. Nicht? Aber da ist gerade einer abgenippelt, dann sagt man so, ne? Ja, das Leben geht weiter. Ja, da hast du recht. Nee, da hast du recht. Ist wirklich wahr. Ja, das Leben ist drin. Aber ist schön, in dem Moment stimmt es ja auch. Ist ja auch wirklich schön. Nun also. Bei Erbschaftsgesprächen ist eine der großen Regeln, die Eröffnung des Gesprächs liegt immer in der Hand der ältesten Schwester. Das ist so wie beim Schach, schwarz kann nicht eröffnen, tut mir leid. Für die älteste Schwester ist dies eine der seltenen Gelegenheiten in ihrem Leben, vom Menschen zur Glucke mutieren zu können. Sie plustert ihr Gefieder auf. Sie spreizt die Flügel, sie breitet die Flügel liebevoll über die kleineren, zu schützenden, jüngeren Geschwisterchen aus, um sie vor diesem Kronprinzen da sozusagen in Schutz zu nehmen. Und sie eröffnet, indem sie sagt, Jod, also wenn du den Betrieb übernehmen willst,
3: was heißt dann will's? Ich opfere mich quasi auf für euch, damit der Teil noch irgendwie am Leben blieb.
4: Hoch, er opfert sich auf. Habt ihr das gehört? Habt ihr das gehört? Und dann die dicke Schnitte machen, oder wie sehen ich das?
3: Vor allen Dingen dicke Schnitte, hör so.
4: Ja, wisst ihr dann, was mit dem Betrieb los ist? Schulpes über die Uhren. Normal müsste der Betrieb längst schon Konkurs angemeldet haben. wenn ich nicht ob das Gehalt, was mir am für sich zustehend tät, verzichtet hätte, und das sich 5 Jahre so sütet, nämlich aus, ne?
6: Ja, sich 5 Jahre Gehalt. Und wovon ist dann das Haus in Rodenkirchen? Wovon ist dann der Zweitwaren von den Frau? Wovon ist dann die Ferienwohnung Hingemann? Schau, hast du das Geschenk gekriegt? Ist dir das so zugeflogen? Oder wie? Ich mein, ich frage nur.
4: Und die dritte Situation, die ich stellvertretend für viele andere herausstellen möchte, das ist eine Situation, in der es jetzt nicht wirklich um die Haut geht, nicht wirklich um ganz wichtige persönliche Belange, aber man möchte dennoch sich von jemandem distanzieren, sagen wir so im Alltagsleben oder was. Da gibt es einen Satz, den ich schon für unglaublich virtuos halte. Es ist ein kleiner Wenn-Satz, also die Harmlosigkeit in Person überhaupt. Das ist der kleine Satz, wenn Sie das sagen. Er ist harmlos wie sonst jetzt. Und er ist natürlich auch in keiner Weise justiziabel oder rechtsfähig. Muss man immer im Auge haben. Nehmen wir mal ein Beispiel. Nehmen wir mal zum Beispiel Supermarkt. Supermarkt, die übliche Schlange für der Gasse. Ich weiß auch nicht wieso, aber es steht immer eine Schlange vor der Gasse. Wir haben hier in Bonn, da wo ich wohne, da ist in der Ecke so eine Plusmarkt. Ich war im April, wirklich so war ich hier stehen, der macht um 8 Uhr früh auf, muss ich vielleicht dabei sein. Ich war, weil mich das immer so ärgert mit der Schlange, 7:55 war ich da. Ich schwöre Ihnen, ich war der einzige Sekunde im Laden. Bei dieser ist kommen die Schlangen, paff, steht an die Kasse, steht eine Schlange da. Also, ich glaube, die haben so Dummy-Kunden im Boden. So. Es ist rätselhaft, ne? Aber ey, ja, gehen wir mal weg vom Persönlichen quasi. Also nun, wie gesagt, da steht für der Gast steht eine Schlange. Mitten in der Schlange steht nun einer dieser Ätztypen. Die sind nicht Schlangen, die sind Haare. Oder wie man in Gladbach sagt, Haaroch. So richtig Haare, kannst du jede Rippe, kannst du Vater unser beten, grauenhaft, diese galligen Typen. Immer, an allem haben sie was auszusetzen, an allem haben sie was zu mäkeln, die Mundwinkel immer nach unten, in den Winkel immer so Speichelfäden, so furchtbar. Das sind Menschen, die sterben nicht, die verdauen sich selber. Nun also, da steht jetzt, wie gesagt, die Galle, die steht da schön in der Schlange. Vor der Galle steht eine schöne, pralle, rheinische Hausfrau. Die hat ihr ganzes Zeug, da, ob das Band hier liegt, was noch der Gas läuft. Die Galle dahinter, die Haarmilch, fettarm. Schön, stellt die Tüte auf das Band. Die Kassiererin sieht das. Die Kassiererin holt daraufhin sofort dieses kleine Kassenbrettchen oder Trennbrettchen raus. Man kennt ja die Teile, dreieckig in der Regel, damit sie nicht umfallen oder was. Die Flachen haben sich nicht bewährt. Ja, aber da stellt der Westfalen immer die Äpfel drauf und wir müssen latzen oder was. Ja. Versuch's mit allen Mitteln. Jedenfalls, die holt das dreieckige Trennbrettchen und knallt das jetzt der Galle für die Tüt mit der Haarmilch. Nun sind diese Trennbrettchen in der Regel Werbeträger. Meistens sind irgendwelche Zarettennamen drauf oder so. Manchmal allerdings auch ist da eine schlichte, kundenfreundliche Sachinformation drauf. So auf diesem Trennbrett.

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0: Thank you very much.
1: Welcome. Ja, thank you very much, welcome. Das sind die richtigen Worte als Einstieg hier in die Sendung Country Classics im Freien Radio Kassel, zu der ich euch sehr herzlich begrüße, liebe Freundinnen und Freunde. Ja, nach längerer Zeit wieder mal eine neue Country Classics Sendung. Und heute haben wir sozusagen beides. Wir haben klassische Country Musik, aber auch was ganz Aktuelles, denn diese Aufnahme, die jetzt hier zu hören sein wird in der nächsten Stunde hier im Freien Radio Kassel, das ist eine Aufnahme, die jetzt vor kurzem erschienen ist, also im Herbst 2021. Aber die Aufnahme ist schon etwas älter. Sie stammt aus dem September 1990. Es geht natürlich, wir haben es gehört, unverkennbar um Emmylou Harris, die ungekrönte Königin der Country-Musik, nach meiner Ansicht jedenfalls die größte Country-Sängerin, naja, zumindest der letzten 40, 50 Jahre, sagen wir mal. Und sie ist damals im Jahr 1990 mit einer Bluegrass-Band aufgetreten. Sie hat die Nash Ramblers sozusagen ins Leben gerufen. Sie hat ja im Jahr 1990 oder in den Jahren zuvor schon alles möglich gemacht, hat ja schon auch Bluegrass-Aufnahmen gemacht und auch teilweise in andere Richtungen sich bewegt, in Richtung Country, Country-Rock zum Beispiel, hat sie sich teilweise bewegt. Und in dieser Zeit hat sie dann quasi wieder den Weg zurück beschritten zu ihren Wurzeln auch, die ja auch so ein bisschen in der klassischen Country-Musik lagen. Und sie hat sich dann eine Bluegrass-Band zusammengestellt aus teilweise prominenten Bluegrass-Musikern. Und mit denen ist sie dann eine ganze Weile auf Tour gegangen. Und ein Konzert ist damals mitgeschnitten worden, am 28. September 1990 im Tennessee Performing Arts Center in Nashville. Und diese Aufnahme ist jetzt erst wiederentdeckt worden. Das war, glaube ich, eine Radioaufnahme damals. Und sie ist jetzt vor kurzem wieder veröffentlicht worden unter dem Namen Ramble in Music City, The Lost Concert von Emmylou Harris und den Nash Ramblers. Und ich will hier in der nächsten Stunde mal Auszüge aus diesem Konzert spielen, weil es wirklich ziemlich großartig ist. Diese Kombination aus dieser wunderbaren Stimme von Emmylou Harris und den Bluegrass-Instrumenten, das ist schon wirklich was ziemlich Tolles. Und eben haben wir schon gehört, Roses in the Snow, das ist ein Stück, das Emmylou Harris schon 1980, glaube ich, aufgenommen hatte für ihr Album, das damals auch schon sehr stark Bluegrass-lastig war. Und dann, wie gesagt, 10 Jahre später hat sie diesen Sound dann nochmal wieder aufstehen lassen, aufleben lassen. Mit unter anderem Sam Bush, der war dabei, Roy Husky Jr., der berühmte Bassist, der inzwischen auch nicht mehr lebt, ist dabei gewesen. Und auch Al Perkins, dieser legendäre Dobro-Spieler und Steel-Gitarrist, hat auch Banjo gespielt hier und mitgesungen. Und noch einige andere Leute aus dem Bluegrass-Bereich haben Emmylou Harris bei diesem Konzert begleitet. Also denn, hier in den Country Classics, ich wünsche viel Spaß mit Emmylou Harris live 1990.

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Beste Freundinnen und Freunde, hier ist das Freie Radio Kassel mit den Country Classics. Und heute haben wir Musik von Emmylou Harris im Programm. Musik, die jetzt vor kurzem erst erschienen ist, also jetzt im Herbst 2021. Frisch wiederentdeckt diese Aufnahme, eine Konzertaufnahme aus dem Jahre 1990, als Emmylou Harris mit der Band The Nash Ramblers, also es war eine Band von prominenten Bluegrass-Musikern, hat sie zusammengestellt und die nannten sich dann eben Nash Ramblers. Mit denen war sie unterwegs und hat auch dieses Konzert gespielt in Nashville. Und zwar im Performing Arts Center, heißt es, glaube ich. Tennessee Performing Arts Center. Und zwar im September des Jahres 1990 sind sie dort aufgetreten. Und die gute Emmylou hat sich ihre Country-Wurzeln oder ihre Bluegrass-Wurzeln genauer gesagt erinnert und hat eine ganze Reihe von großartigen Bluegrass-Songs gespielt oder eben auch Stücke aus ihrer Karriere im Sound, im Bluegrass-Sound sozusagen. Das ist klar, wenn man Leute wie beispielsweise Roy Husky Jr. oder auch Al Perkins und Sam Bush mit dabei hat in der Band, dass da hervorragende Bluegrass-Musik bei rauskommt. Das ist völlig nachvollziehbar. Also wenn ihr noch mehr hören wollt von diesem Album, gibt es auf CD, ist jetzt vor kurzem erschienen. Und wer noch mehr Emmylou Harris Bluegrass hören möchte, dem seien die beiden Alben Roses in the Snow und Blue Kentucky Girl empfohlen. Das sind ihre großen Bluegrass-Alben, die sind 1979 und 80 veröffentlicht worden. Sie hat, glaube ich, auch diverse Grammys dafür bekommen damals. Und da kann man wirklich hören, wie sie mit Bluegrass-Bands ganz vorzüglich zusammenspielt. Und diese Kombination, ihre Stimme und Bluegrass, das passt hervorragend. Natürlich, wie gesagt, wir sind im Jahr 1990, hat sie sich danach in ganz andere Richtungen entwickelt. Teilweise wurde es dann auch etwas experimenteller und sie hat sich in Richtung Rock bewegt, hat dann Songs von Bruce Springsteen gecovert und so weiter, aber ist dann auch immer wieder zu ihren Wurzeln, also zu den traditionellen Country-Wurzeln zurückgekehrt. Hier noch ein weiteres Stück, das ist der Abschluss dieses Konzerts, Boulder to Birmingham. Das ist eine ihrer wohl schönsten Eigenkompositionen. Sie hat ja normalerweise sehr oft gecovert, Stücke von anderen Leuten übernommen, aber gelegentlich hat sie auch selbst Songs geschrieben und ihr schönster, finde ich, ist jedenfalls Boulder to Birmingham. Von dem gibt es auch eine Version von den Hollies, die ist auch großartig, aber das Original ist nicht zu schlagen und gerade erst nicht in dieser wunderbaren Bluegrass-Version von 1990. Das war's mit den Country Classics hier im Freien Radio Kassel. Hier ist nochmal Emmylou Harris, Boulder to Birmingham.

0: Ah yeah, herzlich willkommen bei Bigger Than Hip Hop Radio.
1: Einen schönen guten Abend und willkommen bei BTHHR mit Boggedy
0: und William Gaddy.
1: Ah yeah.
0: Freut uns, dass ihr wieder eingeschaltet habt. Wie immer haben wir eine schöne Selektion für euch. Viel Spaß dabei, lasst euch gut gehen. Wir hören uns zwischen den Tracks.
1: Bis gleich.

Das Intro war von Dinner Party, genauer gesagt von Terrace Martin und Robert Glasper, heißt Mutual Respect und ist auf dem Projekt What You Bringin' zu finden. Kam dieses Jahr raus. Gefeatured ist Felix. Nächste Nummer und erste mit Lyrics ist von Flea und Cardo Got Wings. Yams heißt die. Ist eine Single. Gibt's auch Musikvideo zu. Schöne Nummer.

0: Cocaine Choir von Shahef mit einem Feature von Uncle John, produziert von Nicholas Craven aus diesem Jahr und ebenfalls von dem Album Hustlin' Ain't a Sin. Hört euch das gerne mal an. Nächste Nummer auch frisch aus diesem Jahr. Der junge Mann heißt Fimi Guerrero. Die Nummer heißt Too High, produziert von Ian Conn, nehme ich mal an, vom Album Lost City.
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0: Endlich neue Musik von Icy Twat. Oh Lord heißt der Track. Ist produziert von Wastend 99 Rags und Who's Lump. Und wird wohl auf einem Projekt zu finden sein, das City Safers heißt. Yeah. Nächste Nummer ist von Lilo, heißt Hollowed Bricks. Ist zu finden auf Mastiff Pink Tiles. Kam das ja raus. Super Nummer. Gibt's auch ein schickes Musikvideo zu.
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Icewear Vezo mit I Can't Go For It, produziert von Nick Papsy, aus diesem Jahr zu finden auf Rich of Pines 4, der Opener. Nächste Nummer, auch aus diesem Jahr, zu finden auf dem Album oder Projekt Stay Gold, produziert von Bounce Go Hard, es ist Germ mit Space Face.

0: Booth mit Walk It Off, produziert von Decoy, 2025 rausgekommen. Nächste Nummer aus diesem Jahr, Overcast Pain featuring Self-Proclaimed Narcissist. Ja.
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0: AM mit Mad Max oder Mad Max, produziert von Cook Up, die Eröffnung vom Projekt Dopamin aus dem Jahre 2021. Nächste Nummer ist von Coast Contra. Die haben sich Down Bad gewidmet und einen Remix gemacht. Das Original produziert von Plus von der Dreamville-Veröffentlichung damals 2019 bereits.
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Mike Shep und Mike Don't Sweat It. Suicide 4 on the Way. 2026 kam der Track mit Video raus. Nächste Nummer ist von Okasho, heißt Where Moments Wait. Und ist die dritte und finale Single vom kommenden Album Frozen Flashes. Viel Spaß.

0: Little Torment mit Empty Bottles, produziert von Glowyo aus diesem Jahr. Sehr schöne Nummer. Genauso wie die nächste von Joe James, nennt sich Namaste und ist bereits 2021 rausgekommen.
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0: So, meine Damen und Herren, vielen Dank für Ihre Aufmerksamkeit in dieser Woche. Eine Stunde Bigger Than Hip Hop Radio, Ausgabe 263, finden dann auch leider dieses Mal ihr Ende.
1: Oh yeah, hat mich gefreut.
0: Ebenfalls.
1: Ich hoffe, ihr hattet auch so viel Spaß wie wir. Checkt in der Zwischenzeit gerne die bisherigen Sendungen auf Mixcloud ab oder hört ein bisschen Playlisten bei Spotify. Würden wir uns freuen.
0: Ganz genau. Ich sag euch noch, was wir davor gehört haben. Und zwar ist der JME aus UK gerade auf einem wilden Run unterwegs und remixt existente Songs. Das war von Pink Panthers, Break It Off aus dem Jahre 2021 auf einem NMF-Sample. Und aktuell läuft Bonobo. Und zwar kommt bald das neue Album Distance in Static raus. 11. September. Und aktuell hören wir Drift. Bis nächste Woche. Achso, ich kann euch noch eben den Link verraten, unter dem ihr alles zusammengefasst nachhören könnt. Und zwar ist das linktr.ee/biggerthanhiphop in einem Wort.
1: Tschüss.

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1: Ja, ich merke gerade, den Jingle muss ich nochmal überarbeiten. Ja, also 105,8 MHz gibt es natürlich nicht mehr seit dem 30.07. Uns kann man jetzt nur noch hören über die DAB-Frequenz des freien Radio Kassel. Da müsst ihr einfach mal in euren Empfänger mal schauen. Freies Radio Kassel. Und das ist eigentlich relativ einfach zu finden. Ja, bye-bye 105,8 MHz. Unser Zuhause, ja, bald weit über 30 Jahre. Unsere Hausfrequenz, das Knarzen, das Knattern. Einfach geil. Ja, sagt auf jeden Fall jetzt goodbye und herzlich willkommen unsere neue alte digitale Frequenz auf dem DAB. Ja, ansonsten könnt ihr uns natürlich auch empfangen im Livestream über das Freie Radio Kassel, aber auch über unseren Livestream, den wir auf Twitch normalerweise machen. Nur heute leider nicht. Das ist heute mal was Aufgezeichnetes. Ja. Ich bin hier heute leider nicht vor Ort, deshalb wird es heute auch keinen Livestream geben. Dennoch wollte ich eine schöne Sendung für euch gestalten. Ich hoffe, es gefällt euch. Heute zu Gast habe ich den Jay Brooks. Auf jeden Fall sehr, sehr, sehr, sehr ambivalent. Richtig cooler Sound. Genießt es. Eine Stunde von 20 bis 21 Uhr. Freies Radio Kassel. 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

hoffe, es gefällt euch. Es ist wieder mein Minimal-City-Radio-Zeit im Freien Radio Kassel. Auch hier nochmal der Hinweis, heute leider kein Livestream auf Twitch, aber dafür wieder in der kommenden Sendung dann, im August müsste das dann sein, genau.

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Jo, das war jetzt schon wieder fast eine Stunde Minimal City Radio aus dem freien Radio in Kassel. Zu empfangen auf DAB Plus, nicht mehr auf 105,8 MHz. Wie gesagt, diese Frequenz wurde nun eingestellt, jetzt nur noch über DAB bzw. über unseren Twitch-Livestream Minimal City Radio. Ja, ansonsten verfolgt uns auf Facebook, Instagram, Minimal City Radio. Ja, heute auf jeden Fall war zu Gast oder ein Live-Mitschnitt von Jailbrocks Yorma. Danke dafür auf jeden Fall. Schön, dass du mir das zurecht gemacht hast. Ich bin leider heute nicht hier. In der kommenden Ausgabe, denke ich mal, wird es wieder auch einen Livestream geben. Ansonsten euch allen da draußen einen schönen Urlaub. Genießt die Sonne, habt viel Spaß. Bis bald. Wieder der erste Samstag im Monat, wenn es wieder heißt Minimal City Radio live aus dem freien Radio in Kassel.

Einen wunderschönen guten Abend, Ladies and Gentlemen. Hier ist das Freie Radio Kassel. Und bei uns hier in der langen Rille dreht sich heute alles um den sogenannten Civil War, den amerikanischen Bürgerkrieg von 1861 bis 1865.

The Union Mayor and the Confederate Grey. Ein wundervoller Antikriegssong. Das waren der selige Outlaw Waylon Jennings und seine damalige Frau Jessie Coulter. Sozusagen zwei Symbolfiguren der sogenannten Outlaw-Bewegung während der 70er Jahre. Die Aufnahme stammt aus dem Jahre 1978 und ist enthalten auf dem fantastischen Konzeptalbum White Mansions, das ich heute Abend hier in voller Länge vorstellen werde. Vor genau 150 Jahren, im Frühjahr 1861, begann der sogenannte amerikanische Bürgerkrieg, der American Civil War, und zwar mit der Beschießung des Fort Sumter in South Carolina. Doch dazu später mehr. Diese Sendung ist meinen Freunden in Nordamerika gewidmet. Tom Hartman und Paul Odette in Toronto, Chris in Orillia, Kanada, Jim Middleton und Jerry Jeff Walker in Austin, Texas, Tim Rogers in San Diego, Kalifornien und Sodi mit dem Baby in Anchorage, Alaska.

0: Die Holmes Brothers von der Ostküste der USA. Ein country-rockig-blues-swingender Gospel-Titel am Beginn einer weiteren Ausgabe unserer Sendereihe Die lange Rille hier im Freien Radio Kassel?
1: Hä?
0: Tja, in welche Richtung mag's da wohl gehen? Richtig. Yeah, you got it. Heute geht's hier runter in den alten Süden der Staaten. Die Gegenden, aus denen Jazz, Rock'n'Roll, Blues und auch inbrünstig gesungene Gospel-Musik herkommen. Hier gleich mal weitere benachbarte Sounds aus der sogenannten Delta-Region. Ein bisschen Cajun-Musik mit dem umwerfenden, seligen Multitalent Clarence Gatemouth Brown.

Well, Folks, das war zur Begrüßung in der langen Rille heute Abend hier der fantastische Blues-Daddy und Multiinstrumentalist Clarence, auch genannt Gatemouth Brown, mit seinem Dockside Boogie aus Morris, Louisiana. Gatemouth Brown, den ich mal das große Glück hatte zu treffen. Ein ganz feiner, humorvoller Kerl war das. Ein gestandener Blues-, Boogie- und Swing-Rockmusiker erster Güte. In Cowboy-Klamotten und mit riesigem, strohgeflochtenem Stetson über seinem verschmitzt strahlenden Gesicht. Heute geht's, wie die Cajun angehauchte Boogie-Nummer, bereits glasklar aus all dem Dunst der feuchten Schwüle und der blitzend gewittrigen Louisiana- und Mississippi-Luft von dort unten signalisierte, um die sogenannten Südstaaten der USA, the good old South, gleich auf mehreren Ebenen, und zwar politisch, historisch und natürlich auch musikalisch. Come on, let's go down Tornado Alley, baby. Yeah. Let's walk on home, Gate. Ich glaub, du hast Heimweh.

Long Way Home. Das war nochmal der selige Clarence Gatemouth Brown. Hier im Zusammenspiel mit Eric Clapton an der Akustikgitarre. Tja, Gatemouth Brown, der sich ja nun leider wirklich auf seinen letzten Heimweg begeben hatte. Runter in den Süden der Staaten. Wirbelsturm Katrina hatte dem guten Gate am 10. September 2005 den Rest gegeben. Diesmal waren es Naturgewalten, die einem weiteren schwarzen Mann down south das Genick brachen. Aber es gibt neben Mutter Natur, wie wir in dieser Sendung hören werden, auch eine ganze Menge Menschengemachtes, das den Leuten dort unten im Süden schwer zu schaffen macht. Immer noch. Bis heute. Yeah. Nochmal kurz Gatemouth Brown mit einem R&B-Klassiker, der ihm als gestandenem Pfeifenraucher ganz gut entsprach. Tobacco Road. Zusammen mit dem großartigen weißen Komponisten, dem Singer-Songwriter John D. Loudermilk, der den Titel übrigens auch geschrieben hatte.

Der alte schwarze Delta-Bluesmann Clarence Gatemouth Brown, zusammen mit dem unglaublich kreativen weißen Stückeschreiber und Komponisten John D. Loudermilk, Tobacco Road. Dieser Titel wurde bekanntlich sowohl im Rock- und Bluesbereich ein Klassiker, sollte später gar in der Popmusik wieder auftauchen. Ein echter Klassiker. Eric Burdon und War hatten das Teil 1971 in ihrer herrlich langen Version weltberühmt gemacht. Hier geht's nun im Folgenden um eine weitere Lichtgestalt aus dem Süden. Naja, indirekt. Das Ganze ist eine Widmung an einen, der auch nicht mehr unter uns weilt. Ebenfalls ein Klassiker.

The Class of 55 mit Waymore's Blues. Dieser Titel ist nicht nur eine fantastische Rockabilly-Aufnahme und das 2,5 Minuten Stückchen fetziger Südstaaten-Mucke ist sogar wesentlich mehr als lediglich ein wundervolles Dokument vier großartiger weißer Künstler, die allesamt, jeweils auf ihre Art, Rock'n'Roll-Geschichte geschrieben haben. Das waren Johnny Cash, Jerry Lee Lewis, Carl Perkins und Roy Orbison. Als Quartett hatten sie sich 1985 in der alten Blues- und Rock'n'Roll-Metropole Memphis, Tennessee, mit diesem Song nochmal vor dem King of Rock'n'Roll, vor Elvis, verneigt. Da lag der King bereits seit über 7 Jahren in der Kiste. Und genau betrachtet sind alle genannten Künstler sogenannte Südstaatler. The Class of 55. Und der Originaltitel Waymore's Blues, den einst der legendäre Country-Rocker und Ober-Outlaw Waylon Jennings auf die Schiene gesetzt hatte, ist andersherum ein selbstgesetztes Denkmal für ihn selbst. Waylon als überragende Persönlichkeit des sogenannten Outlaw-Movement der 70er Jahre. Noch genauer hingeschaut oder hingehört, stellt dieses Musikstück außerdem eine Art Lebensphilosophie dar, die man vornehmlich im Süden der USA an allen Ecken und Enden von Individuen jeden Tag aufs Neue gelebt, vorfinden und raushören kann. Rockig, bluesig, kantig, motzig, selbstbewusst, kernig, irgendwie spröde und knochenhart. Unbeatable, eben. Wenn du so willst, gelegentlich auch einfach nur redneckmäßig stubborn. Ja, so sind sie da unten im Süden. Naja, etliche. Ja. Eben war die Rede vom Eisenbahnzug, der da gleich um die Kurve gerollt kommt. Das Eisenbahnthema wird heute Abend noch einige Male ausführlicher in dieser Sendung auftauchen. Seid gespannt. Da geht's dann um den legendären Outlaw Jesse James. Indem in der Musik dieses einzelnen Titels eben neben den klassischen Rockabilly-TikToks auch so etliches richtig swingt, verweist es auch ebenso selbstverständlich auf die Blues-Wurzeln der ganzen Angelegenheit. Die Wurzeln des Rock'n'Roll waren eben nicht nur weiß, wie die Hillbillies. Sie sind bekanntlicherweise auch eben schwarz. Hier gleich mal einige früh 50er Jahre Sounds aus dem schwarzen, schwülen Süden. Schwarzer Rock'n'Roll.

Tja, da haben wir den Salat. Schwarze R&B-Künstler der 50er Jahre. Also den klassischen Rock'n'Roll-Zeiten erinnerten uns mit ihren Originalversionen von 1952 bzw. 57 nochmal kurz und eindringlich an die Herkunft des Ganzen. Mystery Train, ein Titel, den King Elvis dermaßen verinnerlicht hatte, dass aus dem spontan hingerotzten Pausenfüller von Juli 1955 innerhalb kürzester Zeit so etwas wie ein Symbolsong für alle Rock'n'Roller weltweit werden sollte. Die kleine schwarze Sun-Single mit dem gelben Label und der laufenden Produktionskatalognummer 223. Und bei der vorher gehörten Aufnahme des Junior Parker von 1952 kann Mann oder Frau sich fast fragen, ob der halt schon früher dem King of Rock'n'Roll mit seinen harten E-Gitarren-Sounds nicht um einige Nasenlängen voraus gewesen ist. Holy shit! Seine Version ging ja auch mächtig nach vorne los, gell? Elvis Mystery Train Version ist lediglich 2,5 Minuten kurz. Und doch, es ist alles da. Das Ding rockt, es hat Blues-Feeling, es hat Drive und es swingt. Ein unaufhaltsamer Groove. Und es bewirkt tatsächlich Mystisches. Wenn du es einmal gehört hast, vergisst du es nie mehr. So ist es. Deine Füße wippen mit, die Finger schnippen und die Melodie und Elvis ekstatischer Gesang treffen dich ins Herz. Dabei kannst du nicht still sitzen bleiben. Du beginnst zu tanzen. Yep. Ein Klassiker des Rock'n'Roll. Du fühlst dich quasi im tiefen, schwül gewitterigen Süden der Staaten angekommen. Yeah, baby.

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0: Wen das im musikhistorischen Sinne jemand weitergehend interessiert, dem empfehle ich die tollen Bücher von Greil Marcus aus San Francisco und Colin Ascott aus Toronto, Kanada. Und auf die Bedeutung des Train-Mythos werden wir nachher in ganz anderen Zusammenhängen zu sprechen kommen. Doch zurück in den sogenannten alten Süden. Das ist ein wirklich großes Thema. Veränderten doch dort so einige Dinge, die da geschahen, im Laufe vergangener Generationsjahrgänge amerikanische Geschichte? Schrieben sie eigentlich ganz neu, prägten sie und schrieben letztlich Weltgeschichte. Da sind Dinge passiert, die bleibenden Einfluss auch auf dortige Kultur, die Entwicklung der Rock'n'Roll-Musik und nicht zuletzt auf nicht endend wollende politische Diskurse, Annäherung, viel Stress und Streit und auch sogenannte Denkmuster in den Köpfen vieler Menschen perpetuiert haben. Die Bandbreite reicht von evangelikalem christlichen Getue über direkte politische Einflussnahme, beschwichtigendem Hippie-Gehabe, tiefgläubiger schwarzer und weißer Gospelkultur bis zu gezieltem Hardcore, Mord und Totschlag durch Organisationen wie den Ku Klux Klan und andere Faschisten.
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Tjo, wenn's doch bloß so einfach wäre. 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Scheint ganz so, als stellten sich so viele Menschen das Bewältigen ihres Lebens tatsächlich so naiv und gottergeben vor. Nun denn, well, endete jedoch leider oftmals, wie die Geschichte lehrt, in weniger harmonischen Intermezzi. In Kriegen, Mord und Totschlag. Und da wären wir denn auch schon beim Thema des heutigen Abends. Beim amerikanischen Bürgerkrieg in der Mitte des 19. Jahrhunderts. Beim sogenannten Civil War, der zwischen 1861 und 1865 im Südosten der heutigen USA tobte. Eine kriegerische Auseinandersetzung unter Landsleuten, die bleibende Spuren hinterließ. Das sogenannte amerikanische Trauma bis heute verursachte. Nord gegen Süd oder umgekehrt. Hier zunächst einiges aus der Sicht sogenannter Südstaatler, der Konföderierten. Das dann musikalisch etwas später so etwas wie eine Sammlung von Kurzgeschichten aus dem amerikanischen Bürgerkrieg unter dem Albumtitel White Mansions ergeben wird.

im Freien Radio Kassel. Heute Abend ein kleines Special zum sogenannten American Civil War, zum amerikanischen Bürgerkrieg, der von 1861 bis 1865 im Süden und Osten der heutigen USA tobte. Ein sogenannter Bürgerkrieg, der sich vordergründig um die Befreiung der schwarzen Sklaven zu drehen schien. Tatsächlich ging es auch um ganz andere Interessen: Rohstoffe, neue Territorien, Absatzmärkte, Arbeitspotenzial, neue Technologien, politischen Einfluss und Lebensstil. Die kriegerische Auseinandersetzung im eigenen Lande kostete mehr als eine halbe Million Menschen das Leben. Geschätzt werden 620.000 bis 640.000 Tote. Jenseits aller romantischen Verklärungen, wie sie vom Winde verweht, bis hin zu Fackeln im Sturm gepflegt werden, war dieser Sezessionskrieg blutig und grausam. Er kostete mehr Amerikanern das Leben als alle folgenden kriegerischen Auseinandersetzungen bis heute. Seien es Erster oder Zweiter Weltkrieg und der Vietnamkrieg zusammen. Der Sezessionskrieg war der erste Krieg, dessen Ablauf durch das neue, also damals neue Medium Fotografie für die Nachwelt festgehalten wurde und wird heute als der erste moderne Krieg bezeichnet. Er hinterließ am Ende, nach Friedensschluss, doch bleibend tiefe Gräben in Köpfen und Einstellungen, die bis heute amerikanisches Leben prägen. Das fatale Trauma vieler Amerikaner wirkt bis heute nach. Die Stichworte lauten Segregation, Todesstrafe, Ku Klux Klan, Völkermord an den Ureinwohnern, Bürgerrechtsbewegung, Black Panther und Waffenkult, Protestkultur in der Rockmusik, John F. Kennedy, Reagan, Bush und Barack Obama.

Einiges zum Hintergrund des amerikanischen Bürgerkrieges. Dieser Konflikt zwischen den Nord- und Südstaaten war eigentlich schon bei der Gründung der USA im Jahre 1776 entstanden. Als die Südstaaten sich ab Dezember 1860 einer nach dem anderen aus den USA verabschiedeten, akzeptierte der Norden das nicht. Vielleicht mal eine kurze Chronik des American Civil War. Im Februar 1860 bringt Senator Jefferson Davis einen Gesetzentwurf ein, wonach es dem Bund untersagt werden soll, die Sklaverei zu verbieten. Am 6. November gewinnt der Republikaner Abraham Lincoln, ein Anwalt aus dem Mittleren Westen, die Präsidentenwahl. Ende Dezember stimmt ein Kongress in South Carolina, das ist die Hochburg der Sezessionisten gewesen damals, für die Abspaltung. Im Januar 1861 trennen sich 5 weitere Staaten von der Union: Alabama, Georgia, Florida, Louisiana und Mississippi. Im Februar folgt Texas, bevor Arkansas, North Carolina und Tennessee den gleichen Schritt tun. Anfang Februar wird Davis zum Präsidenten der Konföderation der Südstaaten gekürt. Eines Gebildes, das der Norden nicht anerkennt. Am 12. April nimmt die Artillerie South Carolinas Fort Sumter unter Beschuss. Eine von Bundessoldaten kontrollierte Festung in der Hafeneinfahrt von Charleston. 3 Tage später ruft Lincoln zur Mobilisierung von Freiwilligen auf, um die Rebellion niederzuschlagen. Robert E. Lee, einst Superintendent der Militärakademie West Point, verlässt seinen Posten bei der US-Armee, um auf die Seite des Südens zu wechseln. Sein Gegenspieler wird Ulysses S. Grant, als Sohn eines Gerbers, in jeder Beziehung der Kontrapunkt zu Lee, der aus einer der mächtigsten Familien Virginias stammt. Nach einer Reihe von Anfangserfolgen der Konföderierten kommt es am 17. September 1862 bei Sharpsburg in Maryland am Flüsschen Antietam zu einer der blutigsten Schlachten des Bürgerkriegs. An einem einzigen Tag werden mehr als 23.000 Soldaten getötet oder verletzt. Militärisch ist es ein Remis, politisch eine Niederlage für den Süden. Lee hatte gehofft, nach einem Sieg bis in die Hauptstadt Washington durchzumarschieren. Stattdessen musste er nun zum Rückzug blasen. Großbritannien und Frankreich, die wichtigsten Abnehmer südlicher Baumwolle, scheuen daraufhin davor zurück, die Konföderation anzuerkennen. Unter dem Eindruck des furchtbaren Blutvergießens fasst Lincoln den Entschluss, eine Emancipation Proclamation zur Befreiung der Sklaven zu verfassen. Am 1. Januar 1863 tritt sie in Kraft. Ein Kompromiss. Sie gilt nur für die sogenannten Rebellengebiete im Süden. Nicht für Grenzstaaten wie Maryland oder Missouri, die ebenfalls die Sklaverei dulden, sich aber nicht gegen die Union stellten. Vom 1. bis 3. Juli tobt in der Nähe von Gettysburg in den Hügeln Pennsylvanias eine Schlacht, die den Wendepunkt des Krieges markiert. Der Südstaatenoffizier George Pickett schreibt dabei unfreiwillig Geschichte. Bei einem Sturmangriff kommen seine 12.000 Soldaten zwar bis auf wenige Meter an die Linien des Nordens heran, können sie aber nicht durchbrechen. Pickett's Charge, so genannt, inzwischen bei diesen sogenannten Reenactments unzählige Male nachgespielt heutzutage, das ist die letzte kraftvolle Offensive des Südens gewesen damals. Am 19. November weiht Lincoln in Gettysburg
einen Nationalfriedhof ein und hält eine kurze Rede, die heute jedes amerikanische Schulkind auswendig lernt. Er versucht, dem Grauen des Krieges einen Sinn zu geben. Amerika werde eine Wiedergeburt der Freiheit erleben, sagt er. Die Demokratie, die Regierung des Volkes, durch das Volk, für das Volk, werde niemals von der Erde verschwinden. Am 9. April 1865 kapituliert Lee im Dorf Appomattox Courthouse in Virginia vor den Armeen Grants. Am Abend des 14. April 65 wird Lincoln im Washingtoner Ford's Theater Opfer eines Attentats. Der Schauspieler John Wilkes Booth, ein Sympathisant der Südstaaten, verschaffte sich Zugang zu seiner Loge und schoss ihn aus kurzer Distanz in den Kopf. Danach sprang er auf die Bühne, wo er theatralisch ruft, dass es allen Tyrannen so ergehen möge. Sic semper tyrannis! Der Präsident wurde ins Haus eines deutschen Einwanderers getragen, wo er am nächsten Morgen dann starb. Im Folgenden bei uns hier in der Langen Rille im Freien Radio Kassel ein Konzeptalbum in voller Länge. Das ist ein Country-Rock-Album-Klassiker von 1978. Titel White Mansions. Geschichten aus dem amerikanischen Bürgerkrieg von 1861 bis 65. Geschrieben von Paul Kennerly, einem Briten, der etliche Jahre mit der berühmten amerikanischen Country-Sängerin Emmylou Harris verheiratet war. Produziert das Ganze von Glenn Jones, der unter anderem auch gelegentlich die Rolling Stones und Joan Armour Trading und andere prominente Künstler produziert hatte. Mit dabei eine ganze Garde berühmter amerikanischer und britischer Künstler. So zum Beispiel der erwähnte Waylon Jennings. Der spielt in diesem Album, in diesem Konzept, den Drifter. Er taucht an verschiedenen Orten zu verschiedenen Zeiten auf und erzählt uns Zuhörern, was sich damals so zugetragen hat. Seine Frau spielt und singt natürlich auch mit, Jessie Coulter, als Polly. Weitere Musikprominenz mit dabei, Eric Clapton an der Rock- und Blues-Gitarre, unüberhörbar, Bernie Leadon, John Dylan, Steve Cash und wie sie alle heißen, also die halben Eagles, damals noch ganz berühmt mit dabei und vertreten auf diesem Album. Jeder einzelne Song ist eine einzelne Episode, die sozusagen mit allen 15 enthaltenen Titeln zusammengefasst eine kleine Kurzgeschichte zum amerikanischen Bürgerkrieg darstellt. Hier nun also White Mansions.

Hier ist das Freie Radio Kassel mit unserer aktuellen Ausgabe der Langen Rille. Wir hörten eben ein komplettes Rock-Klassiker-Album, ein sogenanntes Konzeptalbum über den amerikanischen Bürgerkrieg von 1861 bis 65. Titel dieser toll gemachten Scheibe: White Mansions, A Tale from the American Civil War. Mitgewirkt haben solch illustre Musikergrößen wie Waylon Jennings, Jesse Coulter, Eric Clapton, Bernie Leadon, John Dylan, Steve Cash und andere. Jeder einzelne Song sozusagen eine Episode, die im Zusammenhang der sogenannte Drifter in diesem Album erzählt. Und das hat nämlich der Waylon Jennings getan. Ein Blick auf die politische und historische Entwicklung rund um den amerikanischen Bürgerkrieg. Ich hatte es angedeutet, auch nach Friedensschluss, nach Ende des Krieges, blieben doch irgendwie tiefe Gräben in vielen Köpfen und Einstellungen bei vielen, vielen Amerikanern, die sozusagen bis heute noch amerikanisches Leben prägen. Im Süden sieht das ganz anders aus als ja, an der Ostküste oder im sonnigen Westen. Dieses fatale Trauma, Bürgerkrieg, American Civil War, wirkt irgendwie bis heute nach. Okay, so viel zu diesem White Mansions Album. Und was ich da eben sagte, möchte ich gerne mal mit zwei ganz unterschiedlichen Musikstücken hier vielleicht noch mal etwas unterstreichen. Also unterschiedlicher können Musiker, also bekannte Musiker, eigentlich gar nicht daherkommen, wie im Folgenden John Baez, The Night They Drove Old Dixie Down, gefolgt von den Südstaaten-Rockern Nummer 1 von Lynyrd Skynyrd mit Sweet Home Alabama. Der letztgenannte Titel heute so etwas wie eine Südstaaten-Nationalhymne. Kennt jeder und du brauchst nur die ersten zwei Akkorde hören, dann merkst du schon, wie die Leute da drauf reagieren. Hier also John Baez und Lynyrd Skynyrd.

Sweet Home Alabama, die inoffizielle Südstaatenhymne. Lynyrd Skynyrd aus dem Jahre 1974. Tja, Leute, da hörten wir vorhin auf dem White Mansions Album von 78 sozusagen den ultimativen Anti-Kriegssong aus den USA, aus den Spät-70ern, nämlich The Union Mare and the Confederate Grey, damals dargeboten von Waylon Jennings und seiner Frau Jessie Coulter. Ein leider ziemlich verkannter Titel. Naja, dafür war dann Sweet Home Alabama eben von Lynyrd Skynyrd umso deutlicher. Und davor recht, gegensätzlich in der Gesamtdarstellung sozusagen, Joan Baez mit The Night They Drove Old Dixie Down. So, Lynyrd Skynyrd, die haben mich eben so angeturnt mit diesem Sweet Home Alabama, dass ich da gleich gerne nochmal vom gleichen Album einen Titel hinterher schieben möchte. Der stammt im Original von J.J. Cale und stellt so etwas wie den ultimativen Trucker-Song dar. Wobei man anmerken muss, dass Lynyrd Skynyrd wohl die ziemlich abgefahrenste Version dieses Titels damals eingespielt haben. Call Me the Breeze.

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1: Soweit hier im Freien Radio Kassel unser kleiner Abstecher nach Florida. Heute dreht sich ja hier so ziemlich alles um die sogenannten Südstaaten. Wir hörten zuletzt Lynyrd Skynyrd mit dem ultimativen Trucker-Song Call Me the Breeze, das im Original geschrieben wurde von G.G. Cale. Aufnahmen aus den Spät-70ern. Und wir hatten ja in der Ankündigung für die heutige Sendung auf ein weiteres Konzeptalbum verwiesen, nämlich The Legend of Jesse James von 1980. Ich fürchte aber, das wird in voller Länge hier jetzt nicht mehr so ganz reinpassen. Das sind nämlich mit einem Bonustrack. Ich habe hier so eine Ausgabe, da ist dann noch was dazugepackt und das ist dann fast eine Stunde. Das macht aber überhaupt nichts. Ich spiele einfach mal so die ersten Titel aus diesem tollen Album. Damals mit Johnny Cash und Levon Helm, mit Emmylou Harris und Charlie Daniels und Rodney Crowell, Roseanne Cash und wie sie alle hießen. Albert Lee an der Gitarre eingespielt. Ja, da geht es dann eben auch um den alten Süden und um Eisenbahnen und ja, Outlaws, nämlich Jesse James und sein Bruder und was die damals so in den 1870er Jahren so alles angestellt hatten. Davon also die ersten Titel und das macht nichts. Dann haben wir Stoff für eine Folgesendung. Freut euch drauf. Hier also Tracks aus The Legend of Jesse James.

hier im Freien Radio Kassel. Soeben einige Tracks aus dem Konzeptalbum The Legend of Jesse James, 1847 bis 1882. Ein ganz feines Album von 1980. Und mit dabei Johnny Cash, Emmylou Harris, Charlie Daniels, Albert Lee, Rodney Crowell, Roseanne Cash, Levon Helm und weitere Mitmusiker. Wie gesagt, dieses tolle Album The Legend of Jesse James demnächst dann mal im Zusammenhang und in voller Länge. Ich verabschiede mich von euch für heute und take care everybody and have a good night. Bye bye.

Nun denn, wenn das keine Musik zur Nacht ist, Miles Davis war das, I Thought About You von 1961. Und damit grüße ich euch, liebe Freundinnen und Freunde, zum Nachtprogramm hier im Freien Radio Kassel. Und die nächsten 6 Stunden gibt es, wie in dieser Woche, fast jeden Abend und jede Nacht, Musik von Miles Davis zum 100. Geburtstag am 26. Genau, 26. Mai 1926 ist er geboren und das heißt, er würde jetzt 100 Jahre alt, wenn er nicht im Jahr 1991 schon gestorben wäre. Wir machen hier im Freien Radio Kassel den ganz großen Brocken sozusagen. Insgesamt 5 Nächte, jetzt in dieser Woche und auch in den nächsten Wochen werden die immer noch wiederholt dann. 5 Nächte mit Musik von Miles Davis und wir werden die verschiedenen Phasen seiner Karriere, die interessantesten zumindest, werden wir hier ausführlich abarbeiten. In den anderen Nächten gibt es dann beispielsweise die Zeit des zweiten großen Quintetts aus den mittleren 60er Jahren oder auch die Jazz-Rock-Ära aus den frühen 70er Jahren und noch einiges andere. Die klassischen Alben, die LPs, die großen Klassiker wie Kind of Blue, Sketches of Spain, Bitches Brew und so weiter gibt es auch hier in der anderen Nacht zu hören. Heute Nacht im Programm werden wir uns mit der Frühzeit von Miles Davis beschäftigen, mit den ersten, 15 Jahren ungefähr seiner Karriere, die späten 40er Jahre bis vor allem dann die 50er und frühen 60er Jahre. Wie gesagt, die Aufnahme eben war aus dem Jahr 1961 und die meisten Aufnahmen, die wir heute hören werden, entstammen der Zeit ungefähr von 1954, 55 bis etwa 1960. Das ist so die Ära, die wir heute abarbeiten und aus der wir auch einige komplette LPs hören. Was wir ebenfalls noch hören werden hier im Programm, das ist eine Lesung. Wir waren vor kurzem in Leipzig bei der Buchmesse oder ja, vor kurzem, also im Frühjahr in Leipzig bei der Buchmesse und dort ist ein neues Buch über Miles Davis, eine Biografie vorgestellt worden und der Autor hat daraus gelesen, die Lesung haben wir aufgenommen. Und da gibt es natürlich einiges noch Interessantes zu erfahren über diesen wahrscheinlich größten Jazzmusiker aller Zeiten. Wenn man vielleicht von Duke Ellington absieht, der immer auch so ein bisschen in diese Kategorie einsortiert wird. Jedenfalls ist und war Miles Davis mit Sicherheit einer der einflussreichsten amerikanischen Musiker der letzten 100 Jahre. Und deswegen wird er ausgiebig gefeiert, nicht nur bei uns, sondern auch in anderen Radiosendern, in Zeitschriften, Zeitungen und so weiter. Und das, wie gesagt, jetzt hier im Freien Radio Kassel natürlich auch ausführlich Miles Davis und heute Nacht geht's in die Frühzeit. Das war eben eine Aufnahme aus der LP Someday My Prince Will Come von 1961. Und die erste LP, die wir jetzt hier komplett hören werden, das ist das erste Album, das er damals im Jahr 1957 bei Columbia Records veröffentlicht hat. Miles Davis war in den Jahren zuvor, also von Beginn seiner Karriere, etwa 1945, als er angefangen hat, zunächst noch als Begleitmusiker, unter anderem bei Charlie Parker in der Band, da kommen wir später noch zu, hat er zunächst bei kleinen Plattenlabels, bei Blue Note oder bei Prestige seine Platten aufgenommen. Und dann Mitte der 50er Jahre ist er dann ins Blickfeld des großen Labels Columbia Records gerückt. Columbia, eine große, bis heute natürlich große Plattenfirma, ein Weltkonzern. Und die hatten Interesse an ihm und haben ihn unter Vertrag genommen. Und er hat dann schon im Jahr 1955, 56 eine Reihe von Sessions gemacht für Columbia Records. Und Aufnahmen daraus sind dann im März 1957 auf seiner ersten Columbia LP erschienen. Die Platte heißt Roundabout Midnight. Und es geht gleich los mit Round Midnight. Das ist ein Klassiker, geschrieben von Thelonious Monk unter anderem, den Miles Davis mit seinem damaligen Quintett, mit seiner Band, in seiner ganz eigenen Art und Weise interpretiert und er hatte in dieser Zeit schon seine erste große Band zusammen, das erste große Quintett, unter anderem mit Red Garland am Piano, mit Paul Chambers am Bass und natürlich mit dem fantastischen John Coltrane am Saxophon, der ja dann später noch als Solist ganz, ganz große Karriere machen sollte. Aber hier noch in der Band von Miles Davis, das erste, ja, wirklich große klassische Miles Davis Album bei Columbia Records. Round About Midnight. Ich wünsche dazu hier im Freien Radio Kassel in unserer Miles Davis Nacht viel Spaß.

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1: Genau, hier ist das Freie Radio Kassel mit dem Nachtprogramm, liebe Freundinnen und Freunde. Und heute Nacht gibt es Musik von Miles Davis, wie auch in vier weiteren Nächten hier in dieser Woche im Freien Radio Kassel zum 100. Geburtstag von Miles Davis. Und in der heutigen Nacht, in den heutigen 6 Stunden bis morgen früh um 6 Uhr, beschäftigen wir uns mit den frühen Jahren, mit den ersten ungefähr 15 Jahren der Karriere von Miles Davis. Seine Karriere dauerte ja 40 Jahre oder so. Das heißt also, er hat viel gemacht und vor allem auch viel Unterschiedliches gemacht. Und wir werden in den verschiedenen Nächten hier die verschiedenen Phasen seiner Karriere, die wichtigsten zumindest, abarbeiten. Heute Nacht, wie gesagt, gehen wir in die Frühzeit. Und wir haben eben gehört, ein Album, das ist jetzt nicht ganz so früh, das ist schon ungefähr 10 Jahre nach Beginn seiner Karriere erschienen, aber es war seine erste Platte für die große Plattenfirma Columbia Records, mit der dann ja auch der große Erfolg kam. Und der Plattenfirma Columbia Records ist er ja die nächsten ungefähr 30 Jahre auch treu geblieben. Und dieses Album trägt den Titel Roundabout Midnight, ist 1957 erschienen und die Aufnahmen, die wir gehört haben, entstammen den Jahren 1955, 56, da sind die aufgenommen worden und dann eben zu diesem Album zusammengestellt worden. Und das war schon die große Miles Davis Band, das große Quintett damals, unter anderem mit John Coltrane am Saxophon. So, wir wollen natürlich jetzt ein bisschen in die Lebensgeschichte von Miles Davis einsteigen, der ja eine sehr wechselvolle Lebensgeschichte hatte, nicht nur musikalisch, sondern auch persönlich war er eine herausragende und besondere, bemerkenswerte Persönlichkeit, in vielfacher Hinsicht positiv wie negativ. Und wir wollen das so ein bisschen aufdröseln. Er ist geboren, wie gesagt, jetzt vor 100 Jahren am 26. Mai 1926 in einem Kaff namens Alton in Illinois. Aber wichtig ist vielmehr nicht so die Stadt seiner Geburt, sondern die Nachbarstadt, die das Zentrum sozusagen in der Gegend. Das war nämlich St. Louis, die Großstadt St. Louis. Die ist zwar dann ein anderes Bundesland gewesen, oder das ist ein Bundesstaat in Missouri, aber das war sozusagen das große Zentrum. Und originellerweise ist in St. Louis im gleichen Jahr, nämlich im Jahr 1926, auch Chuck Berry geboren, also zwei der ja wohl größten amerikanischen Musiker überhaupt in der gleichen Gegend im gleichen Jahr geboren. Das ist vielleicht auch kein Zufall. Jedenfalls, Miles Davis stammte aus einer durchaus wohlhabenden Familie, also für eine schwarze Familie damals in den Südstaaten ging es ihm schon relativ gut. Seine Mutter war Musiklehrerin, sein Vater war Zahnarzt und die verdienen ja bekanntlich nicht schlecht. Wahrscheinlich damals schon genauso wie heute. Jedenfalls hatte er wohl eine relativ behütete Kindheit und seine Eltern haben relativ früh bemüht, ihn auch musikalisch zu formen und ihn für Musik zu interessieren. Er hat dann mit, ich glaube, 8 Jahren oder so seine erste Trompete bekommen, hat Unterricht bekommen und war begeistert und hat auch schon Talent gezeigt, hat sich für Musik interessiert. Und hat sich dann eben auch, als er 17, 18 Jahre alt war, hat er sich dann auch in der Uni, und zwar in New York, dann ist nach New York gegangen und hat sich dort in der Uni eingeschrieben für das Studium der Musikwissenschaft. Er hatte vorher schon in St. Louis einiges auf die Beine gebracht, musikalisch, hat in verschiedenen Bands gespielt, in Jazzbands damals und hat seinen musikalischen Stil sozusagen verbessert und erweitert. Und dann ist er, wie gesagt, dann nach New York gegangen, um dort zu studieren. Aber das mit dem Studium ist ein bisschen so eine Geschichte, ne? Er ist weit weg von zu Hause und er kriegt regelmäßig sein Geld von seinen Eltern. Und da ist das Studium irgendwann so ein bisschen in den Hintergrund geraten, weil er sich in der New Yorker Jazz-Szene beschäftigt hat. Und das war gerade in dieser Zeit, wir befinden uns jetzt so knapp vor Kriegsende, so 1943, 44, eine sehr interessante Phase, weil in dieser Phase, in dieser Zeit sich der Jazz massiv gewandelt hat. Da muss man ein bisschen mal in die Musikhistorie gucken. Der Jazz war ja in den Jahren zuvor die große Musik für junge Leute gewesen. Tanzmusik, Musik zum Feiern, Unterhaltungsmusik. Und es gab sehr, sehr viele Leute, die die verschiedenen Jazzarten gespielt haben, von kleinen Ensembles bis hin zu großen Big Bands, zu den großen Swing-Orchestern, die wir ja alle kennen, mit Benny Goodman und mit Glenn Miller und so weiter, also die großen Kapellen. Das war die große Jazz-Ära, die goldene Jazz-Ära damals in den 30er, frühen 40er Jahren in den USA. Aber das war dann so mit dem Ende des Krieges so ein bisschen vorbei, weil es ging den Leuten nicht so gut. Wie gesagt, es war ja noch ein Krieg und die Kriegszeit hat auch damals in den USA der Bevölkerung einiges abverlangt. Also die finanzielle Situation für viele Leute war schwierig. Und da war es dann eben nicht mehr so ohne weiteres möglich, nun ganz riesige Jazzorchester, die auch sehr teuer waren, dann auf die Bühne zu bringen und da mit großem Aufwand das alles zu betreiben. Und das weitere Problem war in dieser Zeit, um 1944 gab es in den USA den Recording Ban. Das war eine längere Phase, in der in den USA keine Plattenaufnahmen gemacht werden konnten, weil es einen Streit gab zwischen den Musikergewerkschaften in den USA und den großen Plattenlabels. Es ging da um Tantiemen und um die Verteilung der Gewinne und so weiter. Und da haben die Musiker gestreikt und es gab keine Plattenaufnahmen in dieser Ära. Und das hat natürlich dem Jazz und gerade auch diesen großen Bands auch durchaus geschadet. Und das Ergebnis war, dass die große Zeit des Jazz, des klassischen Jazz, des alten Jazz, so langsam zu Ende ging. Die jungen Leute, die nachwachsende Generation, die haben sich dann musikalisch in andere Richtungen bewegt. Die hatten dann Sachen wie zum Beispiel Rhythm and Blues oder Boogie oder auch den Schlager von Leuten wie Frank Sinatra oder Nat King Cole. Später kam natürlich der Rock'n'Roll dann dazu. Und der Jazz ist so ein bisschen in so eine Nische verschwunden. Aber in den Jazzclubs, so in den kleinen Kaschemmen, da hat sich dann eine neue Jazz-Szene entwickelt. Das, was man dann später als Bebop bezeichnet hat, das war dann eben keine Musik mehr zum Feiern und zum Tanzen, sondern Musik zum Zuhören, hochgradig komplexe Musik teilweise eigentlich für Intellektuelle, für Oberschüler und Studenten. Man musste schon genau hinhören, man musste sich konzentrieren und es war auch nicht so ohne weiteres konsumierbar. Das war das, was man heute wahrscheinlich als moderneren Jazz bezeichnen würde. Und in dieser Zeit ging das los und Miles Davis ist in diese Szene dann in New York reingeraten und hat mit Leuten wie Dizzy Gillespie und Thelonious Monk und Charlie Parker zusammengearbeitet. Das waren so die großen Helden, die großen aufstrebenden Leitfiguren dessen, was man dann eben, wie gesagt, als Bebop bezeichnet hat, also der neue Jazz, die neue Version des Jazz, die dann eben kein Mainstream mehr war, sondern eher was für Fachleute und für Spezialisten. Er ist dann mit großem Glück tatsächlich in die Band von Charlie Parker, dem großen Saxophonisten der Bebop-Ära und einem der wirklich auch einer der Erfinder dieser Musik. Da ist Miles Davis in die Band gekommen und er hatte das Glück, dann tatsächlich mit Charlie Parker in der Band eine Zeit lang spielen zu dürfen. Ungefähr 3 Jahre war Miles Davis Mitglied in der Band von Charlie Parker und wir hören mal rein, wie das geklungen hat, wenn die Band von Charlie Parker mit Miles Davis an der Trompete Musik gemacht hat. Das ist eine der frühesten Aufnahmen aus dem Jahr 1945, stammt diese Aufnahme, ich glaube aus dem Herbst 1945 und das ist ein Klassiker, Billy's Bounce.

Charlie Parker mit seiner Band damals im Jahr 1945 und der Trompeter in dieser Band war kein geringer als Miles Davis. Die Band von Charlie Parker war sozusagen sein Durchlauferhitzer. Das hat ihn bekannt gemacht in der Szene und er ist als Trompeter dann auch relativ bald anerkannt worden. Wobei man ihm immer so ein bisschen vorgehalten hat, dass er eigentlich nicht ganz so schnell und nicht so virtuos spielen kann. Er hatte in der Band von Charlie Parker keinen geringeren als Dizzy Gillespie ersetzt. Dizzy Gillespie hatte sich selbstständig gemacht sozusagen. Und Dizzy Gillespie ist natürlich der ganz große Held der Bebop-Trompete, also er hat dann auch sehr schnell gespielt, sehr rasant, sehr virtuos. Und da hat sich Miles Davis ein bisschen von weggehalten. Zum einen, weil er eben nicht so ein ganz großer Virtuose war auf der Trompete, nicht so rasant und so pyrotechnisch spielen konnte. Zum anderen wollte er das aber auch nicht, weil er eben seinen eigenen Stil auch entwickeln wollte. Und nach ungefähr 2 Jahren bei Charlie Parker hatte Miles Davis dann auch die Gelegenheit, zum ersten Mal eine Aufnahmesession unter eigenem Namen zu machen, also eigene Stücke präsentieren, aufzunehmen mit der Band, die dann auch unter seinem eigenen Namen veröffentlicht worden sind. Und da ist aber auch noch, soweit ich weiß, Charlie Parker mit dabei bei dieser Aufnahme. Das war im Jahr 1947 und da wollen wir mal reinhören. Das ist das Stück mit dem Titel Milestones. Ja, natürlich auch ein Verweis auf den Namen Miles, logischerweise Wortspiel, aber inzwischen auch ein großer Klassiker und wichtig auch im Repertoire von Miles Davis, denn er hat versucht, hier seinen eigenen Trompetenstil zu entwickeln.

eine frühe Aufnahme von Miles Davis unter eigenem Namen, mit eigener Band sozusagen. 1947 ist diese Aufnahme entstanden. Milestones heißt das Stück. So, wir werden dann gleich noch hier in unserer langen Miles Davis Nacht mit dem Frühwerk noch weitermachen in der Karriere. Das heißt, wir werden also die Karriere so ein bisschen nachverfolgen, gerade auch die frühen Jahre. Die ersten Jahre zwischen 1945 und 55 sind etwas unübersichtlich und kompliziert, weil der gute Mann mit allen möglichen Leuten zusammengespielt hat, in allen möglichen Konstellationen, für verschiedene Plattenlabels Aufnahmen gemacht hat, auch als Sessionmusiker dann sich betätigt hat. Dann gibt es Aufnahmen, die damals gemacht wurden, aber erst viel später veröffentlicht wurden und so weiter und so weiter. Also nicht ganz so übersichtlich wie dann später, wo er nur noch für Columbia Records aufgenommen hat. Von daher gesehen ist es ein bisschen unübersichtlich, aber wir wollen das nicht hier allzu sehr weit treiben, weil wir wollen nur einige Stücke aus dieser Zeit hören. Und das ist auch wirklich so, dass das immer nur einzelne Stücke gewesen sind. Das sind Sessions gewesen, die hat man gemacht und dann sind die auf irgendwelchen 10 Inches oder so erschienen, also Platten mit 10 Inch Durchmesser oder auf Singles, auf Shellac-Platten damals in verschiedenen Formaten. Das Album, die LP, die Langspielplatte, die ist dann erst später ins Blickfeld gerückt. Die ersten LPs gab es so, ich glaube, irgendwie Ende der 40er, Anfang der 50er Jahre, und Miles Davis hat seine ersten LPs, soweit ich weiß, so ungefähr 1952, 53 gemacht. Und die werden wir dann auch, teilweise jedenfalls einige davon, werden wir auch komplett hören in voller Länge. Jetzt, wie gesagt, in der Frühzeit geht es zunächst mal nur um einzelne Stücke, einzelne Tracks, die wir hier hören können. So, wir machen jetzt aber einen Sprung und kommen zur nächsten LP, die wir komplett spielen wollen. Und zwar gehen wir ins Jahr 1958. Zu dem Zeitpunkt war Miles Davis schon seit einigen Jahren bei Columbia Records unter Vertrag, hatte schon einige Platten veröffentlicht, hatte seine eigene Band, sein großes Ensemble, sein großes erstes Quintett, unter anderem mit John Coltrane. Aber er hat sozusagen noch ein Nebenprodukt laufen gehabt, und zwar hatte er schon einige Jahre vorher den Orchesterleiter und Arrangeur und Komponisten Gil Evans getroffen. Das war ein Mensch, der so im Grenzbereich zwischen Klassik und Jazz sich bewegt hat. Und der hat mit Jazzmusikern gemeinsam gearbeitet und hat sozusagen Jazz-Solisten, Jazz-Instrumentalisten mit großem Orchester unterlegt. Das heißt, er hat sozusagen Musik geschrieben, große Orchester-Arrangements geschrieben. Und das wurde dann gemeinsam mit Jazzmusikern aufgenommen. Und Miles Davis hatte schon mit ihm mehrere Aufnahmen gemacht, oder eine Aufnahme zumindest, die veröffentlicht worden ist. Da kommen wir auch noch später zu. Ich glaube, im Jahr 1957 war das. Und im Jahr 58 hat man sich dann an ein Großprojekt gemacht, und zwar an die Oper Porgy and Bess. Das ist eine legendäre Oper von George Gershwin, geschrieben zusammen mit Ira, mit seiner Frau Ira Gershwin und mit Dubois Hayward, der hat auch mitgeschrieben. Und die haben in den frühen 30er Jahren, diese Oper Porgy and Bess geschrieben. Das ist eine Oper an der Grenze zwischen Jazz und E-Musik und klassischer Musik. Ist natürlich heute, wie gesagt, ein allgemein bekannter Klassiker, unzählige Mal gecovert worden, aufgenommen worden. Einige Stücke aus dieser Oper sind auch zu absoluten Klassikern geworden, Summertime beispielsweise. Und im Jahr 1958, also ungefähr 20 Jahre nach dem Tod von George Gershwin, der ist ja relativ früh gestorben, da war diese Oper wieder ziemlich in, und es gab eine Reihe von Leuten wie auch Ella Fitzgerald und verschiedene andere, die Songs aus Porgy und Bess aufgenommen haben. Und die Plattenfirma von Miles Davis hatte die Idee, er könnte ja auch mal eine Version von Porgy und Bess aufnehmen. Und so ist es auch gekommen. Im Jahr 58 hat Gil Evans sich also hingesetzt, ein Orchesterarrangement für die Songs aus dieser LP, aus dieser Oper geschrieben. Und zusammen mit Miles Davis wurde das Ganze aufgenommen. Erschienen ist das Werk dann im Frühjahr 1959, und es war ein gewaltiger Erfolg. Das war damals die bestverkaufte LP von Miles Davis in dieser Phase. Und ist bis heute ein großer Klassiker, und es gibt viele Leute, die kennen die Songs von Porgy und Bess. Wahrscheinlich eher in der Version von Miles Davis als irgendwelche anderen Versionen oder das Original, die Originalversion von dieser Oper. Also denn, hier jetzt im Freien Radio Kassel im Nachtprogramm mit Musik von Miles Davis zum 100. Geburtstag. Porgy und Bess, Miles Davis und Gil Evans und das große Orchester von Gil Evans im Jahr 1958. Ich wünsche viel Spaß.

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1: So ist es, liebe Freunde, hier ist das Freie Radio Kassel mit dem Nachtprogramm. Und das war eben wirklich passende Musik zur Nacht. Miles Davis mit seiner Trompete und mit dem Gil Evans Orchestra. 1958 haben sie diese Version der berühmten Oper Porgy and Bess von George Gershwin produziert. Natürlich ohne Gesang, das ist natürlich bei der Oper, im Original gibt es ja auch diese Gesangsparts und Handlungen und so weiter. Aber man hat die Songs, die Stücke genommen, einige davon zumindest. Gil Evans hat sie neu arrangiert für Orchester und für die Trompete von Miles Davis. Und es war ein großer, gewaltiger Erfolg. Ja, wir machen hier in unserer langen Nacht mit dem Programm zum 100. Geburtstag von Miles Davis so ein bisschen die Chronologie und gehen durch das Leben und Werk des großen Meisters in 5 Nächten insgesamt. Wir werden also noch 4 weitere Nächte haben hier diese Woche und auch in den nächsten Wochen noch jeweils werden die wiederholt mit Musik aus den verschiedenen Phasen in der Karriere von Miles Davis. Heute sind wir so ein bisschen in der Frühphase, in den ersten 15 Jahren ungefähr seiner Karriere und wir haben eben gehört, er hat sich in dieser Zeit tatsächlich auch schon mit großen Orchesterarrangements beschäftigt und mit Musik, die eigentlich eher so ein bisschen aus dem Bereich E-Musik kommt. Und da stellt sich natürlich schon die Frage, wie war denn generell das Verhältnis von Miles Davis im Laufe seiner Karriere zur sogenannten Ernstmusik, zur E-Musik, was man heute vereinfacht immer als Klassik bezeichnet. Und er ist ja immer sehr stark beeinflusst worden, hat sich ja von allen möglichen musikalischen Trends auch, die ihn umgeben haben, beeinflussen lassen. Natürlich vor allem aus dem Bereich der U-Musik, das ist ja dann in den 60er Jahren beispielsweise die Rock- und die Funkmusik gewesen. Oder auch früher schon verschiedene Formen von Jazz haben ihn beeinflusst und später in den 80er Jahren dann leider eben auch die Popmusik der damaligen Zeit. Aber wie gesagt, die Frage ist, wie sieht's aus mit den Einflüssen aus der E-Musik und die waren auch durchaus vorhanden, und zwar in durchaus beachtlichem Maße. Gil Evans, den wir eben als Arrangeur gehabt haben, der hat schon viel früher, schon ungefähr 10 Jahre früher mit Miles Davis zusammengearbeitet und hat ihn auf ganz interessante Pfade geführt. Da kommen wir gleich noch.